0: das erste Mal zu und überholte damit schon Miro Klose. Der hat übrigens dem neuen Rekordtorschützen sofort gratuliert. Lionel Messi ist für mich der beste Fußballer aller Zeiten. Glückwunsch, Champion, so unser 2014er Weltmeister. Thomas Thonfeld, Sportredaktion.
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2: Ich könnte mir vorstellen, dass es eine der letzten Nächte, zumindest in dieser Woche, wo es noch ein bisschen kühler ist, zumindest unter 20 Grad in der Nacht. Das hilft ja. 15 bis 19 Grad rechnen wir für diese Nacht. Nachher geht es dann wieder rauf im Tagesverlauf auf bis zu 33 Grad. Keine Wolke am Himmel, natürlich auch kein Regen und sehr viel Sonnenschein. Mittwoch wird es dann nochmal heißer mit 34 bis 39 Grad. Da kratzen wir schon an der 40 Grad Marke. Am Donnerstag dasselbe und auch am Freitag heiß.
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4: Zurzeit liegen uns keine Meldungen vor. Wir wünschen allen unterwegs gute Fahrt.
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2: Der ganz frühe Dienstag. Schön, dass ihr da seid. Wir sind auf jeden Fall immer für euch da, auch in dieser Nacht. Ob ihr arbeitet oder einfach nicht schlafen könnt, jetzt für euch Alex Warren, Ordinary.

0: Es ist, ich schäme mich fast. Ich habe nie meinen Reis gewaschen vorher. Habt ihr euren Reis gewaschen, bevor ihr ihn gekocht habt? Hallo, Kevin Zimmer hier. Wir müssen drüber reden einfach. Es gibt so viele Dinge, die ich einfach in meinem ganzen Leben immer falsch gemacht habe. Und jetzt können wir endlich mal offen drüber sprechen. Und ich bin nicht alleine. Kollege Laura Potting, was die alles falsch gemacht hat. Erdbeeren zum Beispiel. Wollen wir gar nicht drüber sprechen.
1: Erdbeeren musst du waschen, bevor du sie isst. Gut, das wusste ich. Ach, Gott sei Dank. Allerdings habe ich sie immer schön unter den kalten Wasserstrahl gehalten und das ist nicht so gut. Der kann die Erdbeeren nämlich verletzen. Besser ist es, wenn du die schonend im Wasserbad wäschst. Das gilt auch für mich. So, weiter. Und dann ist es auch noch wichtig, dass du dieses grüne, dieses Dings da an der Erdbeere, wie heißt denn das? Kelch. Ha, witzig. Und wenn man den abschneidet, ne, dann heißt das Entkelchen. Jetzt habe ich auch ein neues Wort für sich betrinken gefunden. Hervorragend. Jedenfalls müsst ihr das Grünzeug bei der Erdbeere beim Waschen noch dran lassen. Ansonsten dringt nämlich Wasser in die Erdbeere ein und verwässert den Geschmack. So das Bundeszentrum für Ernährung. Und wo wir es gerade von Waschen haben, einige von euch werden ihr Hähnchen sicherlich waschen, bevor sie es zubereiten. Das nicht machen, denn das Hühnchen kann mit Keimen belastet sein. Beim Berühren und beim Abspülen unter dem Wasserhahn können die Bakterien dann über die Hände und mit Wasserspritzern in der Küche verteilt werden, so die Verbraucherzentrale NRW. Also besser direkt mit einer Gabel auf den Grill oder in die Pfanne geben. Wisst ihr Bescheid? Ich habe jetzt fertig und ich suche mir

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1: Ich hoffe, ihr könnt die Fenster mal so ein bisschen aufsetzen. 15 bis 19 Grad erwarten wir in dieser Nacht. Also das ist noch unter 20 Grad. Da sind wir ja noch happy. Das wird in den nächsten Tagen anders sein. Das kann ich euch schon sagen. Trotzdem nachher im Tagesverlauf Temperaturen wird er bis 30, 33 Grad. Topwerte dann sogar. Kaum ein Wind, kaum eine Wolke, sehr viel Sonnenschein. Und auch am Mittwoch, da gibt die Sonne richtig Gas. Dann sogar bis 39 Grad. Und es geht ja quasi bis zum Ende der Woche so weiter.
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2: A2 Dortmund-Hannover zwischen Veltheim und Bad Alsen. 1 Kilometer Stau. Wir wünschen allen unterwegs gute Fahrt.
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1: Dienstagnacht, kurz nach 2:30. Ich weiß nicht, habt ihr Bock auf Party? Warum nicht mal? An so einem Dienstag ganz früh um 2:33 Uhr. Ich hätte die Musik dazu jetzt. Pitbull, give me everything tonight. Ja, dann mach was draus.
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0: Forster.
1: Ein Lied hier bei uns. Wir freuen uns vielleicht auf ein paar kühlere Temperaturen, wenn wir so auf die Temperaturen der kommenden Tage so schauen. Ich sag mal so, heute geht's ja noch, ja, mit bis zu 33 Grad, aber dann morgen 38, 39 Grad. Das ist ja eklig. Da freut man sich vielleicht auf den Herbst und wir freuen uns nicht nur auf den Herbst, weil es dann vielleicht ein bisschen kühler ist, sondern wir freuen uns einfach darüber, weil wir da wieder mit den besten Comedians Deutschlands auf Tour gehen.

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3: Ich habe eine neue Partnerin kennengelernt. Ich bin jetzt schon seit einigen Jahren mit einer wirklich fantastischen Frau zusammen. Allerdings musste ich letztens als Gamechanger meines Lebens feststellen, dass es einen Grund gibt, warum diese Frau sich in mich verliebt hat. Die hat nämlich überhaupt keinen Geschmack. Wirklich gar keinen Geschmack. Das überrascht jetzt viele hier nicht, das spüre ich gerade schon. Aber es war für mich, also meine Frau ist überraschenderweise eine sehr gut aussehende Frau. Sie ist wirklich so eine klassische 10. Kennt ihr diese Einteilung? 10? 10 bedeutet also von Gott an einem guten Tag aus einem Stück Marmor geschlagen. Wirklich. Und ich bin eine 4. Also ich bin jetzt keine 1 so, weiß ich nicht, passt bei den Goonies aufs Piratenschiff auf oder so. Ich bin so eine klassische 4. Ich bin so ein besser als nix Mann. So an Karneval, nach 6 Kölsch, ich alleine auf der Tanzfläche, guckst du als Frau rüber und denkst, ja, besser als nix.
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1: Ich bin Dirk Zeitler. Die Experten der Rentenkommission schlagen vor, dass wir zukünftig einen Teil unserer Rente am Aktienmarkt finanzieren, mit Unterstützung der Arbeitgeber. Doch deren Verbände stellen sich quer. Auch vom geplanten Ende der Minijobs halten sie wenig.
2: Minijobs, die soll es bald nur noch für Schüler und Studierende geben. So zumindest der Plan der Rentenexperten. Und Millionen, die im Moment sozialversicherungsfrei arbeiten, die sind ziemlich verunsichert. An den Minijobs festhalten will auf jeden Fall der Arbeitgeberpräsident. Es geht wie so oft ums Geld und deshalb sieht er auch die Kapitalmarktrente kritisch. Die, sagt er, sei zwar im Prinzip sinnvoll, aber für die Unternehmer, die die Hälfte schultern sollen, schlicht zu teuer. Claudia Wächter, Nachrichtenredaktion.
1: Die USA lockern Sanktionen für iranisches Öl, US-Verbote für Produktion, Lieferung und Verkauf von Rohöl aus dem Iran oder Produkte, die etwas damit zu tun haben, sind bis Ende August ausgesetzt. Nach Aussagen der USA ist das ein Teil der getroffenen Vereinbarung mit dem Iran, mit dem der Krieg in der Region beendet und die Straße von Hormuz wieder geöffnet werden soll. Unter anderem als Folge des Iran-Kriegs erwartet der Bundesverband der deutschen Industrie für Deutschland im laufenden Jahr nur noch ein Wachstum von 0,4%. Zu Jahresbeginn war der BDI noch von einem Wachstum von 1% für 2026 ausgegangen.
3: Der Verband hat zwar schon die jüngste Einigung auf ein Rahmenabkommen zwischen den USA und dem Iran berücksichtigt, trotzdem sind die Folgen des Kriegs wohl noch länger zu spüren. Der BDI geht davon aus, dass der Druck auf die deutsche Wirtschaft hoch bleibt und hofft nun auf die Bundesregierung. Ein beherztes Reformpaket der Koalition könnte die Stimmung im Land positiv beeinflussen und für Impulse sorgen. Aktuell investieren viele Unternehmen aber lieber im Ausland. Dadurch kommt es zu Insolvenzen und Arbeitsplätze gehen verloren. Und bei einem geringeren Wachstum dürfte das so weitergehen. Thomas Brock, Berlin.
1: Zum Sport. Ausnahmekönner Lionel Messi hat Argentinien vorzeitig in die K.O.-Runde geschossen und Miroslav Klose als WM-Rekordtorschützen abgelöst. Messi trumpfte wieder groß auf und war mit einem Doppelpack beim 2:0 im zweiten Gruppenspiel gegen Österreich erneut umjubelter Matchwinner des Weltmeisters.
4: Das Wetter.
5: Sommer, Sommer, Sommer. Auch heute wird's wieder heiß, sonnig und meist trocken bei maximal 33 Grad. Morgen am Mittwoch zwischen 34 und 39 Grad in der Spitze. Dazu weiter trocken und kaum bewölkt.
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6: Zurzeit liegen uns keine Meldungen vor. Wir wünschen allen unterwegs gute Fahrt.
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5: Das liebe ich ja. Bei Olympia oder auch im Fußball, bei EM und WM. Diese kleinen, witzigen, kuriosen, verrückten oder auch einfach sehr emotionalen Geschichten, die so nebenbei passieren und mit dem Sport gar nicht so viel zu tun haben. Geschichten aus dem Abseits nennen wir das aktuell. Die jetzige Folge hört ihr nach rund 10 Minuten Musik.

0: Kommen wir zu einer der wohl ungewöhnlichsten Rekrutierungen eines Nationalspielers bei dieser WM.
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0: Roberto Lopez ist bei dieser WM dabei, weil er bei Social Media war. Ja, Kollege Kevin Zimmer hat die Geschichte, die beinahe ohne Happy End ausgegangen wäre.
2: Bei uns läuft noch alles klassisch. Bundestrainer Julian Nagelsmann beobachtet deutsche Spieler. Gefallen sie ihm? Glaubt er, dass die in die Nationalmannschaft sollten? Ruft er sie an und spricht persönlich mit ihm. Danach weiß man, ob man Nationalspieler ist. Beim WM-Teilnehmer Kap Verden lief es anscheinend anders. Der Star der Mannschaft ist Roberto Lopez. Der ist in Irland geboren, spielt dort in der Profiliga für die Shamrock Rovers. Sein Papa kommt aber eben aus Kap Verden. Während eines Uni-Projekts musste Roberto Lopez sich ein LinkedIn-Profil anlegen. Ein Social-Media-Netzwerk, wo es vor allen Dingen um Business-Kontakte geht. Er vernetzte sich mit ein paar anderen Profispielern und plötzlich bekam er eine E-Mail, erzählt er hier im irischen Fernsehen.
0: Eines Tages meldete sich der Trainer von Kap Verden bei mir auf Portugiesisch, das ich bis dahin noch gar nicht sprach. Es sah aus wie eine Spam-Mail oder so eine Welcome-Mail, die bei LinkedIn öfter mal so verschickt wird, wenn du neu bist. Ich habe das einfach ignoriert.
2: Er ging weiter zur Uni, spielte weiter Fußball, aber 9 Monate später kam wieder eine Nachricht über das Netzwerk. Diesmal hat er sie verstanden.
0: Glücklicherweise meldete er sich 9 Monate später nochmal, dann auf Englisch, und er fragte nach, was ich von seinem Angebot halten würde. Ich machte dann das, was ich schon am Anfang hätte tun sollen. Ich ließ die erste Nachricht bei Google übersetzen und da stand: Wir suchen neue Spieler für unser Team. Roberto, wir wollen dich. Was sagst du? Ja, und dann habe ich ganz schnell zurückgeschrieben, dass ich gerne dabei wäre.
2: Rekrutiert über LinkedIn. Und vor allen Dingen, sein Papa ist jetzt stolz, dass Roberto für Kap Verden bei der WM dabei ist. Also besser mal die Nachrichten gut kontrollieren. Vielleicht gibt es eine Einladung zur Nationalmannschaft.
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0: Das Wetter.
1: Wolken und Abkühlung weiter Fehlanzeige. Heute bekommen wir viel blauen Himmel und bis zu 33 Grad. Morgen dann weiter trocken, viel Sonnenschein und mehr Hitze bei höchstens 39 Grad.
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2: Zurzeit liegen uns keine Meldungen vor. Wir wünschen allen unterwegs gute Fahrt.
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1: Euch einen ganz, ganz schönen frühen Dienstagmorgen. Auch für diesen armen Teufel hier bei einem Konzert in Amsterdam mit 6.000 Zuschauern hat ein Mann seiner Freundin auf der Bühne einen Heiratsantrag gemacht. Ihre Antwort war nein. Und sie hat dann auf der Bühne auch noch das so erklärt, warum denn das nein. Und oh, ganz unangenehm. Ich glaube, schlimmer wäre es nur, wenn er den Antrag am Anfang einer Heißluftballon-Tour gemacht hätte. Das wären 4 Stunden Stille gewesen.
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Jennifer Lopez und David Guetta. Save Me Tonight. 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
1: Mittwoch bis zu 39 Grad, was? Es wird immer heißer und so langsam gehen mir die Optionen zum Abkühlen aus. Die Freibäder sind rappelvoll. Nach dem fünften Kaktuseis tut mir langsam der Bauch weh. Ich will an irgendeinen richtig schönen, kühlen Ort. Zum Glück haben wir davon einige in NRW. Zum Beispiel die Tropfsteinhöhle in Attendorn. Ist nicht nur kühl, sondern habt ihr auch noch was zum Gucken. Oder ihr besucht schön klimatisierte Museen. Besonders kühl ist da das KIT in Düsseldorf. Denn das liegt zwischen Autotunneln und der Rheinuferpromenade. Eine weitere Option ist der Nebelweg in Bad Waldliesborn in der Nähe von Lippstadt. Ja, es klingt nach Auenland. Nein, es ist aber in der Nähe von Lippstadt. Da haben wir unseren Kollegen Jonas Mikolajczak zum Abkühlen hingeschickt.
2: Wunderschöner kleiner Ort hier, auch ein wunderschöner kleiner Kurpark. Und hier in diesem Park ist jetzt so ein ganz kleiner Pfad, hier geschützt von Bäumen, das heißt, die Sonne knallt nicht rein. Aber hier stehen auch, ich habe nicht nachgezählt, aber lass es 15 Stück von so 4 bis 5 Meter hohen Stangen. Also es sieht ein bisschen aus, als hätte man hier Laternen aufgestellt, aber vergessen, die Lampen dran zu schrauben. Und die werden jetzt gleich um halb angehen und dann wird hier Wassernebel verteilt. Oh, ich höre was. Oh, herrlich. Oh, ist das herrlich. Aus diesen Stangen kommt jetzt Wassernebel raus, der sich so ganz langsam hier über die Wiese, über den Weg verteilt und kühlt hier die Luft aber auch gerade allgemein unglaublich ab. Also es fühlt sich nicht an, als wären gerade 30 Grad. Tut schon gut jetzt bei dem Wetter, oder?
3: Ja, auf jeden Fall. Kann man sich mal kurz eine Abkühlung holen.

0: anregen, würde ich sagen.
1: Wie eine leichte Dusche, wie Deo am Körper, komplett.
2: Es ist auch visuell wunderschön. Zum einen scheint die Sonne genauso, dass ich gerade einen kleinen Regenbogen vor mir sehe, aber die Sonne scheint auch durch die Bäume und mit dem Nebel sind hier so kleine Lichtsäulen. Also das ist idyllisch hier. Ich will mich nicht wegbewegen, weil es einfach so eine herrliche Temperatur hier ist. Ich würde mir das genauso jetzt bitte im Büro wünschen. Dankeschön.
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1: Ich bin Dirk Zeitler. Die Rentenkommission legt heute ihre Reformvorschläge vor. Die Experten wollen ihren Katalog mit 30 Maßnahmen am Vormittag an Kanzler Merz und Arbeitsministerin Baas übergeben. Am Wochenende waren die Kernstücke der Pläne schon bekannt geworden. Es gab direkt jede Menge Kritik.
2: Gerade für Linke und Gewerkschaften hören sich die Vorschläge an wie eine Giftliste. Höhere Beiträge, ein Teil davon soll an die Börse gehen, ein höheres Renteneintrittsalter, gekoppelt an die Lebenserwartung und die vielleicht dickste Kröte, die Frührente ohne Abschläge nach 45 Beitragsjahren soll wegfallen. Gerade SPD-Arbeitsministerin Baas dürfte sich schwer tun, diese Vorschläge guten Gewissens zu übernehmen. Sie hat sie zwar schon gelobt, wird aber wohl dafür sorgen, dass die Reformen zumindest sozial abgefedert werden. Aus Berlin, Uli Reitinger.
1: Die USA lockern Sanktionen für iranisches Öl. US-Verbote für Produktion, Lieferung und Verkauf von Rohöl aus dem Iran oder Produkte, die etwas damit zu tun haben, sind bis Ende August ausgesetzt. Nach Aussagen der USA ist das ein Teil der getroffenen Vereinbarung mit dem Iran, mit dem der Krieg in der Region beendet und die Straße von Hormuz wieder geöffnet werden soll. Zum Sport. Ausnahmekönner Lionel Messi hat Argentinien vorzeitig in die K.O.-Runde der Fußball-WM geschossen und Miroslav Klose als WM-Rekordtorschützen abgelöst. Zwei Tage vor seinem 39. Geburtstag war Messi mit einem Doppelpack beim 2:0 im zweiten Gruppenspiel gegen Österreich erneut umjubelter Matchwinner des Weltmeisters.
3: Argentiniens Fans im Stadion von Dallas waren außer sich, als Messi in der Nachspielzeit mit seinem zweiten Treffer das Spiel entschied. Österreich bekam den Superstar des Weltmeisters nie richtig in den Griff, der nach 9 Minuten schon einen Foulelfmeter verschossen hatte. Aber in Minute 39 schlug er dann das erste Mal zu und überholte damit schon Miro Klose. Thomas Thonfeld, Sportredaktion.
1: Erst eine Regenschlacht, dann eine fast zweistündige Zwangspause und schließlich der Favoritensieg. In einer von Unwetterchaos geprägten Partie hat Kylian Mbappé Frankreich zum nächsten Erfolg bei der Fußball-WM geschossen und den Traum vom dritten Titel befeuert. Mbappé erzielte beim 3:0 gegen Außenseiter Irak 2 Treffer. Mit dem erwarteten Erfolg machte Frankreich zugleich den Einzug in die K.O.-Phase perfekt.
4: Das Wetter.
5: Die Suche nach Schatten geht heute weiter. Es wird wieder sonnig und heiß. Dazu bekommen wir heute bis zu 33 Grad, morgen sogar maximal 39 Grad. Dazu weiter kein Regen und viel Sonnenschein.
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6: Zurzeit liegen uns keine Meldungen vor. Wir wünschen allen unterwegs gute Fahrt.
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5: Ich liebe ja die Natur. Sascha Fassbender hier. Und ein Forschungsteam hat jetzt rausgefunden, manche Bienen können ihre Farbe anpassen. Ja, das sind so nordamerikanische Bienen und je nach Wetter sind sie so grünlich oder eher so gelblich-orange. Das können die dank einer sogenannten Nanostruktur. Ich hätte das dann gern für mein T-Shirt. Danke! Baby.

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2: Gemeinsam für Vielfalt, das ist das Rainbow Festival jetzt am Samstag. 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Und das ist nicht nur ein Musikfest, nee. Es ist auch ein Zeichen für Vielfalt und Lebensfreude. Und ein deutscher DJ darf da natürlich nicht fehlen, klar. Kollege Jonas Mikolajczak stellt ihn euch vor.
3: Schmeiß gute Laune, Top-Beats, Lebensfreude und ganz viel Stolz in einen Topf und du erhältst Felix Jähn. Die deutsche DJ-Szene ohne Felix Jähn? Unvorstellbar. Egal ob im Radio oder auf der Bühne. Seine Songs sind absolute Stimmungsmacher. Kein Wunder, dass er und Europop-Legende Cascada mit ihrem aktuellen Hit einen der Sommerhits des Jahres geliefert haben. Und nicht nur musikalisch passt Felix Jähn perfekt zum Rainbow Festival. 2018 erst das Outing als bisexuell und seit 2024 präsentiert sich Felix Jähn aktiv als nicht-binäre Person. Seitdem ist er ein Leuchtfeuer für die queere Kultur in Deutschland. Das Rainbow Festival ist für Felix Jähn nicht nur ein Auftritt, sondern auch ein Statement.
4: Weil ich weiß, wie schwer es sein kann und wie schwer es auch teilweise für mich war, in unserer Gesellschaft offen ein LGBTQIA+-Member zu sein. Von daher finde ich es immer schön, wenn man in so einem Kontext zusammenkommen kann und beieinander ist und sieht, dass man nicht alleine ist und friedlich miteinander feiern kann.
3: Das Rainbow Festival quasi in Person. Deswegen freuen wir uns drauf,
0: das
3: Felix Jähn am 27.
0: Juni am Fühlinger See in Köln begrüßen.

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0: Das Wetter.
1: Sommer, Sommer, Sommer. Auch heute wird's wieder heiß, sonnig und meist trocken bei maximal 33 Grad. Morgen am Mittwoch zwischen 34 und 39 Grad in der Spitze. Dazu weiter trocken und kaum bewölkt.
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2: Zurzeit liegen uns keine Meldungen vor. Wir wünschen allen unterwegs gute Fahrt.
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1: Hör mal, jeder wie er meint, ne? Hi, Sascha Fassbender hier. Und es gibt ja jetzt wirklich kuriose Deo-Sorten, so für Männer, Kokosnuss-Vanille, dunkle Schokolade, Marshmallow-Smoke. Also ich verstehe ja, wenn ihr nicht wie eine Parfümerie riechen wollt. Aber muss es eine gemischte Tüte ohne Lakritz sein?

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1: Ich bin Dirk Zeitler. Die USA lockern Sanktionen für iranisches Öl. US-Verbote für Produktion, Lieferung und Verkauf von Rohöl aus dem Iran oder Produkte, die etwas damit zu tun haben, sind bis Ende August ausgesetzt.
2: Die gelockerten Sanktionen betreffen vor allem den Verkauf und Export von iranischem Öl. Die USA wollen damit vor allem die Energiemärkte beruhigen. Die jüngsten Verhandlungen mit dem Iran werden als produktiv beschrieben. Teheran habe freie Schifffahrt durch die Straße von Hormuz versprochen und gewähre auch Inspekteuren der Internationalen Atomenergiebehörde Zugang, hieß es. Dem Iran werden bei weiteren Zugeständnissen weitere wirtschaftliche Vorteile versprochen. Die Verhandlungen in der Schweiz dauern an. Aus den USA.
1: Die Rentenkommission übergibt heute ihre Reformvorschläge offiziell an die Bundesregierung. Diskussionen um die Ideen gibt es aber schon jetzt. Kritik kommt zum Beispiel von Gewerkschaften an der Idee, das Rentenalter in den nächsten Jahrzehnten schrittweise anzuheben. Aber auch die Arbeitgeber sind nicht mit allen Vorschlägen zufrieden. Zum Sport. Ausnahmekönner Lionel Messi hat Argentinien vorzeitig in die K.O.-Runde geschossen und Miroslav Klose als WM-Rekordtorschützen abgelöst. Zwei Tage vor seinem 39. Geburtstag war Messi mit einem Doppelpack beim 2:0 im zweiten Gruppenspiel gegen Österreich erneut umjubelter Matchwinner des Weltmeisters.
3: Argentiniens Fans im Stadion von Dallas waren außer sich, als Messi in der Nachspielzeit mit seinem zweiten Treffer das Spiel entschied. Österreich bekam den Superstar des Weltmeisters nie richtig in den Griff, der nach 9 Minuten schon einen Foulelfmeter verschossen hatte. Aber in Minute 39 schlug er dann das erste Mal zu und überholte damit schon Miro Klose. Thomas Thonfeld, Sportredaktion.
1: In einer von Unwetterchaos geprägten Partie hat Kylian Mbappé Frankreich zum nächsten Erfolg bei der Fußball-WM geschossen. Der Stürmer von Real Madrid erzielte beim 3:0 gegen Außenseiter Irak 2 Treffer. Mit dem erwarteten Erfolg machten die Franzosen zugleich den Einzug in die K.O.-Phase perfekt. Auch Norwegen hat vorzeitig die K.O.-Runde erreicht. Die Skandinavier siegten mit 3:2 gegen den Senegal.
4: Das Wetter.
5: Wolken und Abkühlung, weiter Fehlanzeige. Heute bekommen wir viel blauen Himmel und bis zu 33 Grad. Morgen dann weiter trocken, viel Sonnenschein und mehr Hitze bei höchstens 39 Grad.
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6: A3 Köln-Oberhausen zwischen Köln-Delbrück und Köln-Mühlheim. 1 Kilometer Stau, 15 Minuten Zeitverlust. Wir wünschen allen unterwegs gute Fahrt.
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5: Euch einen ganz, ganz schönen frühen Dienstagmorgen. Auch für diesen armen Teufel hier bei einem Konzert in Amsterdam mit 6.000 Zuschauern hat ein Mann seiner Freundin auf der Bühne einen Heiratsantrag gemacht. Ihre Antwort war nein. Und sie hat dann auf der Bühne auch noch das so erklärt, warum denn das nein und oh, ganz unangenehm. Ich glaube, schlimmer wäre es nur, wenn er den Antrag am Anfang einer Heißluftballon-Tour gemacht hätte. Das wären 4 Stunden Stille gewesen.

0: Hallo zusammen an diesem ganz, ganz, ganz frühen Dienstag und wir schauen, was heute so geht.
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0: Und mit wir meine ich die Kollegin Laura Potting und mich. Guten Morgen.
2: Guten Morgen. Die Rentenkommission, die legt heute ihre Reformvorschläge vor. Das ist ein Katalog mit 30 Maßnahmen und den übergeben sie am Vormittag an Kanzler Merz und Arbeitsministerin Baas. Am Wochenende war ja schon ein Teil der Vorschläge bekannt geworden. Da gab es ja auch schon ordentlich Kritik dran. Unter anderem soll das Rentenniveau durch eine neue Kapitalrente langfristig gesichert und das Rentenalter in den nächsten Jahrzehnten schrittweise angehoben werden. Auch die Rentenbeiträge werden weiter steigen, so die Vorschläge. Und Selbstständige und Politiker sollen in die gesetzliche Rente einzahlen. Das sind nur einige der Punkte.
0: Ja, da wird also weiter heiß diskutiert werden. Und heiß ist ja sowieso auch so das Stichwort für die ganze Woche.
2: Was für ein Übergang, Wahnsinn.
0: Ich habe alles gegeben.
2: Auch heute viel Sonne, trocken und dann 33 Grad wieder. Und der Mittwoch wird dann noch heißer. Da kratzen wir dann fast an der 40 Grad Marke. Und Donnerstag wird es auch wieder heiß.
0: Ich komme einfach nackt ins Büro.
2: Teile der Bevölkerung könnte das verunsichern. Unangenehm.
0: Ich werde eine Socke tragen. So, das ist gar nicht so unangenehm, nämlich hier am Donnerstag im Fußballmuseum in Dortmund.
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0: Danke dir, Laura. Und jetzt Fenster auf. Gerade ist ja noch so schön kühl, ne?
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0: Das Wetter.
1: Die Suche nach Schatten geht heute weiter. Es wird wieder sonnig und heiß. Dazu bekommen wir heute bis zu 33 Grad. Morgen sogar maximal 39 Grad. Dazu weiter kein Regen und viel Sonnenschein.
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2: Zurzeit liegen uns keine Meldungen vor. Wir wünschen allen unterwegs gute Fahrt.
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1: Ich liebe ja die Natur. Sascha Fassbender hier. Und ein Forschungsteam hat jetzt rausgefunden, manche Bienen können ihre Farbe anpassen. Ja, das sind so nordamerikanische Bienen und je nach Wetter sind sie so grünlich oder eher so gelblich-orange. Das können die dank einer sogenannten Nanostruktur. Ich hätte das dann gern für mein T-Shirt. Danke!
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1: Rag and Bone Man.
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1: Mit Skin für euren ganz, ganz frühen Dienstagmorgen.
2: Vom Ungeheuer von Loch Ness habt ihr ja bestimmt schon mal gehört. Es soll seit ewigen Zeiten in Loch Ness, einem See in Schottland, leben. Viele Menschen haben Nessie angeblich auch schon mal gesehen, aber so richtig beweisen lässt sich ihre oder seine Existenz nicht. Julia Rebecca Riedel von der Evangelischen Kirche erzählt heute Morgen im Augenblick mal von ihrer Suche nach Nessie.
3: Augenblick mal.
4: Schottland. Die Highlands. Zusammen mit meiner Gemeindegruppe stehe ich am Ufer von Loch Ness. 23 sehr ernsthafte Menschen. Alle starren gebannt aufs Wasser, weil man das hier einfach so macht. Ernsthaftigkeit hin, Ernsthaftigkeit her. Seit dem Jahr 565 soll in Loch Ness etwas leben. Damals hat der irische Mönch Columba

0: wir werden aufgeregt bei jeder Wasserbewegung. Eine Ente landet elegant auf dem Wasser, auch ein Ruderboot schlägt Wellen. Jedes Mal kurzes Atem anhalten, kollektives Enttäuschtsein, kollektives Lachen. Und ich frage mich, was suchen wir eigentlich? Vielleicht ist es das, die Bereitschaft, trotz allem hinzuschauen, auf etwas zu hoffen, das sich nicht beweisen lässt. Nessie hat sich nicht gezeigt. Aber der Moment am Ufer, der war echt und schön. Ein Gemeinschaftserlebnis, von dem wir alle zu Hause erzählen werden. Und ziemlich sicher zeigt der ein oder die andere von uns zu Hause ein Bild mit einer seichten Welle drauf und sagt, da ist Nessie gerade untergetaucht. Julia Rebecca Riedel von der Evangelischen Kirche für Augenblick mal.
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1: Mit Marc Weiß. Schönen guten Morgen. Die Rentenkommission stellt heute ihre Vorschläge für die Reform der Altersvorsorge vor. Die Experten wollen ihren Katalog mit 30 Maßnahmen am Vormittag an Kanzler Merz und Arbeitsministerin Baas übergeben. Einige Ideen sind schon bekannt geworden und heftig umstritten. Dazu zählt unter anderem das höhere Renteneintrittsalter. Viele ältere Beschäftigte wünschen sich allerdings gerade genau das Gegenteil. Sie möchten früher in Rente. Das zeigt der aktuelle DRK-Gesundheitsreport. Mehr dazu von Malte Albrecht aus dem News-Team.
2: Statt länger arbeiten, lieber früher aufhören. Laut der Umfrage denken 52% der Beschäftigten ab 50 Jahren über einen vorzeitigen Renteneintritt nach. Über alle Altersgruppen hinweg sind es 44%. Ein entscheidender Grund ist die eigene Gesundheit. Von den Beschäftigten, die ihren Gesundheitszustand als eher schlecht einschätzen, wünschen sich 60% einen früheren Ruhestand. Bei denen, die gesundheitlich noch fit sind, sind es nur 49%. Die Umfrage ergab außerdem, ältere Beschäftigte sind zwar seltener, dafür aber länger krankgeschrieben, weil Erkrankungen mit zunehmendem Alter schwerwiegender werden.
1: Infos von Malte Albrecht, vielen Dank und jetzt die weiteren Themen in der Zusammenfassung. Vertreter Israels und des Libanons wollen heute in Washington eine neue Verhandlungsrunde starten. Man habe immer noch das Ziel, ein umfassendes Friedens- und Sicherheitsabkommen zwischen beiden Ländern voranzubringen. Das sagte ein Vertreter des US-Außenministeriums. Die Schäden durch Diebstahl im deutschen Einzelhandel haben 2025 einen Höchststand erreicht. Laut einer Studie des Handelsforschungsinstituts EHI wurden Waren im Wert von über 4,3 Milliarden Euro gestohlen. Ein Plus von 3,1% gegenüber dem Vorjahr. Es ist passiert, Lionel Messi hat Miroslav Klose überholt und ist jetzt alleiniger WM-Rekordtorschütze. Im Gruppenspiel Argentinien gegen Österreich traf Messi gleich zweimal und damit zog er an Klose vorbei. Messi jetzt 18 Treffer auf dem Konto, Klose 16. Messis Treffer waren gestern dann auch die beiden einzigen der Partie. Argentinien gewinnt also 2:0 gegen Österreich. Auch Frankreich setzte sich deutlich durch. Gegen den Irak gab es ein 3:0. Hier schoss Kylian Mbappé 2 Tore für die Franzosen und noch ein Doppelpack eines Superstars. Erling Haaland traf zweimal für Norwegen. Am Ende gewinnt Norwegen trotzdem knapp mit 3:2 gegen den Senegal. 3 erfolgreiche Superstars also an einem Spieltag. Heute Abend kann noch einer durchstarten, dem das bisher nicht gelungen ist. Cristiano Ronaldo trifft mit Portugal auf Usbekistan. Außerdem heute unter anderem noch England gegen Ghana.
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3: Mit Philipp Gerzer, guten Morgen. Die Polizei im Kreis Mettmann appelliert aus aktuellem Anlass an alle Fußballfans, auch bei Autokorsos die Verkehrsregeln einzuhalten. Alle Regeln gelten uneingeschränkt weiter. Verboten sind unter anderem Personen auf Fahrzeugdächern oder aus Fenstern heraus. Bei Gefährdungen, Alkohol- oder Drogenfahrten will die Polizei konsequent einschreiten. Der Rat der Stadt Wülfrath entscheidet heute über eine Erhöhung der Grundsteuer ab 2027. Bei der Änderung der Hebesätze soll das Haushaltssicherungskonzept berücksichtigt werden. Außerdem geht es bei der Ratssitzung um den Durchführungsbeschluss für die Sanierung und Erweiterung des Feuerwehrgerätehauses Flandersbach. Geplant sind hier Kosten in Höhe von 1,6 Millionen Euro.
4: Hier ist das Wetter bei Radio Neandertal mit viel Sonne heute wieder hier bei uns im Kreis Mettmann und 29 bis 31 Grad. Im Moment sind wir bei 18 in Hahn am Bahnhof Grüten, genauso wie in Ratingen am Marktplatz.
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5: Alles noch frei, gute Fahrt.
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5: Wie siehst du denn aus?
4: Entschuldigung?
5: Wie siehst du denn aus? Dein Kleid sieht heute Morgen aus. Ich habe es noch nie gesehen. Ist das neu?
4: Ja.
5: Es ist neu und es sieht so aus, als würdest du gleich auf eine Yachtparty an der Côte d'Azur gehen.
4: Es sind doch gar keine Gold- und Platin-Fäden.
5: Nein, aber es sieht so schicki-schicki aus.
4: Ja, aber es ist vor allem einfach so mal eben übergeworfen, weißt du? Wie Frauen sagen, ach, das habe ich mal eben übergeworfen.
5: Oh, war es so teuer, wie es aussieht?
4: Nein, überhaupt nicht. Das habe ich ganz günstig geschossen.
5: Du
4: wirklich.
5: Hast mein Glück. Aber ich ja auch. Mit dir zum Beispiel.
4: Oh, hier ist ja was los heute Morgen. Und Jenny Duet.
5: Schönen Dienstag mit uns.

0: Guten Morgen um 11 nach 6. Ihr seid bei Radio Neandertal an diesem Dienstag, der uns 30 Grad bringt hier bei uns im Kreis Mettmann.
1: Erfrischend kühl, wenn man auf die nächsten Tage guckt, was wir da noch so kriegen. Das heißt inzwischen, also wenn sogar ich mich dran gewöhnt habe und du weißt, wie fimschig ich bin, wenn es um Hitze geht, da kann man tatsächlich draußen sein. Man muss nicht viel tun, man kann vielleicht einfach rumsitzen.
0: Das ist doch eine ganz schöne Idee. Ja, die hat auch Radio Neandertal-Hörerin Katrin aus Felbert. Sie erzählt mal, wie sie es sich schön macht.
2: In der Tischstühle. Eine Liege, ein Pool, Grill, Pflanzen, zu Getränke gibt es auch. Also eine Mischung aus Pflanzen, gemütliche Sitzecke. Tja, dass man es einfach schön hat, ne? Nicht so körmelig, schön gepflanzt, schön aufgeräumt.
1: Körmelig finde ich schön. Körmelig sollte es nicht sein. Wie macht ihr es euch schön bei diesem Wetter? Draußen, auf dem Balkon, auf der Terrasse, im Garten? Oder habt ihr es euch schon schön gemacht und müsst ihr nur noch die Eiswürfel rausholen und euch hinsetzen?
0: Erzählt mal davon. Gern per WhatsApp an die 021 04 91 90 10.
1: An uns, Robin Lammershop
0: und Jenny Dewey.
1: Guten Morgen.

0: Bienvenido.
1: Du alter Spanier.
0: Ja. Gracias.
1: Das war's dann auch, oder?
0: Das war's wirklich. 18 nach 6.
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0: Guten Morgen, 6.26 Uhr haben wir es.
1: Du weißt, ich habe ein Trinkproblem.
0: Ja.
1: Also jetzt nicht mit Alkohol.
0: sondern das müssen wir klarstellen hier.
1: Wenn es darum geht, genug zu trinken.
0: Ja, du hast keinen Durst irgendwie.
1: Ich habe keinen Durst. Und dann denke ich immer, ja, du musst was trinken. Ach, später, dann vergesse ich es wieder. Gestern allerdings war ich bei 2 Liter.
0: Ich werde verrückt.
1: Das trinke ich sonst in der Woche nicht.
0: Das ist richtig.
1: Ja.
0: Wow.
1: Vielleicht seid ihr da besser unterwegs, dann hätten wir genau das Richtige für euch.
0: Ja, wir würden euch für den Rest der Woche mit Wasser versorgen.
1: 30 Kästen Mineralwasser von der Hanner Felsenquelle mit oder ohne Bubbles.
0: Ja, könnt ihr euch aussuchen. Vor allem spielt sehr gerne mit auf radioneandertal.de.
1: Guten Morgen, Robin Lammerschopp hier.
0: Und Jenny Düe.

0: Guten Morgen, 6:30 haben wir es, ihr hört Radio Neandertal.
1: Jetzt mit den Nachrichten mit Philipp Gerzer.
2: Guten Morgen.
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2: Die Rentenkommission der Bundesregierung übergibt heute ihren Abschlussbericht an Bundeskanzler Friedrich Merz und Arbeitsministerin Bärbel Baas. Nach den bereits vorab bekannt gewordenen Vorschlägen schlägt die Expertenrunde eine Anhebung des Rentenalters vor. Zudem soll eine neue Kapitalsäule aufgebaut werden, um die Renten in Zukunft höher halten zu können. Die Rente für besonders langjährig Versicherte ohne Abschläge soll wegfallen. Das Bundesverfassungsgericht verhandelt heute über die Finanzierung des öffentlich-rechtlichen Rundfunks. ARD und ZDF hatten im November 2024 in Karlsruhe Verfassungsbeschwerden eingereicht, nachdem die Länder eine Erhöhung des Rundfunksbeitrags trotz entsprechender Empfehlungen der zuständigen Kommission nicht umgesetzt hatten. Ein Urteil wird erst einige Monate nach Beginn der Verhandlung erwartet. Den Städten im Kreis Mettmann geht es wirtschaftlich ziemlich schlecht. Ein Grund für die schlechte finanzielle Lage ist die mangelnde Ausschüttung von Geldern an die Kommunen, kritisiert unter anderem der Deutsche Städtetag. Mit dem Aktionstag Kommunen am Limit haben Städte in ganz Deutschland gestern Nachmittag auf die desaströse finanzielle Lage aufmerksam gemacht. Auch die Stadt Mettmann mit einer Plakataktion. Bürgermeister André Bär hat am Radio Neandertal-Mikrofon erklärt, wo Bürgerinnen und Bürger das Finanzloch bemerken.
4: Ja, man sieht das ganz deutlich in unserer maroden Infrastruktur. Schauen wir uns die Schulen an, schauen wir uns die Feuerwache oder das Hallenbad an. Alles ist über viele Jahre hinweg nicht ausreichend saniert und instand gesetzt worden. Und jetzt finden wir eine sehr marode Infrastruktur vor. Das heißt, wir müssen in der Zukunft viel investieren. Und das funktioniert natürlich nur, wenn wir Kommunen auch über ausreichend Finanzkraft verfügen.
2: Die Stadt Mettmann rechnet in diesem Jahr mit einem Defizit von 20 Millionen Euro, so Bär weiter. Der Rat der Stadt Wülfrath entscheidet heute über eine Erhöhung der Grundsteuer. Die Hebesätze der Grundsteuer B sollen ab dem 01.01.2027 erhöht werden, geht aus den Unterlagen für die Ratssitzung hervor. Bei der Änderung der Hebesätze soll das Haushaltssicherungskonzept berücksichtigt werden. Außerdem geht es bei der Ratssitzung um den Durchführungsbeschluss für die Sanierung und Erweiterung des Feuerwehrgerätehauses Flandersbach. Geplant sind Kosten in Höhe von 1,6 Millionen Euro. Und das waren die Nachrichten mit Philipp Gerzer.
1: Hier ist das Wetter bei Radio Neandertal. Da gibt es viel Sonne heute und uns erwarten 29 bis 31 Grad hier bei uns im Kreis Mettmann. Morgen sind es bis zu 36 Grad und aktuell 17 in Heiligenhaus Wassermangel, 18 in Monheim am Geysir.
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0: Alles noch frei, gute Fahrt.
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1: Susanne aus Mettmann hat uns über Facebook schon geschrieben, guten Morgen, wenig geschlafen, wahrscheinlich wegen der Wärme.
0: Ja.
1: Und die ersten Fahrgeschäfte auf dem Jubi bauen auf.
0: Das ist natürlich auch kein Grund, jetzt weiter zu schlafen. Das macht wahrscheinlich auch ein bisschen Krach. Aber es muss ja auch sein, weil heute ist Dienstag, ab Freitag beginnt die Kirmes in Mettmann.
1: Mhm.
0: Insofern, schönen Dienstag, Robin Lammershop hier.
1: Und Jenny Duet, guten Morgen.

0: 20 vor 7, aber guten Morgen, hier ist Radio Neandertal.
1: Wir haben einen Kerzenleuchter und der ist so, wie soll ich es erklären? Also eigentlich siehst du Gitterstäbe, aber wenn du da ein Teelicht reinmachst und das ist wirklich dunkel, dann scheint es wie die Sonne an den Boden des Balkons über uns.
0: Ja.
1: Das strahlt richtig toll, sieht super aus.
0: Das hört sich ganz gut an.
1: Ja, freue ich mich.
0: Kann man abends schön draußen sitzen. Also so macht ihr es euch schön.
1: Ja.
0: Die Frage ist, wie macht ihr es euch schön bei uns im Kreis Mettmann, bei dem Wetter auch gerne tagsüber?
1: Radio Neandertal-Hörer Thorsten aus Felber zum Beispiel.
2: Ja, ein schönes Schattenplätzchen und was Kühles zum Trinken. Ja, schön aussehen soll es schon, ne? Ja, schönen Garten. Nee, ich habe keine Deko. Ich habe ein paar Kräuter auf dem Balkon und einen Grill, ja.
0: Kräuter und Balkon ist mehr als viel haben.
1: Ja, und Kräuter und Grill, das ist das Wichtigste
0: parat. Ja, das ist auch eine schöne Kombination. Wie macht ihr es euch schön bei dem Wetter draußen im Garten, auf der Terrasse, auf dem Balkon? 021 04 91 90 10. 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

0: Guten Morgen um 6.46 Uhr. Ihr seid bei Radio Neandertal und das wird ganz schön heiß hier bei uns im Kreis Mettmann. 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
2: Und dafür ist auch noch ein bisschen früh, ne? Die Jungs hier sind auch dabei und die sind live sehr gut. Alphaville, Big in Japan, jetzt erstmal im besten Mix für den Kreis Mettmann bei uns, Robin Lammershop.
3: Und Jenny Duet, guten Morgen.

0: Wir hören gleich ein bisschen Sommersound für euch von Daddy Yankee.
1: Noch vor den Nachrichten um 7 hier bei Radio Neandertal.
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2: Mit Marc Weiß. Schönen guten Morgen. Deutschlands Schulen bleiben ein Problemfall. Immer mehr Lehrerinnen und Lehrer klagen über immer höhere Belastungen. Das größte Problem dabei ist aber nicht der Stundenplan, auch nicht die Bürokratie, sondern das Verhalten der Schülerinnen und Schüler. So steht es im aktuellen Schulbarometer der Robert-Bosch-Stiftung. Fast die Hälfte aller Lehrkräfte gibt an, darunter zu leiden. Mehr zum Thema von Thorsten Adolfs.
3: Der Wert sei deutlich höher als bei der letzten Befragung vor 2 Jahren, so die Stiftung. Größte Stressfaktoren sind demnach neben der Aggressivität von Schülern, deren mangelnde Motivation und Konzentrationsprobleme. Auch die enormen Leistungsunterschiede in den Klassen machen vielen Lehrern sehr zu schaffen. Erst dahinter folgen die allgemeine Arbeitsbelastung und der ständige Zeitdruck im Job. Viele Lehrer wünschen sich deshalb dringend Unterstützung. Fortbildungen allein würden aber nicht reichen, heißt es von der Robert-Bosch-Stiftung. Nötig seien richtige Teams an den Schulen, in denen neben den Lehrern auch Sozialarbeiter, IT-Spezialisten und Schulpsychologen arbeiten.
2: Thorsten Adolfs aus dem News-Team. Mit Infos jetzt die weiteren Themen in der Zusammenfassung. Die Rentenkommission legt heute offiziell ihre Reformvorschläge vor. Die Experten wollen ihren Katalog mit 30 Maßnahmen an Kanzler Merz und Arbeitsministerin Baas übergeben. Am Wochenende waren Kernstücke der Pläne bekannt geworden. Es gab direkt jede Menge Kritik, vor allem am höheren Renteneintrittsalter. Vertreter Israels und des Libanons wollen heute in Washington eine neue Verhandlungsrunde starten. Man habe immer noch das Ziel, ein umfassendes Friedens- und Sicherheitsabkommen zwischen beiden Ländern voranzubringen, das sagt ein Vertreter des US-Außenministeriums. Die Fußball-WM war am Abend und in der Nacht eine Art Gala der Superstars. Lionel Messi, Kylian Mbappé und Erling Haaland haben ihre Teams jeweils zu Siegen geschossen. Messi ist nach 2 weiteren Toren jetzt auch alleiniger WM-Rekordtorschütze. Infos aus dem WM-Studio von Ralf Bosse.
4: 3 der größten Namen des Weltfußballs haben bei der WM ihre Klasse eindrucksvoll unter Beweis gestellt. Lionel Messi führte Argentinien mit 2 Treffern zum 2:0-Sieg gegen Österreich. Kylian Mbappé erzielte beim französischen 3:0-Erfolg gegen den Irak ebenfalls einen Doppelpack. Und auch Norwegens Torjäger Erling Haaland traf gegen Senegal beim 3:2-Triumph gleich 2-mal. Insgesamt gelangen den 3 Superstars damit 6 Tore in einer einzigen WM-Nacht. Ein weiterer Beleg dafür, warum Messi, Mbappé und Haaland zu den prägenden Gesichtern dieser Weltmeisterschaft gehören.
2: Infos aus dem WM-Studio von Ralf Bosse. Vielen Dank.
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5: Mit Philipp Gerzer, guten Morgen. Die Polizei im Kreis Mettmann appelliert aus aktuellem Anlass an alle Fußballfans, auch bei Autokorsos die Verkehrsregeln einzuhalten. Alle Regeln gelten uneingeschränkt weiter. Verboten sind unter anderem Personen auf Fahrzeugdächern oder aus Fenstern heraus. Bei Gefährdungen, Alkohol- oder Drogenfahrten will die Polizei konsequent einschreiten. Der Rat der Stadt Wülfrath entscheidet heute über eine Erhöhung der Grundsteuer ab 2027. Bei der Änderung der Hebesätze soll das Haushaltssicherungskonzept berücksichtigt werden. Außerdem geht es bei der Ratssitzung um den Durchführungsbeschluss für die Sanierung und Erweiterung des Feuerwehrgerätehauses Flandersbach. Geplant sind Kosten in Höhe von 1,6 Millionen Euro.
6: Hier ist das Wetter bei Radio Neandertal. Da gibt es viel Sonne heute hier bei uns im Kreis Mettmann und 29 bis 31 Grad. Jetzt messen wir 18 in Mettmann am Goldberger Teich und 19 in Langenfeld an der Wasserskianlage.
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7: Gibt einen Stau A3 Oberhausen-Köln zwischen dem Dreieck Langenfeld und dem Kreuz Leverkusen. 3 Kilometer, 11 Minuten dauert's länger. Wo es geht, gute Fahrt.
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7: Es ist ja schon crazy. David Guetta ist ja ein DJ. Der legt halt auf und sonst passiert auf der Bühne nichts. Und trotzdem hat er das Stade de France, eins der größten Stadien in Europa, 3-mal hintereinander ausverkauft.
6: Ja, der weiß halt, wie man ein Spektakel inszeniert mit Licht, mit einem riesen Turm. Und er hat jetzt auch einen Film dazu veröffentlicht. 15 Minuten kann man mal knackig kurz sehen, was das für ein Aufwand ist und wie der sich selber freut, dass da einfach 240.000 Menschen hingekommen sind.
7: Stimmung war, glaube ich, ganz
6: krass,
7: gut.
6: Wie der gefeiert wird. Der selber auch Gänsehaut, glaube ich.
7: Ja, David Guetta gibt es gleich auch bei uns im besten Mix für den Kreis Mettmann nach dem 80er von Talk Talk bei uns. Robin Lammershoff.
6: Und Jenny Duet, guten Morgen.
7: Hallo.

0: Guten Morgen am kühlsten Tag der Woche bei uns im Kreis Mettmann. 11:07 haben wir es. Heute nur so um die 30 Grad.
1: Das wird noch deutlich wärmer.
0: Ja, aber nicht heute. Da kann man sich erstmal schön draußen hinsetzen. Terrasse, Balkon, Garten, mit dem Sonnenschirm vielleicht.
1: Das wäre ja gut, wenn es da schön ist da draußen. Wie macht ihr es euch schön? Darüber sprechen wir heute Morgen. Und Radio Neandertal-Hörerin Helga aus Felbert hat uns über Facebook geschrieben, dass sie einen Balkon hat und da steht ein Sonnenschirm, eine Relax-Liege. Sie hat ein kühles, alkoholfreies Getränk in der Regel dabei und schreibt, so lässt es sich aushalten.
0: Ja, dann noch Eiswürfel dazu. Und alkoholfrei finde ich bei diesen Temperaturen dann aber auch immer ganz schick. Ne?
1: Die bessere Idee.
0: Definitiv. Wie macht ihr es euch draußen schön?
1: Erzählt mal sehr gerne. Könnt uns auch eine WhatsApp schicken hier ins Studio an die 021 04 91 90 10.

0: Sugar. Manchmal passt auch eine Watermelon Sugar im besten Mix und mein Geschmack des Tages beim Wasser ist?
1: Watermelon. Ohne Sugar?
0: Ja, da ist bestimmt Sugar drin.
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0: Sternertal ist natürlich schön zum Spazieren gehen und dass die Natur direkt um die Ecke ist. Ich bin gerne in Erkrath.
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0: Guten Morgen, 7:25 hier ist Radio Neandertal. Hier bei uns im Kreis Mettmann ist das WM-Fieber schon ausgebrochen. Ein bisschen woanders ist es aber teilweise noch krasser.
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2: Ja, einen ganz großen Fan gibt's in Bangladesch.
3: Das Land Bangladesch, das hat sich noch nie für eine Fußball-WM qualifiziert. Dabei haben die echt krasse Fans, krasse Deutschland-Fans. Ganz vorne mit dabei ist Amjad Hussein, ein 77-jähriger Bauer. Der hat aus Liebe zum deutschen Fußball einfach mal eine über 7 Kilometer lange Deutschland-Fahne zur WM ausgerollt. Hat er selbst gemacht, das Teil? Auf Videos ist zu sehen, wie der Mann mit vielen Helfern die ewig lange Fahne ausrollt, befestigt an so Bambuspfählen. Die Fahne nimmt einfach kein Ende. Crazy ist auch, dass das Meisterwerk eigentlich schon 2022 fertig war, aber da lief die WM ja nur so semi-gut. Deutschland ist in der Gruppenphase ausgeschieden und die Fahne, ja, die blieb dann unter Verschluss. Die Liebe zu Deutschland, die hat bei unserem Edelfan übrigens einen persönlichen Charakter. 2004 war der Landwirt schwer krank und er sagt, deutsche Medikamente haben ihn wieder gesund gemacht. Jetzt träumt er von einem Foto mit der Mannschaft und natürlich vom Titel.
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0: Guten Morgen, 7:30 haben wir es. Ihr seid bei Radio Neandertal.
1: Philipp Gerzer ist da mit den Nachrichten.
2: Guten Morgen.
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2: Die Rentenkommission der Bundesregierung übergibt heute ihren Abschlussbericht an Bundeskanzler Friedrich Merz und Arbeitsministerin Bärbel Baas. Nach den bereits vorab bekannt gewordenen Vorschlägen schlägt die Expertenrunde eine Anhebung des Rentenalters vor. Außerdem soll eine neue Kapitalsäule aufgebaut werden, um die Renten in Zukunft höher halten zu können. Die Rente für besonders langjährig Versicherte ohne Abschläge soll wegfallen. Das Bundesverfassungsgericht verhandelt heute über die Finanzierung des öffentlich-rechtlichen Rundfunks. ARD und ZDF hatten im November 2024 in Karlsruhe Verfassungsbeschwerden eingereicht, nachdem die Länder eine Erhöhung des Rundfunkbeitrags trotz entsprechender Empfehlung der zuständigen Kommission nicht umgesetzt hatten. Ein Urteil wird erst einige Monate nach Beginn der Verhandlung erwartet. Den Städten bei uns im Kreis Mettmann geht es wirtschaftlich schlecht. Ein Grund für die schlechte finanzielle Lage ist die mangelnde Ausschüttung von Geldern an die Kommunen, kritisiert unter anderem der Deutsche Städtetag. Mit dem Aktionstag Kommunen am Limit haben Städte in ganz Deutschland gestern Nachmittag auf die desaströse finanzielle Lage aufmerksam gemacht. Auch die Stadt Mettmann mit einer Plakataktion. Bürgermeister André Bär hat am Radio Neandertal-Mikrofon erklärt, wie groß das Finanzloch ist.
4: Wir haben im Moment in unserem städtischen Haushalt ein Finanzloch von 20 Millionen Euro. Und wenn wir die an uns übertragenen Pflichtaufgaben, die uns von Bund und Land auferlegt werden, wenn es da eine ausreichende Gegenfinanzierung gibt, dann hätten wir keinen defizitären Haushalt, sondern dann würden wir Jahresüberschüsse erwirtschaften. Und das würde letztlich auch dazu führen, dass wir uns hier in den Städten nicht mit Sparen beschäftigen müssen. Wir müssten keine Steuern erhöhen, sondern wir können wirklich eine gute Leistung hier vor Ort für die Menschen erbringen.
2: Das Finanzloch bemerken Bürgerinnen und Bürger ganz konkret bei der maroden Infrastruktur, zum Beispiel bei Schulen, Feuerwachen oder Schwimmbädern, so Bär weiter. Die Kreispolizei Mettmann appelliert aus aktuellem Anlass an alle Fußballfans, auch bei Autokorsos die Verkehrsregeln einzuhalten. Geschwindigkeitsbegrenzungen, Anschnallpflicht und andere Vorschriften gelten uneingeschränkt weiter. Verboten sind unter anderem Personen auf Fahrzeugdächern oder aus Fenstern heraus. Bei Gefährdungen, Alkohol- oder Drogenfahrten will die Polizei konsequent einschreiten. Schwere Unfälle oder Verletzte in diesem Zusammenhang habe es im Kreis Mettmann bislang aber nicht gegeben. Und das waren die Nachrichten mit Philipp Gerzer.
0: Hier ist das Wetter bei Radio Neandertal mit viel Sonne heute wieder hier bei uns im Kreis Mettmann und 29 bis 31 Grad. Im Moment sind es 18 in Velbert an der Spielschlange, 19 in Hilden am Wald.
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1: In Heiligenhaus staut sich's auf der Ratinger Straße Richtung Ratingen-Homberg an der Baustelle 5 Minuten plus. Und das sind die Staus auf den Autobahnen. A1 Dortmund-Köln. Zwischen dem Kreuz Leverkusen und Köln-Niel 1 Kilometer 5 Minuten plus. A46 Wuppertal-Düsseldorf. Zwischen Hahn-Ost und dem Dreieck Düsseldorf-Süd 4 Kilometer plus 4 Minuten. A52 Düsseldorf-Essen zwischen Essen-Bergerhausen und dem Dreieck Essen-Ost 1 Kilometer 3 Minuten plus. A57 Krefeld-Köln. Zwischen Büttgen und Neuss-Reuschenberg auch 1 Kilometer 3 Minuten plus. Und weiter zwischen Köln-Worringen und Köln-Chorweiler 2 Kilometer, auch da 3 Minuten plus. Wo es geht, gute Fahrt.
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0: In den USA ist wohl gestern Vatertag gewesen. Mhm. Denn Pink hat gepostet, dass sie ihren Vater vermisst, aber total glücklich ist, dass sie so einen tollen Vater für ihre Kinder hat wiederum, also ihren Mann.
1: Ja, und die wirken auch immer alle ganz glücklich.
0: Das stimmt.
1: Schön, schön. Pink gleich bei uns nach den Imagine Dragons im besten Mix für den Kreis Mettmann. Robin Lammerschopp hier.
0: Und Jenny Duet. Morgen.

0: 9 nach halb 8, guten Morgen, hier ist Radio Neandertal am 30 Grad Dienstag. Ganz angenehm, sagt man ja inzwischen, ne?
1: Weil diese Woche wird es ja noch deutlich wärmer, das heißt, heute könnte man noch mal draußen sein.
0: Ja, schön, Garten, Terrasse, Balkon.
1: Wie macht ihr es euch da schön? Zum Beispiel Radio Neandertal-Hörerin Sina aus Felbert.
2: Obst ist immer am besten Wassermelone, kann man sich einen schönen Tag machen auf dem Balkon. Eine Liege und dann ist alles perfekt. Vielleicht noch ein Pool für die Füße und dann ist alles super.
0: Und was Kaltes zu trinken wäre noch gut.
1: Mhm.
0: Und ein Sonnenschirm.
1: Mhm.
0: Aber sonst ist schön,
1: mhm, oder?
0: Ist da noch was hinzuzufügen für euch?
1: Erzählt mal. Ihr könnt das zum Beispiel per Sprachnachricht machen oder ihr schreibt einfach per WhatsApp an die 021 04 91 90 10.

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1: Guten Morgen, hier ist Radio Neandertal, 7:53 Uhr haben wir es. Und gleich haben wir was wirklich sehr Sommerliches, wo man auch schön mit düten kann.
2: Gibt's noch vor den Nachrichten um 8 hier bei Radio Neandertal.
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1: Mit Ralf Bossel. Argentinien und Frankreich haben bei der Fußballweltmeisterschaft ihre Favoritenrollen bestätigt. Die Argentinier setzten sich mit 2:0 gegen Österreich durch und machten damit einen großen Schritt Richtung 16. Finale. Auch Frankreich ließ gegen den Irak nichts anbrennen und gewann souverän mit 3:0. Die Franzosen führen ihre Gruppe damit vor Norwegen an und haben den Gruppensieg weiter in eigener Hand. Beide Mannschaften unterstrichen mit ihren Auftritten ihre Ambitionen auf den WM-Titel.
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2: Mit Marc Weiß. Schönen guten Morgen. Gleich am Vormittag übergibt die Expertenkommission ihre Rentenreformvorschläge an die Bundesregierung. Die meisten Details sind zwar schon bekannt, der Ärger vor allem bei den Gewerkschaften ist aber immer noch groß. Thorsten Adolfs aus dem News-Team, DGB-Chefin Fahimi, hat mit ihrer Kritik auch sogar noch mal nachgelegt.
3: Ja, sie findet vor allem die Idee falsch, die abschlagsfreie Rente mit 63 für langjährig Versicherte abzuschaffen. Das hat sie im Podcast Ronsheimer gesagt. Die Menschen, die vom vorzeitigen Ausstieg aus dem Job profitieren würden, hätten teilweise sogar schon 47 Jahre Beiträge in die Rentenkasse eingezahlt. Dass sie dafür in Zukunft nicht mehr belohnt werden sollen, sei ungerecht, sagt Fahimi. Sie ärgert sich auch über die Behauptung, wir alle müssten länger arbeiten, weil die Rente sonst nicht bezahlbar wäre. Das sei eine Legende, um den Leuten Angst zu machen, sagt die DGB-Chefin. Sie fordert stattdessen, sich darauf zu konzentrieren, wie Menschen überhaupt gesund bis zur Rente durchhalten sollen.
2: Ich glaube, das Thema wird uns noch eine ganze Weile beschäftigen. Infos waren das von Thorsten Adolfs aus dem News-Team. Vielen Dank. Jetzt die weiteren Themen in der Zusammenfassung. Immer mehr Lehrerinnen und Lehrer klagen über das Verhalten von Schülerinnen und Schülern. Für fast die Hälfte ist das die größte Belastung im Job, so steht es im aktuellen Schulbarometer der Robert-Bosch-Stiftung. Ganz oben im Ranking stehen demnach mangelnde Motivation der Kinder, psychische Probleme, Aggressivität und Konzentrationsprobleme. Im Untersuchungsausschuss zum Messeanschlag auf das Solinger Stadtfest mit 3 Toten und 8 Verletzten müssen heute Spitzenpolitiker der Landesregierung aussagen. Befragt werden Ministerpräsident Wüst, Vizeregierungschefin Neubauer und der Chef der Staatskanzlei Leminski. Der Ausschuss will vor allem wissen, warum der Täter nicht längst abgeschoben worden war. Die Schäden durch Diebstahl im deutschen Einzelhandel haben im vergangenen Jahr einen Höchststand erreicht. Laut einer Studie des Handelsforschungsinstituts EHI wurden Waren im Wert von über 4,3 Milliarden Euro gestohlen, ein Plus von 3,1% gegenüber dem Vorjahr. Lionel Messi hat Miroslav Klose überholt und ist jetzt alleiniger WM-Rekordtorschütze. Im Gruppenspiel Argentinien gegen Österreich traf Messi gleich 2-mal und zog damit an Klose vorbei. Messis Treffer waren dann auch die beiden einzigen der Partie. Argentinien gewinnt damit 2:0 gegen Österreich. Auch Frankreich setzte sich deutlich durch. Gegen den Irak gab es ein 3:0. Hier schoss Kylian Mbappé 2 Tore für die Franzosen. Und noch ein Doppelpack. Erling Haaland traf 2-mal für Norwegen. Am Ende gewann Norwegen knapp mit 3:2 gegen den Senegal. Algerien hat 2:1 gegen Jordanien gewonnen. Jordanien ist damit raus.
0: Und jetzt die Nachrichten für den Kreis Mettmann. 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
4: Mit Philipp Gerzer. Guten Morgen. Die Polizei bei uns im Kreis Mettmann appelliert aus aktuellem Anlass an alle Fußballfans, auch bei Autokorsos die Verkehrsregeln einzuhalten. Alle Regeln gelten uneingeschränkt weiter. Verboten sind unter anderem Personen auf Fahrzeugdächern oder aus Fenstern heraus. Bei Gefährdungen, Alkohol- oder Drogenfahrten will die Polizei konsequent einschreiten. Der Rat der Stadt Wülfrath entscheidet heute über eine Erhöhung der Grundsteuer ab 2027. Bei der Änderung der Hebesätze soll das Haushaltssicherungskonzept berücksichtigt werden. Und außerdem geht es bei der Ratssitzung um den Durchführungsbeschluss für die Sanierung und Erweiterung des Feuerwehrgerätehauses Flandersbach. Geplant sind Kosten in Höhe von 1,6 Millionen Euro.
5: Hier ist das Wetter bei Radio Neandertal. Mit viel Sonne wieder heute hier bei uns im Kreis Mettmann und 29 bis 31 Grad. Jetzt messen wir 19 Grad in Wülfrath am Bochumer Bruch, genauso wie am Knipprather Wald.
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6: Staut sich in Heiligenhaus auf der Höseler Straße stadteinwärts 5 Minuten plus und auf der Ratinger Straße Richtung Ratingen-Homberg an der Baustelle 10 Minuten kommen da drauf. Ansonsten soweit so gut in unseren Städten im Kreis Mettmann. Auf den Autobahnen sind das die Staus A1 Dortmund-Köln zwischen dem Kreuz Leverkusen und Köln-Nied. Kiel 1 Kilometer 5 Minuten plus. A3 Oberhausen-Köln zwischen dem Dreieck Langenfeld und dem Kreuz Leverkusen 5 Kilometer 7 Minuten plus. A46 Wuppertal-Düsseldorf zwischen Wuppertal-Oberbarmen und Wuppertal-Katernberg 4 Kilometer 5 Minuten kommen drauf. Weiter zwischen Hahn-Ost und dem Dreieck Düsseldorf-Süd 7 Kilometer, da braucht ihr 12 Minuten länger. A52 Essen-Düsseldorf zwischen Düsseldorf-Rath und dem Mörsenbrucher Eib 1 Kilometer plus 7 Minuten. Und A57 Krefeld-Köln zwischen Dormagen und dem Kreuz Köln-Nord 5 Kilometer. 6 Minuten plus. Wo es geht, gute Fahrt.
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6: Manchmal läuft es nicht so gut. Ne?
5: Das ist doch unfassbar. Immer fehlt genau ein Tor, damit ich das richtige Ergebnis habe.
6: Ich weiß,
5: habe.
6: Und noch ärgerlicher, Norwegen-Senegal, da stand es ja lange Zeit 3-1.
5: Ja,
6: das hast du auch getippt,
5: ja,
6: du hättest 3 Punkte gehabt, ja, und in der letzten Minute noch, ja, das 3-2.
5: So geht es die ganze Zeit. Egal wo, ich immer ein Tor und dann statt 3 oder 2 Punkten nur einer.
6: Ja, aber für mich ist gut
5: dran
6: gelaufen.
5: Ja.
6: Platz 4 ist nicht so schlecht. Mhm. Habe ich aber 3 Punkte bei Jordanien und Algerien, ne? Naja.
5: Das habe ich auch festgestellt. Mich wahnsinnig für dich gefreut.
6: Ich hatte das ganz anders in Erinnerung.
5: Was habe ich nochmal gesagt?
6: Möchte ich hier nicht wiederholen. Robin Lammershop hier.
5: Jenny, guten Morgen. 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

0: Don't play entspannte Best Mix für den Kreis Mettmann. Und das ist auch die Grundhaltung, die ihr am besten heute im Kreis Mettmann habt, damit ihr nicht zu sehr ins Schwitzen geratet. Entspannt. 7:11 hier ist Radio Neandertal.
1: Vielleicht habt ihr es ja auch draußen schön, dass ihr da in Ruhe abhängen könnt mit einem kühlen Getränk. Manche sagen auch, es ist mir doch schon zu warm, ich bleib lieber drin. Und dann müssen wir dringend über Radio Neandertal-Hörer Bernd aus Langenfeld sprechen.
2: Also am Freitag, weil es so richtig heiß war, sind meine Frau und ich erstmal so richtig schön in die Sauna gegangen. Danach kann auch die ganze Hitze einem echt nichts mehr anhaben.
0: Ich bin auch sprachlos. Ich meine, den Notarzt rufen müssen, wenn ich das gemacht hätte. Aber gut, Bernd, du bist abgehärtet, was Hitze angeht. Wie macht ihr es euch denn schön? Vielleicht mit einem Sonnenschirm.
1: Erzählt uns mal davon. Ihr könnt auch Fotos schicken, sehr gerne. Per WhatsApp zum Beispiel.
0: Vielleicht nicht aus der Sauna.
1: Über die Radio Neandertal-App.

0: Guten Morgen. 18 nach 8 haben wir es.
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0: Am Dienstag.
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0: Guten Morgen um 8.23 Uhr. Ihr seid bei Radio Neandertal. Der Eckhardt hat uns eine WhatsApp geschickt, die finde ich sehr lustig.
1: Ja, er schreibt, guten Morgen. Als Düsseldorfer besuche ich einmal in der Woche meine Mutter im Altenheim in Erkrath-Mitte. Ich habe mir deshalb gestern die Radio Neandertal-App auf mein Smartphone geladen und bin begeistert. Unter anderem habe ich das Medienzentrum mit den unterschiedlichen Genres entdeckt. Ja, wir haben da ja so Channel, wo es einmal also eine bestimmte Richtung gibt. Er schreibt weiter, Rock Radio wird mein Lieblingskanal. Wegen der Hitze habe ich auch mal den Weihnachtskanal gewählt. Mir wurde direkt 2 Grad kühler.
0: Pro-Tipp an dieser Stelle.
1: Vielleicht ja auch für euch. Ansonsten gucken wir, dass ihr es entspannt habt. Und das klappt ganz hervorragend mit Sascha jetzt im besten Mix für den Kreis Mettmann bei Radio Neandertal.

0: Guten Morgen bei Radio Neandertal, 8:30 haben wir's.
1: Philipp Gerzer ist da und hat die Nachrichten für euch.
2: Guten Morgen.
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2: Das Verhalten von Schülerinnen und Schülern macht Lehrkräften einer Umfrage zufolge immer stärker zu schaffen. Wie aus dem Deutschen Schulbarometer der Robert-Bosch-Stiftung hervorgeht, geben immer mehr Befragte an, dass das Verhalten ihrer Schülerinnen und Schüler für sie die größte berufliche Belastung ist, und zwar 46%. Vor 2 Jahren hatte das nur gut jede dritte befragte Lehrkraft so empfunden. In deutschen Geschäften wird viel geklaut. Laut einer Untersuchung sind die Schäden durch Diebstahl im deutschen Einzelhandel erneut gestiegen, zum 4. Mal in Folge. Sie haben somit 2025 einen neuen Höchststand erreicht. Laut dem Handelsforschungsinstitut EHI wurden Waren im Wert von mehr als 4,3 Milliarden Euro gestohlen, ein Plus von 3,1% gegenüber dem Vorjahr. Den Städten bei uns im Kreis Mettmann geht es wirtschaftlich ziemlich schlecht. Ein Grund für die schlechte finanzielle Lage ist die mangelnde Ausschüttung von Geldern an die Kommunen, kritisiert unter anderem der Deutsche Städtetag. Mit dem Aktionstag Kommunen am Limit haben Städte in ganz Deutschland gestern Nachmittag mit verschiedenen Protesten auf die desaströse finanzielle Lage aufmerksam gemacht. Auch Erkrads Bürgermeister Christoph Schulz hat sich mit einem Statement zu Wort gemeldet.
4: Diese Verschuldung, die kommt nicht von irgendwoher. Die kommt nicht daher, dass wir Kindergärten neu bauen oder Schulen sanieren. Die kommt durch die Pflichtaufgaben, die uns der Bund und auch das Land zuweisen. Aber Bund und Land geben uns diese Aufgaben ohne eine auskömmliche Finanzierung. Das heißt, wir müssen Aufgaben erledigen und sie bezahlen, die wir uns gar nicht aussuchen. Und da muss der Bund gegenhalten.
2: Das Finanzloch bemerken Bürgerinnen und Bürger vielerorts ganz konkret, unter anderem bei der maroden Infrastruktur, zum Beispiel bei Schulen, Feuerwachen oder Schwimmbädern. In der Mettmanner Innenstadt beginnt diese Woche die Johanneskirmes. Sie findet von Freitag bis Montag im Rahmen des Schützenfestes der St. Sebastianus Schützenbruderschaft statt. Wegen des Kirmesaufbaus und der Veranstaltung können die Wochenmärkte auf dem Jubiläumsplatz morgen und am Samstag nicht stattfinden, teilt die Stadt mit. Der Aufbau der Kirmes startet morgen. Der nächste reguläre Wochenmarkt in Mettmann ist dann wieder am 1. Juli geplant. Und das waren die Nachrichten mit Philipp Gerzer.
1: Hier ist das Wetter bei Radio Neandertal mit viel Sonne heute hier bei uns im Kreis Mettmann und 29 bis 31 Grad. Morgen sind es bis zu 36 Grad. Im Moment noch angenehme 20 Grad in Fellbad am neuen Naturfreibad in Langenberg und 19 Grad im Neandertal.
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0: Keine Staus in unseren Städten im Kreis Mettmann. Glückwunsch, das hatten wir auch schon lange nicht mehr um die Uhrzeit. Aber auf den Autobahnen gibt es doch einiges. Alles ab 6 Minuten Wartezeit jetzt hier. A3 Oberhausen-Köln zwischen dem Dreieck Langenfeld und dem Kreuz Leverkusen 6 Kilometer, 7 Minuten plus. Die A46 Wuppertal-Düsseldorf zwischen Wuppertal-Oberbarmen und Wuppertal-Katernberg 5 Kilometer, dauert 8 Minuten länger. Weiter zwischen Hahn-Ost und dem Dreieck Düsseldorf-Süd 7 Kilometer, 11 Minuten plus. A52 Essen-Düsseldorf zwischen Essen-Rüttenscheid und Breitscheid 4 Kilometer und die dauern 21 Minuten länger. Weiter zwischen Düsseldorf-Rath und dem Mörsenbrucher Eib 1 Kilometer, 6 Minuten plus. Und A59 Düsseldorf-Köln zwischen Leverkusen-Rheindorf und der Rheinallee 1 Kilometer. Da kommen 12 Minuten drauf. Alle Staus auf radioneandertal.de und in unserer kostenlosen App. Kommt gut an.
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0: Jetzt würde ich normalerweise sagen, ui, heute schon heiß, 30 Grad, aber man hat sich ja gewöhnt inzwischen daran und es kommt ja noch schlimmer. Mhm. Also brauchen wir was bei uns im Kreis Mettmann, mit dem wir das gut durchstehen. Es gibt da so ein paar Sachen, mit denen das geht, zum Beispiel kühlende Gelkissen oder kühlende Matratzenauflagen. Das klingt ganz gut.
1: Ja, finde ich auch. Ihr findet noch mehr Tipps auf unserer Homepage radioneandertal.de.
0: Robin Lammerschopp hier.
1: Und Jenny Duet, guten Morgen.

0: Ich lebe gerne in Ratingen aus dem Grunde, die Leute sind nett und die Lebensqualität stimmt hier noch.
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0: Nicht zu viel bewegen. Nur irgendwohin, wo es schön ist, vielleicht auf die Terrasse, in den Garten, auf dem Balkon. 841, hier ist Radio Neandertal.
1: Und dann macht man es sich da am besten richtig schön, damit man sich da wohlfühlt, so wie Radio Neandertal-Hörer Dirk aus Felbert.
2: Auf dem Balkon mit einer Tasse Kaffee und ein Stück Kuchen. Da fängt es mit dem Grill an, mit Liegemöglichkeiten, mit Sitzmöglichkeiten, mit bunten Blumen, mit Ganzjahrespflanzen, mit allem drum und dran. Damit man sich wohler fühlt, macht man sich schön, ne?
0: Ja, der Dirk hat sich schon schön gemacht.
1: Ich glaube, der,
0: ne,
1: hat alles auf seinem Balkon.
0: Der hat alles. Aber wie macht ihr es euch schön, gerade jetzt bei den Temperaturen, wenn ihr so ein bisschen rumchillt? Was macht ihr da?
1: Erzählt mal sehr gerne, wie es bei euch aussieht. Per WhatsApp an die 021 04 91 90 10.
0: Robin Lammershop hier.
1: Und Jenny Duet.

0: 13 von 9 haben wir es. Guten Morgen.
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3: Die Stadtwerke Velbert haben seit einigen Wochen ein neues Kundenportal online. Das war dringend nötig, denn das alte Portal hat oft nicht richtig funktioniert. Kim Nutmann von den Velberter Stadtwerken erklärt, was das neue Portal alles kann.
4: Unsere Kunden können dort die verschiedensten Dinge, die sie eigentlich auch im Kundencenter erledigen, dort direkt von zu Hause aus erledigen, wie Abschläge anpassen, Rechnungen einsehen, aber auch Rechnungssimulation ist jetzt neu dazu gekommen. Das heißt, der Kunde kann vor Ort genau schauen, wie entwickelt sich meine Rechnung, wie entwickelt sich mein Abschlag.
3: Kunden der Stadtwerke Velbert müssen sich im neuen Kundenportal allerdings neu registrieren. Die alten Benutzernamen und Passwörter konnten nicht übernommen werden.
4: Wir haben auf ein neues, modernes System umgestellt. Das heißt, aus Datenschutz und rein rechtlichen Gründen konnten wir leider die alten Kennwörter, Benutzeraccounts nicht mit übernehmen. Die Kundinnen und Kunden müssen sich bei uns einmal neu registrieren. Das ist ein relativ einfacher Prozess. Bei Fragen kann unser Kundenservice direkt am

0: helfen. Wir haben auch einige Anleitungen schon auf der Homepage selber veröffentlicht.
1: Besonders wichtig war den Felberter Stadtwerken das Thema Datensicherheit. Da ist man jetzt auf dem höchsten Stand, verspricht Kim Nutmann.
0: Wir haben uns gerade bei dem neuen Portal besonders das Thema Datenschutz und Stabilität auf die Fahne geschrieben. Das heißt, das neue Portal ist wesentlich zuverlässiger, intuitiver, viele neue Funktionen, die es vorher nicht gab. Das heißt, das ist einmal eine Rundum-Modernisierung, die wir gemacht haben. Aber gerade das Thema, wie gesagt, Sicherheit und Stabilität, da haben wir besonders ein Augenmerk drauf gesetzt.
1: Und alle Kunden erreichen das neue Portal natürlich unter stadtwerke-felbert.de.

0: Guten Morgen um 7:07. Hier ist Radio Neandertal, die zwei am Morgen mit Robin Lammershop und Jenny Düe.
1: So, und gleich mit noch mehr Sommer im besten Mix für den Kreis Mettmann. Stereo Love noch vor den Nachrichten um 9 hier bei Radio Neandertal.
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1: Mit Marc Weiß. Schönen guten Morgen. Im Untersuchungsausschuss zum Messeranschlag auf das Solinger Stadtfest mit 3 Toten und 8 Verletzten müssen heute Spitzenpolitiker der Landesregierung aussagen. Befragt werden ab dem Mittag Ministerpräsident Wüst, Vizeregierungschefin Neubauer und der Chef der Staatskanzlei Leminski. Frage an Thorsten Adolfs jetzt aus dem News-Team. Was will der Ausschuss mit der Befragung erreichen?
2: Er will herausfinden, ob es bei den Behörden Fehler gab und warum die Abschiebung des Attentäters damals nicht geklappt hat. Der Syrer hätte nämlich eigentlich schon ein Jahr vor seiner Tat nach Bulgarien zurückkehren müssen, aber das ist schiefgegangen. Die Politiker, die heute befragt werden sollen, erklären, wie es dazu kommen konnte. Es geht außerdem im Untersuchungsausschuss um die Frage, ob die Landesregierung nach der Tat vor knapp 2 Jahren schnell genug und transparent gehandelt hat.
1: Mittlerweile gibt es auch neue Erkenntnisse zu den Hintergründen dieser Tat.
2: Ja, mehrere Medien, denen Unterlagen aus dem Ausschuss vorliegen, melden, dass 3 Kontaktleute des Attentäters identifiziert wurden. Eine dieser Personen wurde schon im Dezember vergangenen Jahres nach Bulgarien abgeschoben. Es heißt, der Attentäter habe sich den Anschlagsort in Solingen von diesen Kontaktpersonen absegnen lassen und die Tat ihnen gegenüber einen Tag vorher angekündigt. Außerdem hat die Bundesanwaltschaft mitgeteilt, dass weiterhin gegen mehrere mutmaßliche Unterstützer des Mannes ermittelt wird. Um wen es sich dabei handelt, hat die Behörde nicht gesagt. Der Attentäter selbst wurde schon zu lebenslanger Haft mit Sicherungsverwahrung verurteilt.
1: Infos von Thorsten Adolfs aus dem News-Team. Vielen Dank. Jetzt die weiteren Themen in der Zusammenfassung. Die Rentenkommission legt in diesem Moment offiziell ihre Reformvorschläge vor. Die Experten wollen den Katalog mit über 30 Maßnahmen an Kanzler Merz und Arbeitsministerin Baas übergeben. Am Wochenende waren die Kernstücke der Pläne schon bekannt geworden. Es gab jede Menge Kritik, vor allem am höheren Renteneintrittsalter. Immer mehr Lehrerinnen und Lehrer klagen über das Verhalten von Schülerinnen und Schülern. Für fast die Hälfte ist das die größte Belastung im Job, so steht es im aktuellen Schulbarometer der Robert-Bosch-Stiftung. Ganz oben im Ranking stehen demnach mangelnde Motivation, psychische Probleme, Aggressivität und Konzentrationsprobleme von Schülern. Deutschland gilt als Wohlstandsland. Trotzdem können sich 21% der Menschen hier nach eigenen Angaben nicht mal eine Woche Urlaub pro Jahr leisten. Das sind rund 17,3 Millionen Menschen, deren Einkommen und Budget keine Urlaubsreisen zulassen. Die Zahlen kommen vom Statistischen Bundesamt. Sie klingen hart, liegen aber noch unter dem EU-Schnitt. EU-weit sagen 28%, dass ein Urlaub finanziell nicht drin sei. Die Einkommenssituation ist unter den Mitgliedstaaten sehr unterschiedlich. Am wenigsten können sich Menschen in Rumänien leisten. Über 60% verreisen hier nicht. Kaum verzichten müssen dagegen die Luxemburger. Hier sagen nur 11%, dass ein Urlaub nicht drin sei.
3: Und jetzt die Nachrichten für den Kreis Mettmann. 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
4: Mit Philipp Gerzer, guten Morgen. Die Polizei im Kreis Mettmann appelliert aus aktuellem Anlass an alle Fußballfans, auch bei Autokorsos die Verkehrsregeln einzuhalten. Alle Regeln gelten uneingeschränkt weiter. Verboten sind unter anderem Personen auf Fahrzeugdächern oder aus Fenstern heraus. Bei Gefährdungen, Alkohol- oder Drogenfahrten will die Polizei konsequent einschreiten. Der Wülfrather Stadtrat entscheidet heute über eine Erhöhung der Grundsteuer ab 2027. Bei der Änderung der Hebesätze soll das Haushaltssicherungskonzept berücksichtigt werden. Außerdem geht es bei der Ratssitzung um den Durchführungsbeschluss für die Sanierung und Erweiterung des Feuerwehrgerätehauses Flandersbach. Geplant sind hier Kosten in Höhe von 1,6 Millionen Euro.
5: Hier ist das Wetter bei Radio Neandertal mit viel Sonne heute hier bei uns im Kreis Mettmann und 29 bis 31 Grad. Und jetzt messen wir 21 in der Hildener Heide, genauso wie in Wülfrath am Südseestrand.
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6: Gibt nur Staus auf den Autobahnen um uns rum, alles ab 6 Minuten Wartezeit. A46 Wuppertal-Düsseldorf zwischen Wuppertal-Oberbarmen und Wuppertal-Katternberg, 4 Kilometer plus 6 Minuten. A52 Düsseldorf-Essen zwischen dem Kreuz Breitscheid und Essen-Kettwig, 1 Kilometer, da braucht ihr aber eine Viertelstunde länger. Weiter zwischen Essen-Bergerhausen und dem Dreieck Essen-Ost, 1 Kilometer, 6 Minuten. Plus jetzt die Gegenrichtung Essen-Düsseldorf zwischen Essen-Rüttenscheid und Breitscheid, 4 Kilometer. 12 Minuten kommen da drauf. Weiter zwischen Düsseldorf-Rath und dem Mörsenbrucher Eib, 1 Kilometer, 6 Minuten plus. Und A57 Krefeld-Köln zwischen Dormagen und Köln-Chorweiler, 2 Kilometer plus 10 Minuten. Alle Staus auf radioneandertal.de und in unserer kostenlosen App. Kommt gut an.
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6: Der Superstar Bruno Mars hat eine große Familie, hat 5 Geschwister.
5: Ach.
6: Und die haben auch Kinder, also hat er auch Neffen und Nichten.
5: Mhm.
6: Und die 2 Neffen, Naya und Saya, die sind letztens aufgetreten. Die machen nämlich anscheinend auch Musik, haben dafür einen Song geschrieben. Bei Das Supertalent, das gibt es auch in den USA.
5: Mhm.
6: Und die klingen auch gar nicht so schlecht. Könnte auch vom Onkel sein.
5: Das heißt, das Musikalische liegt in der Familie.
6: Anscheinend, ne? Aber der Onkel kann es schon immer noch besser. Vor allem mit Unterstützung von Lady Gaga.
5: Mega Song.
6: Gibt's jetzt bei uns. Robin Lamaschop.
5: Und Jenny Duet, guten Morgen.
6: Hallo.

0: Ich habe Zitronenscheiben eingefroren und Limettenstücke. Das hilft mir in diesen Tagen sehr weiter.
1: Was für eine gute Idee, statt Eiswürfel.
0: Oder? Ja.
1: Du bist manchmal so ein Fuchs.
0: Manchmal, ne? Manchmal läuft. 9:09 hier ist Radio Neandertal.
1: Du weißt, wie man es sich schön macht. Aber Radio Neandertal-Hörerin Lucy aus Felbert auch.
2: Wir haben auch eher alles so ein bisschen grün mit Lichterketten. Wir haben ja auch 4 Kinder und die suchen sich dann auch mal irgendwas aus, was mir jetzt vielleicht nicht so gut gefällt. Aber wenn es den Kindern gefällt, dann ist das okay.
1: Das klingt nach einer bunten Mischung.
0: Ja, bunt ist es wohl auf jeden Fall bei Lucy aus Felbert. Wie macht ihr es euch denn schön draußen in diesen Tagen, wenn ihr rausgeht?
1: Erzählt mal sehr gerne. Ihr könnt auch Fotos schicken, ne? Von eurer Terrasse, eurem Balkon, eurem Garten.
0: 021 04 91 90 10.

0: 17 nach 9 haben wir es. Hier ist Radio Neandertal mit Jenny und Robin.
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2: Es waren jetzt in der Nacht nicht zu viele Überraschungen dabei, ne? Unter anderem hat Argentinien 2:0 gegen Österreich gewonnen.
0: Und ohne Lionel Messi wäre das auch anders gelaufen. Oh. Ohne den hätten die überhaupt noch gar kein Tor geschossen, weil der alle Tore gemacht hat.
2: Alle. 5, ne?
0: Ja, ich glaube. Tatsächlich. Frankreich hat auch gewonnen und gegen den Irak mit 3:0.
2: Ja, das war auch gar nicht so einfach für die Franzosen. Das lag aber nicht am Gegner. Ralf Bosse in unserem WM-Studio.
3: Zur Halbzeit beim Stand von 1:0 für Frankreich musste die Partie wegen eines heftigen Gewitters komplett gestoppt werden. Die Zuschauer wurden aus den offenen Stadionbereichen in sichere gebeten. Die Spieler gingen zurück in die Kabinen. Hintergrund sind die in den USA geltenden Sicherheitsregeln. Wird ein Blitz in Stadionnähe registriert, ist eine Unterbrechung zwingend vorgeschrieben. Erst nach mindestens 30 Minuten ohne weitere Blitze darf weitergespielt werden. Durch erneut aufziehende Gewitter verlängerte sich diese Pause letztlich auf mehr als 2 Stunden. Der Wiederanpfiff wurde mehrfach verschoben. Erst danach konnte die Partie fortgesetzt werden.
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0: komm, wir singen ein Lied. Jetzt hat er dich wieder ein bisschen, ne? Der Mark Forster.
1: Der wusste genau, ich muss mal wieder zurückkommen zu meinen alten
0: Takten. Zu den Wurzeln. Ja, ein Lied im besten Mix hier bei Radio Neandertal.
1: 9:25 Uhr.
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0: Guten Morgen, 9:30 haben wir es. 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
1: Hier gibt's jetzt die Nachrichten mit Philipp Gerzer.
2: Guten Morgen.
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2: Das Verhalten von Schülerinnen und Schülern macht Lehrkräften einer Umfrage zufolge immer stärker zu schaffen. Wie aus dem deutschen Schulbarometer der Robert-Bosch-Stiftung hervorgeht, geben immer mehr Befragte an, dass das Verhalten ihrer Schülerinnen und Schüler für sie die größte berufliche Belastung ist, und zwar 46%. Vor 2 Jahren hatte das nur gut jede dritte befragte Lehrkraft so empfunden. In deutschen Geschäften wird viel geklaut. Laut einer Untersuchung sind die Schäden durch Diebstahl im deutschen Einzelhandel erneut gestiegen, zum 4. Mal in Folge. Sie haben somit 2025 einen neuen Höchststand erreicht. Laut dem Handelsforschungsinstitut EHI wurden Waren im Wert von mehr als 4,3 Milliarden Euro gestohlen, ein Plus von gut 3% gegenüber dem Vorjahr. Den Städten bei uns im Kreis Mettmann geht es wirtschaftlich ziemlich schlecht. Ein Grund für die schlechte finanzielle Lage ist die mangelnde Ausschüttung von Geldern an die Kommunen, kritisiert unter anderem der Deutsche Städtetag. Mit dem Aktionstag Kommunen am Limit haben Städte in ganz Deutschland gestern Nachmittag auf die desaströse finanzielle Lage aufmerksam gemacht. Auch die Stadt Mettmann mit einer Plakataktion. Bürgermeister André Bär hat am Radio Neandertal-Mikrofon erklärt, wo Bürgerinnen und Bürger das Finanzloch bemerken.
4: Ja, man sieht das ganz deutlich in unserer maroden Infrastruktur. Schauen wir uns die Schulen an, schauen wir uns die Feuerwache oder das Hallenbad an. Alles ist über viele Jahre hinweg nicht ausreichend saniert und instand gesetzt worden. Und jetzt finden wir eine sehr marode Infrastruktur vor. Das heißt, wir müssen in der Zukunft viel investieren. Und das funktioniert natürlich nur, wenn wir Kommunen auch über ausreichend Finanzkraft verfügen.
2: Die Stadt Mettmann rechnet in diesem Jahr mit einem Defizit von 20 Millionen Euro, so Bär weiter. In der Mettmanner Innenstadt beginnt diese Woche die Johanneskirmes. Sie findet von Freitag bis Montag im Rahmen des Schützenfestes der St. Sebastianus-Schützenbruderschaft statt. Wegen des Kirmesaufbaus und der Veranstaltungen können die Wochenmärkte auf dem Jubiläumsplatz morgen und am Samstag nicht stattfinden, teilt die Stadt mit. Der Aufbau der Kirmes startet morgen. Der nächste reguläre Wochenmarkt in Mettmann ist dann wieder am 1. Juli geplant. Und soweit die Nachrichten mit Philipp Gerzer.
0: Hier ist das Wetter bei Radio Neandertal mit viel Sonne heute hier bei uns im Kreis Mettmann und 29 bis 31 Grad. Aktuell messen wir 22 in Monheim an der Rheinpromenade und 21 in Ratingen am Grünen See.
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1: A1 Dortmund-Köln zwischen dem Kreuz Leverkusen und Köln-Niel, 2 Kilometer, 7 Minuten plus. A46 Wuppertal-Düsseldorf zwischen Wuppertal-Wichlinghausen und Wuppertal-Katernberg, 2 Kilometer, 4 Minuten dauert's länger. A52 Düsseldorf-Essen zwischen dem Kreuz Breitscheid und Essen-Kettwig, 2 Kilometer, da braucht ihr 20 Minuten länger. Und die Gegenrichtung Essen-Düsseldorf zwischen Düsseldorf-Rath und dem Mörsenbruch-Eib, 1 Kilometer, 4 Minuten plus. Wo es geht, gute Fahrt.
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1: Die Temperaturen bei uns im Kreis Mettmann machen ja nicht nur uns zu schaffen, besonders in den nächsten Tagen, wo wir schon mal 38 Grad erreichen zum Wochenende hin, sondern auch unsere Smartphones und Tablets.
0: Ja, die schwitzen auch ganz schön.
1: Ja, vor allem merkst du es ja manchmal auch, ne, wenn du draußen damit sitzt oder das aufnimmst, weil es am Tisch gelegen hat, denkst du, aua, ich hab mir die Finger verbrannt, so heiß sind die. Was man nicht tun sollte, ist zum Abkühlen das Ding in den Kühlschrank legen.
0: Ja, auf die Idee wäre ich jetzt...
1: Ja, aber... Kann ja passieren. Ja. Wenn du Panik hast, denkst du, okay, wie mach ich's? Kühlschrank. Mhm. Was man besser tut und was man besser nicht tut, wir haben es euch mal aufgeschrieben auf radioneandertal.de. Robin Lammershop hier.
0: Und Jenny Duet, hallo.

0: 25 vor 10 haben wir es hier, das Radio Neandertal. Morgen.
1: Guten Morgen. Wir möchten heute wissen, wie ihr es euch draußen schön macht. Und dann komm mal bitte zu mir. Ich möchte dir ein Foto zeigen.
0: Ich komme zu dir. Du musst mir ein Foto zeigen. Ach, guck
1: das
0: mal.
1: Das ist ein hübsch gedeckter Frühstückstisch.
0: Ja, das sieht schön aus.
1: Der steht so in Wülfrath bei Michael auf der Terrasse.
0: Der hat uns eine WhatsApp geschickt.
1: So sieht's aus.
0: Schreibt, hallo liebes Team auf der Terrasse, noch haben wir Schatten, aber gleich kommt die Markise raus. Gut, wenn man sowas hat, oder?
1: Mhm,
0: wir haben noch einen Sonnenschirm, der ist allerdings noch schmutzig, habe ich gesehen vom Winter.
1: Und
0: der muss noch sauber gemacht werden.
1: Muss man den
0: mit
1: sauber
0: Spinnen
1: machen?
0: Und so.
1: Ach so. Oh.
0: Aber
1: bei Michael ist schöner.
0: Bei Michael ist definitiv schöner und die Uhrzeit ist auch die richtige. Heute Morgen war es ja noch angenehm bei uns im Kreis Mettmann. Wie macht ihr es euch denn schön? Jetzt so draußen auf der Terrasse, dem Balkon oder im Garten.
1: Erzählt uns gerne per WhatsApp davon, wie Michael es auch gemacht hat. 021 04 91 90 10.

0: 12 Minuten vor 10.
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0: So, Michelle. Unser Postbote, der aus Frankreich kommt und auch wirklich genauso spricht, wie man sich das so wünscht. Ne? Wenn der so ankommt und sagt, Lisa, ich habe Post für dich. Ich denke immer so, ja, ja, gib mir Straßennamen. Oh. So süß, ne? Der sagt immer so süße Sachen. Lisa, ich habe letztens zwei Jugendliche gehört. Der eine hat zu den anderen gesagt, du Uhrensohn. Ich dachte, was ist dein Uhrensohn? Kommt der immer zu spät? Ich sag, ja. Genau, das sagt man so bei uns. Und diese Vorstellung, dass der irgendwann mal bei seinem Chef, Entschuldigung, ich bin zu spät, ich bin ein Uhrensohn. Das freut mich so.
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1: Mit Ralf Bosse. Lionel Messi hat bei der Fußballweltmeisterschaft einmal mehr seine Ausnahmestellung unter Beweis gestellt. Der Argentinier führte sein Team mit einer starken Leistung und zwei Treffern zum Sieg gegen Österreich. Damit hat der 37-Jährige alle 5 Tore seiner Mannschaft bei dieser WM erzielt. Für Argentinien ist Messi damit weiterhin der zentrale Fixpunkt im Spiel und der wichtigste Hoffnungsträger im Kampf um den Titel. Schon jetzt deutet sich an, dass er der Superstar des Turniers wird.
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2: Mit Marc Weiß. Schönen guten Morgen.
3: Ohne Reformen würden unweigerlich das Rentenniveau sinken und die Beiträge steigen. Mit dieser Reform können wir das umkehren.
2: Sagt Kanzler Merz gerade eben bei der Übergabe der Empfehlungen der Rentenkommission an ihn und Bundesarbeitsministerin Baas. Die Experten haben sich auf 33 Maßnahmen geeinigt, mit denen unser Rentensystem umgebaut werden soll, damit es auch in Zukunft noch funktioniert. Es gibt immer mehr Rentner, aber immer weniger junge Menschen, die diese Renten finanzieren. Deshalb wäre das System laut Friedrich Merz ab 2028 spätestens nicht mehr zahlungsfähig. Die für Merz wichtigste Änderung ist die sogenannte Kapitalrente. Bedeutet, 2% des Lohnes sollen künftig automatisch an der Börse platziert werden. So ähnlich machen es die Schweden und das mit Erfolg. Merz will sich daran orientieren.
3: Mittelfristig wird damit die neue gesetzliche Kapitalrente zu einem insgesamt höheren Gesamtversorgungsniveau bei sinkenden Beiträgen führen. Die Skandinavier haben es geschafft und wir, meine Damen und Herren, können das auch.
2: Die Gewerkschaften und einige Sozialverbände sind von den Plänen trotzdem nicht überzeugt. Sie stört vor allem, dass länger gearbeitet werden soll. Außerdem, dass die sogenannte Rente mit 63 wohl abgeschafft wird. Das wiederum stört den Kanzler wenig. Merz hat gerade eben verkündet, dass alle Elemente des Reformpaketes jetzt zügig umgesetzt würden. Und jetzt erstmal die weiteren Themen in der Zusammenfassung. In Nordrhein-Westfalen fallen immer mehr Zulassungsbeschränkungen für Studiengänge weg. Zum kommenden Wintersemester wird es für 25% der Studiengänge eine Numerus Clausus oder einen Eignungstest geben. Vor 6 Jahren galten diese Hürden noch für rund 40% der Studiengänge. Ladendiebstähle im Einzelhandel haben seit Corona massiv zugenommen. Im vergangenen Jahr stieg der Schaden auf einen neuen Rekord von über 3 Milliarden Euro. Das meldet der Handelsverband. Ein Anstieg im Vergleich zu 2022 um 25%. Ein Drittel der Schäden werde dabei durch die organisierte Kriminalität verursacht. Der Verband fordert deshalb höhere Strafen bei bandenmäßig organisierten Diebstählen. Umweltschützer und Automobilclubs fordern von der Bundesregierung, bei der Verkehrsplanung umzudenken. Statt neue Autobahnen und Bundesstraßen zu bauen, sollte der Fokus stärker auf Instandhaltung der bestehenden Straßen gelegt werden, heißt es zum Beispiel beim BUND. Laut einer Untersuchung des Forums Ökologisch-Soziale Marktwirtschaft könnten so sogar rund 20 Milliarden Euro gespart werden. In dieser Woche stimmt der Bundestag über das neue Infrastrukturgesetz ab. Die Kritik daran ist groß, weil darin auch neue Autobahnprojekte vorgesehen sind. Kritiker sehen eine Fehlplanung. Sie sagen, dadurch würden Fachkräfte und Geld gebunden. Beides bräuchte man eigentlich für die Sanierung von maroden Straßen und Brücken. Und das waren die Nachrichten mit Marc Weiß.
4: Das Wetter.
5: Das Wetter fühlt sich heute wie Urlaub an. Es ist wieder den ganzen Tag sonnig und wir bekommen Temperaturen zwischen 29 und 33 Grad. Die kommende Nacht wird tropisch mit über 20 Grad. Also schlafen wird vielleicht ein bisschen schwieriger werden. Morgen kommt dann die Hammerhitze. Bis zu 39 Grad sind drin und die bleibt uns dann auch erstmal bis Freitag erhalten.
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5: Hallo, hier ist Kevin Zimmer, euer Poolboy, wenn ihr so wollt, oder der Mann von der Eisdiele. Je nachdem, was ihr gerade braucht, ich bin's. Ja? Jetzt bei uns Musik von Holly Humberstone, ein Name wie aus einem Harry Potter Film. Holly Humberstone, Lehrerin in Hogwarts. So stelle ich mir das vor. Und nebenbei Sängerin bei uns. Hier ist To Love Somebody. Euch einen schönen Dienstag.

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1: Und der Kollege, der drückt Belgien die Daumen. Da kommt er nämlich her. Läuft nicht ganz so gut für Belgien, ne? Ah, Mensch. Milo, you don't know. Jetzt bei uns. Ich bin Kevin Zimmer. Euch einen schönen Dienstag.

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1: Mit Philipp Gerzer. Guten Morgen.
2: Den Städten im Kreis Mettmann geht es wirtschaftlich ziemlich schlecht. Ein Grund für die schlechte finanzielle Lage ist die mangelnde Ausschüttung von Geldern an die Kommunen, kritisiert unter anderem der Deutsche Städtetag. Mit dem Aktionstag Kommunen am Limit haben Städte in ganz Deutschland gestern Nachmittag auf die desaströse finanzielle Lage aufmerksam gemacht. Auch die Stadt Mettmann mit einer Plakataktion. Bürgermeister André Bär hat am Radio Neandertal-Mikrofon erklärt, wo Bürgerinnen und Bürger das Finanzloch bemerken.
3: Ja, man sieht das ganz deutlich in unserer maroden Infrastruktur. Schauen wir uns die Schulen an, schauen wir uns die Feuerwache oder das Hallenbad an. Alles ist über viele Jahre hinweg nicht ausreichend saniert und instand gesetzt worden. Und jetzt finden wir eine sehr marode Infrastruktur vor. Das heißt, wir müssen in der Zukunft viel investieren. Und das funktioniert natürlich nur, wenn wir Kommunen auch über ausreichend Finanzkraft verfügen.
2: Die Stadt Mettmann rechnet in diesem Jahr mit einem Defizit von 20 Millionen Euro, so Bär weiter. Die Kreispolizei Mettmann appelliert aus aktuellem Anlass an alle Fußballfans, auch bei Autokorsos die Verkehrsregeln einzuhalten. Geschwindigkeitsbegrenzungen, Anschnallpflicht und andere Vorschriften gelten uneingeschränkt weiter. Verboten sind unter anderem Personen auf Fahrzeugdächern oder aus Fenstern heraus. Bei Gefährdungen, Alkohol- oder Drogenfahrten will die Polizei konsequent einschreiten. Schwere Unfälle oder Verletzte in diesem Zusammenhang habe es im Kreis Mettmann bislang aber nicht gegeben. In der Mettmanner Innenstadt beginnt diese Woche die Johanneskirmes. Sie findet von Freitag bis Montag im Rahmen des Schützenfestes der St. Sebastianus Schützenbruderschaft statt. Wegen des Kirmesaufbaus und der Veranstaltung können die Wochenmärkte auf dem Jubiläumsplatz morgen und am Samstag nicht stattfinden, teilt die Stadt mit. Der Aufbau der Kirmes startet morgen. Der nächste reguläre Wochenmarkt in Mettmann ist dann wieder am 1. Juli geplant.
1: Und das waren die Nachrichten mit Philipp Gerzer.
4: Das Wetter. Urlaubswetter pur heute. Den ganzen Tag scheint wieder die Sonne und es wird zwischen 29 und 33 Grad. In der Nacht kühlt es kaum ab, denn es bleibt bei über 20 Grad. Und das nennt man dann wirklich eine tropische Nacht. Schlafen wird also vielleicht etwas schwieriger werden. Morgen kommt dann die volle Hitze mit bis zu 39 Grad und die hält sich erstmal bis Freitag.
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4: Und das sind die längsten Staus, alles ab 16 Minuten Zeitverlust. A4 Aachen-Köln zwischen Köln-Klettenberg und Köln-Poll, 4 Kilometer, seid ihr nach 18 Minuten durch. A4 Olpe-Aachen zwischen Bergisch Gladbach-Refrath und Kreuz Köln-Süd, 8 Kilometer, kostet euch 22 Minuten. Die 40 Venlo-Duisburg zwischen Niederdorf und Wachtendong, 4 Kilometer, 17 Minuten on top. Die A52 Düsseldorf-Essen zwischen Kreuz-Breitscheid und Essen-Kettwig, 2 Kilometer, kostet euch 16 Minuten. Und die A57 Nimwegen-Köln zwischen Krefeld-Gartenstadt und Kreuz-Meerbusch, 6 Kilometer, plant 32 Minuten Zeitverlust ein. Allen unterwegs, gute Fahrt.
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4: Hallo, ich bin Kevin Zimmer. Das ist ja so ein Moment, den kriegst du nicht wieder zurück. Ich habe vollstes Verständnis dafür, dass der belgische Nationalspieler Jeremy Doku von der WM nach London zu seiner Frau geflogen ist, um bei seiner Frau und der Geburt seines Kindes dabei zu sein. Das kann man doch verstehen, oder? Also, ich kann es verstehen. Trotzdem fanden das nicht alle toll. Eine belgische Fußballjournalistin hat ihn kritisiert und sogar mit sehr krassen Worten. Sie schreibt, sie könne nicht verstehen, dass man von einer WM einfach abhaut, ja? Für so einen ekligen Moment schreibt sie das. Schreibt eine Journalistin. Ja? Bei dem der Vater eh nichts tun könne bei diesem Moment, ja? Der würde da eh nur eine Nebenrolle spielen, schreibt sie. Sag mal, was ist denn mit der los? Sag mal so, für die Nebenrolle kann es auch einen Oscar geben.
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1: Musik von Leonie und Don't Worry, gleich bei uns neue Musik von Martin Garrix, DJ aus den Niederlanden, der hat sich mit Ed Sheeran zusammengetan. Neue Nummer hören wir gleich. Vorher noch die Frage an euch, arbeitet ihr im öffentlichen Dienst? Hey, super, Liebe geht raus. Heute ist nämlich Tag des öffentlichen Dienstes, liebe Beamten oder vielleicht auch ganz speziell liebe Lehrerinnen und Lehrer. Wir küssen euch durchs Radio.
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3: In der Öffentlichkeit wird sich viel zu viel über Lehrer lustig gemacht. Andererseits gibt's auch viele lustige Lehrer-Stories von früher. Ich hatte letztens ein richtiges Battle mit meinem Kumpel Boogie, wer die bekloppteren Lehrer hatte. Weil ich hatte einen, der behauptet hat, der könnte durch Wände gehen. Ja, bestimmt ein Geisteswissenschaftler. Mein Kunstlehrer hat immer Kreide gefuttert. Das haben doch alle, das ist pädagogisch

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2: Mit Marc Weiß. Schönen guten Tag. Bei immer mehr Menschen ist das Geld knapp, offenbar so knapp, dass es sich viele nicht mehr leisten können, auch nur für eine Woche in den Urlaub zu fahren. Das hat das Statistische Bundesamt ermittelt. Thorsten Adolfs aus dem News-Team, du hast dir die Zahlen genauer angeguckt.
3: Genau, die Bundesstatistiker sagen, dass jeder Fünfte angegeben hat, dass eine einwöchige Urlaubsreise finanziell einfach nicht mehr drin ist. Besonders hart trifft es Menschen, die alleine leben oder die Kinder alleine erziehen müssen. Fast 4 von 10 Alleinerziehenden gaben an, dass das Geld für einen Urlaub nicht reicht. Und klar, das hängt natürlich extrem vom Einkommen ab. Wer weniger verdient, muss deutlich öfter auf die Auszeit verzichten, während es bei Menschen mit gutem Einkommen kaum Probleme bei der Urlaubsplanung gibt.
2: Es wurde auch ermittelt, wie wir im Vergleich zu unseren europäischen Nachbarn abschneiden. Wo stehen wir da?
3: Also wenn wir auf den EU-Durchschnitt schauen, stehen wir in Deutschland tatsächlich besser da als die Menschen in vielen anderen Ländern. In der gesamten EU können sich nämlich 28% der Bürger keinen einwöchigen Urlaub leisten. Richtig schwierig ist die Lage unter anderem in Rumänien und Griechenland, wo ungefähr jeder Zweite auf einen Kurzurlaub verzichten muss. Und am entspanntesten sieht es in Luxemburg und Schweden aus. Da gibt es bei dem Thema nur bei ganz wenigen Probleme.
2: Infos von Thorsten Adolfs aus dem News-Team. Vielen Dank. Jetzt die weiteren Themen in der Zusammenfassung. Kanzler Merz will die Vorschläge der Rentenkommission vollständig umsetzen. Man könne es sich nicht erlauben, einzelne Maßnahmen herauszunehmen oder abzulehnen. Das sagte Merz vorhin bei der offiziellen Übergabe der Empfehlungen. Man werde das System mit den Plänen wieder sicher machen, sagte Merz. Niemand müsse sich Sorgen machen. Wegen extrem hoher Temperaturen hat das italienische Gesundheitsministerium für 15 Städte, darunter Rom und Mailand, die höchste Hitzealarmstufe ausgerufen. Zu den damit verbundenen Empfehlungen gehört es, sich in den heißesten Stunden des Tages drinnen aufzuhalten, viel zu trinken und nur leichte Mahlzeiten zu essen. Die Medizin steht aktuell vor einem Rätsel, das beunruhigend ist. Auch in Deutschland steigt die Zahl der Darmkrebsfälle bei jüngeren Menschen. Betroffen ist hier vor allem die Gruppe der 20- bis 39-Jährigen. Warum, ist nicht bekannt. Einige Forscher vermuten einen Zusammenhang mit Lebensstilveränderungen ab den 50er Jahren. Dazu zählten Adipositas im Kindes- und Jugendalter, Bewegungsmangel und ungesunde Ernährung, heißt es unter anderem vom Krebsregister NRW in Bochum. Sicher ist das allerdings nicht. Auffällig ist, dass die Zahlen junger Darmkrebspatienten in den USA noch stärker gestiegen sind als bei uns. Gleichzeitig sind die Fälle von Fettleibigkeit unter Jüngeren in den USA ebenfalls stärker gestiegen als hier. In Deutschland gelten 17% der bis zu 34-Jährigen als fettleibig. In den USA sind es inzwischen 36%. Eine Zahl, die vielleicht ein bisschen Hoffnung macht. Ein Großteil der häufigeren Fälle von Darmkrebs bei jungen Menschen hat hier bei uns eine vergleichsweise gute Prognose, weil es sich um kleine und weniger aggressive Tumore handelt. Dass die Zahlen immer weiter steigen, ist trotzdem ein Fakt, den die Forschung im Moment noch nicht erklären kann. Und das waren die Nachrichten mit Marc Weiß.
4: Das Wetter. Heute fühlt sich das Wetter echt nach Urlaub an. Den ganzen Tag scheint wieder die Sonne. Es wird zwischen 29 und 33 Grad warm. In der Nacht bleibt es tropisch mit über 20 Grad. Schlafen könnte also etwas anstrengender werden. Wir drücken euch die Daumen. Morgen kommt dann die richtige Hammerhitze. Bis zu 39 Grad sind möglich. Und diese 39 Grad bleiben uns wohl erstmal bis Freitag erhalten.
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4: Und das sind die längsten Staus. Wir starten auf der A4 Olpe-Aachen zwischen Kreuz Köln-Ost und Köln-Eiffeltor. 5 Kilometer, 17 Minuten Zeitverlust. Übrigens jetzt alle Staus ab 14 Minuten Zeitverlust. A33 Bielefeld-Osnabrück zwischen Dissen-Süd und Hilter am Teutoburger Wald. 3 Kilometer, 45 Minuten mehr. A40 Venlo-Duisburg zwischen Niederdorf und Wachtendonk. 4 Kilometer, 29 Minuten. Die 57 nehmen wegen Köln zwischen Mörskapellen und Kreuz Meerbusch. 6 Kilometer. Hier müsst ihr 41 Minuten mehr Zeit einplanen. Und die A562 Bonn-Rheinaue, Bonn-Ost zwischen Bonn-Bad Godesberg und Bonn-Rammersdorf. 1 Kilometer, 14 Minuten mehr. Allen unterwegs, gute Fahrt.
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5: Hallo, ist das schön, oder? Also heute ist ja noch richtig perfekt, ja? So bis 32 Grad, da kann man es noch gut aushalten. Das ist toll und nichts als Sonne, Sonne, Sonne, Sonne, Sonne. So. Schön, was machen die Kinder? Die lassen die Jalousien runter, damit sie sehen, was auf der PlayStation so läuft gerade. Das ist auch Sommer. Wenn die Kinder die Jalousien runter machen, um PlayStation spielen zu können. Ach, ist das schön. Ich mag den Sommer. Ich bin Kevin.

0: Offizieller Song der FIFA WM 2026, Shakira und Burna Boy mit Dai Dai. 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Dai Dai gemacht.
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0: Ja, wir sind sehr bunt unterwegs. Das Rainbow Festival mit dabei. Da freuen wir uns sehr drauf, weil wir dieses Festival ja präsentieren. Die No Angels, 2000er-Ikonen, die werden in Köln am Fühlinger See auf der Bühne stehen. Jesse aus der Band ist gedanklich jedenfalls schon mittendrin im Festivalsommer.
3: Der Sommer 26 steht ganz im Zeichen Festivalsommer mit der Band. Also Hauptsache viele Konzerte spielen und die Community treffen.
0: Ja, und apropos Community, wir haben natürlich auch ein Festival für euch da am Start. Ja, das Rainbow Festival, wie gesagt, in Köln am Fühlinger See. Dort feiern wir mit vielen Künstlerinnen und Künstlern eine der buntesten Partys in ganz Deutschland, würde ich sagen. Es geht um Vielfalt, Toleranz und vor allem darum, gemeinsam einfach mal eine gute Zeit zu haben. Warum nicht? Und genau deshalb liegt den No Angels dieses Festival auch so am Herzen.
3: Für uns ist das Rainbow super wichtig. Es repräsentiert uns und wir auch die Community. Menschen sind unterschiedlich, fühlen unterschiedlich, lieben unterschiedlich, sehen unterschiedlich aus und haben auch unterschiedliche Geschichten. Und dennoch sind wir eins und das feiern wir als Band total.
0: Also, wenn ihr noch nichts vorhabt und mitfeiern wollt, ja, am Samstag, wir hätten noch Plätze frei, Rainbow Festival, Fühlinger See in Köln. Wetter wird gut, das wissen wir schon. Und jetzt bringen wir euch schon ein bisschen in Stimmung mit den No Angels. Hier sind sie schon mit Daylight in Your Eyes.

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1: Mit Philipp Gerzer, guten Tag. Den Städten bei uns im Kreis Mettmann geht es wirtschaftlich schlecht. Ein Grund für die schlechte finanzielle Lage ist die mangelnde Ausschüttung von Geldern an die Kommunen, kritisiert unter anderem der Deutsche Städtetag. Mit dem Aktionstag Kommunen am Limit haben Städte in ganz Deutschland gestern Nachmittag auf die desaströse finanzielle Lage aufmerksam gemacht. Auch die Stadt Mettmann mit einer Plakataktion. Bürgermeister André Bär hat am Radio Neandertal-Mikrofon erklärt, wie groß das Finanzloch ist.
2: Wir haben im Moment in unserem städtischen Haushalt ein Finanzloch von 20 Millionen Euro. Und wenn wir die an uns übertragenen Pflichtaufgaben, die uns von Bund und Land auferlegt werden, wenn es da eine ausreichende Gegenfinanzierung gibt, dann hätten wir keinen defizitären Haushalt, sondern dann würden wir Jahresüberschüsse erwirtschaften. Und das würde letztlich auch dazu führen, dass wir uns hier in den Städten nicht mit Sparen beschäftigen müssen. Wir müssten keine Steuern erhöhen, sondern wir können wirklich eine gute Leistung hier vor Ort für die Menschen erbringen.
1: Das Finanzloch bemerken Bürgerinnen und Bürger ganz konkret bei der maroden Infrastruktur, zum Beispiel bei Schulen, Feuerwachen oder Schwimmbädern, so Bär weiter. Die Kreispolizei Mettmann appelliert aus aktuellem Anlass an alle Fußballfans, auch bei Autokorsos die Verkehrsregeln einzuhalten. Geschwindigkeitsbegrenzungen, Anschnallpflicht und andere Vorschriften gelten uneingeschränkt weiter. Verboten sind unter anderem Personen auf Fahrzeugdächern oder aus Fenstern heraus. Bei Gefährdungen, Alkohol- oder Drogenfahrten will die Polizei konsequent einschreiten. Schwere Unfälle oder Verletzte in diesem Zusammenhang habe es im Kreis Mettmann bislang aber nicht gegeben. In der Mettmanner Innenstadt beginnt diese Woche die Johanneskirmes. Sie findet von Freitag bis Montag im Rahmen des Schützenfestes der St. Sebastianus Schützenbruderschaft statt. Wegen des Kirmesaufbaus und der Veranstaltung können die Wochenmärkte auf dem Jubiläumsplatz morgen und am Samstag nicht stattfinden, teilt die Stadt mit. Der Aufbau der Kirmes startet morgen. Der nächste reguläre Wochenmarkt in Mettmann ist dann wieder am 1. Juli geplant. Und das waren die Nachrichten mit Philipp Gerzer.
3: Das Wetter. Heute ist das Wetter wie Urlaub, würde ich sagen. Also das ist so mein perfekter Urlaubstag bei dem Wetter. Dummerweise haben wir keinen Urlaub, ne? Wieder den ganzen Tag Sonne und Temperaturen von 29 bis 33 Grad. Die Nacht wird dazu auch noch tropisch mit über 20 Grad. Könnte ein bisschen schwerer werden, da einzuschlafen. Morgen wird es dann richtig extrem. Bis zu 39 Grad sind drin und die Hitze bleibt uns dann auch erstmal die nächsten Tage erhalten.
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3: Und wir kommen zu den Staus. Alles ab 8 Minuten Zeitverlust. A4, Olpe-Aachen zwischen Kreuz, Köln-Ost und Köln-Eifeltor, 5 Kilometer. Hier verliert ihr 30 Minuten. Die 40, Venlo-Duisburg zwischen Grenzübergang Strahlen-Autobahn und Wachtendonk, 3 Kilometer. Seid ihr nach 17 Minuten durch. Und die A52, Düsseldorf-Essen zwischen Kreuz-Breitscheid und Essen-Kettwig, 1 Kilometer, 8 Minuten mehr. Allen unterwegs, gute Fahrt mit uns.
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3: Und das Ganze mit Kevin Zimmer. Ich freue mich sehr, dass ihr da seid. Ich hoffe, ja, er bringt seine Gitarre mit am Donnerstag. Malik Harris kommt zu uns in die Fußballshow aus dem Deutschen Fußballmuseum in Dortmund. Und ihr könnt ihn live erleben. Einfach vorbeischauen im Fußballmuseum in Dortmund. Kommt zu unserer Fußballsendung. 12 Uhr ist er da. Wir starten allerdings schon um 10 Uhr mit der Show. Und mit ihm stimmen wir uns auf das Spiel des DFB-Teams gegen Ecuador ein. Malik Harris, Singer-Songwriter, also bei uns. Und ihr könnt zugucken. Donnerstag im Deutschen Fußballmuseum in Dortmund. Und auch da bringen wir uns jetzt schon mal in Stimmung. Hier ist er mit Dreamer.

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0: Wie heißt nochmal diese Verkaufsaktion, wo Tage vor dieser Verkaufsaktion die Preise hochgesetzt werden, um sie während der Verkaufsaktion wieder auf den Normalpreis runterzusetzen, aber für uns sieht es dann so aus, als ob man richtig viel spart? Ah, Amazon Prime Day, genau. So, und wenn ihr da gerade einkaufen wollt, dann habe ich jetzt was, wenn ihr es vielleicht doch nicht kaufen wollt. Der sogenannte Widerrufsbutton, den gibt es mittlerweile. Thorsten Ortmann ist unser Reporter für solche Fälle. Für welche Anbieter gilt denn diese neue EU-Regelung?
1: Ja, der Widerrufsbutton betrifft alle Online-Verträge, die man im Netz abschließt, also zum Beispiel in Internetshops, auf Buchungsseiten oder auch über eine App. Und auch Händler, die ihre Produkte über Online-Marktplätze anbieten, wie eBay oder Amazon, müssen sich an die neuen Regeln halten und eine Widerrufsfunktion bereitstellen.
0: Was passiert denn, wenn ich auf den Widerrufsbutton klicke?
1: Ja, es muss nicht unbedingt ein klassischer Button sein, es reicht auch ein klar beschrifteter Link. Wichtig ist, dass man die Funktion leicht finden und erkennen kann. Allerdings gibt es auch Fristen zu beachten, sagt Ilona Hausmann von der Verbraucherzentrale.
2: Mit dem neuen Button gelten genau die gleichen Fristen, die vorher auch galten. 14 Tage nach Erhalt der Ware muss der Widerruf erklärt sein, wenn man den Vertrag widerrufen will. Bei Dienstleistungen ab Vertragsschluss, also dann, wenn ich auf jetzt kostenpflichtig bestellen drücke, habe ich 14 Tage Zeit, mir das zu überlegen.
0: Muss ich auf irgendwas achten, wenn ich den Widerrufsbutton nutze?
1: Ja, man sollte darauf achten, dass kein Login abgefragt wird. Es muss die Möglichkeit geben, dass man auch ohne Login angeben kann, welche Bestellung man stornieren möchte. Und dann gibt es noch diesen Tipp.
2: Wichtig ist auch, dass Verbraucherinnen und Verbraucher, die diesen Widerrufsbutton nutzen, eine Bestätigung bekommen. Das ist zum Beispiel viel besser, als wenn man den Widerruf per E-Mail erklärt. Dann bekommt man häufig einfach gar nichts.
0: Also, wenn ihr heute, was weiß ich, genötigt werdet, irgendwas zu kaufen, weil es sieht so unfassbar billig aus und ihr denkt dann, ah, vielleicht besser doch nicht, dann drückt einfach den Widerrufsbutton. Wie der funktioniert, hat uns Thorsten Ortmann erklärt. Vielen Dank.
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1: Mit Marc Weiß. Schönen guten Tag. Fast zwei Jahre nach dem Terroranschlag von Solingen steht am Nachmittag ein wichtiger Termin im Untersuchungsausschuss an. Ministerpräsident Wüst wird als Zeuge befragt, genauso seine Stellvertreterin Mona Neubauer und Staatskanzleichef Leminski. Der Fall ist juristisch abgeschlossen. Der Täter, ein Flüchtling aus Syrien, ist schon zu lebenslanger Haft verurteilt worden. Der Ausschuss soll jetzt aber klären, ob Behörden oder Politik Fehler gemacht haben, die diesen Anschlag eventuell begünstigt haben. Frage an José Nasian, dem Landtag. Studio, was verspricht man sich jetzt genau von der Aussage von Ministerpräsident Wüst?
2: Naja, der Untersuchungsausschuss will ja nachvollziehen, wie die Landesregierung nach dem Anschlag informiert wurde, wie sie informiert hat und wie die Kommunikation zwischen den Ministerien gelaufen ist. Dabei geht es auch um die Frage, ob wichtige Informationen rechtzeitig weitergegeben wurden. Die Opposition wirft der Regierung vor, in Teilen nur schleppend informiert zu haben. Deshalb sollen heute mit Wüst, Neubauer und Leminski drei zentrale Regierungsmitglieder erklären, was sie wann wussten und welche Entscheidungen getroffen wurden. Wir erinnern uns, Anfang des Jahres war die damalige NRW-Flüchtlingsministerin Paul zurückgetreten. In diesen Fragen steckt also viel Sprengkraft.
1: Jetzt läuft dieser Ausschuss ja schon seit ein paar Monaten. Gibt es inzwischen irgendwelche Erkenntnisse?
2: Ja, im Mittelpunkt steht ja weiter die Frage, warum die geplante Rückführung des Attentäters scheiterte und weshalb danach kein weiterer Abschiebeversuch unternommen wurde. Sachverständige haben im Ausschuss darauf hingewiesen, dass zu lange Verfahren und auch die Radikalisierung im Internet problematische Faktoren sind. Es gibt politisch außerdem Streit über Akten und Zeugen. Die SPD wirft der Regierung vor, wichtige Informationen nur sehr verzögert vorzulegen. Es laufen auch Gerichtsprozesse deswegen. Insgesamt ist also noch vieles offen. Genau deshalb werden die heutigen Zeugenbefragungen hier in Düsseldorf genau beobachtet.
1: Infos von José Nasian, dem Landtagsstudio. Vielen Dank. Jetzt die weiteren Themen in der Zusammenfassung. Die Empfehlungen der Rentenkommission sollen zügig und 1:1 umgesetzt werden. Das kündigten Kanzler Merz und Sozialministerin Baas an, nachdem sie die Vorschläge der Expertenrunde offiziell übergeben bekommen hatten. Kern ist eine neue Kapitalrente. Man will also auch mit Hilfe der Börse die Renten steigen lassen. Vorbild dafür ist Schweden. Die Zahl der Firmenpleiten in Nordrhein-Westfalen ist noch einmal gestiegen. Die Auskunftei Kreditreform rechnet im ersten Halbjahr mit 3.290 Pleiten. Das wären 3,5% mehr als im Jahr davor. Und wieder gibt es einen Großeinsatz der Sicherheitsbehörden gegen mutmaßliche IS-Mitglieder. Die Bundesanwaltschaft ließ am Morgen Wohnungen in mehreren Bundesländern durchsuchen. Auch in Dortmund waren die Ermittler aktiv. Festgenommen wurde hier aber niemand. Bei dem Einsatz ging es darum, zusätzliche Beweise gegen das Terrornetzwerk zu finden. 5 Verdächtige sind im Visier. Sie sollen als Mitglieder der Terrororganisation nach Deutschland gekommen sein, um sich hier und im europäischen Ausland mit Gleichgesinnten zu vernetzen und vor allem Geld für den IS zu beschaffen. Ermittelt wird außerdem gegen 11 weitere Personen, gegen sie bestehe aber kein konkreter Tatverdacht, meldet die Bundesanwaltschaft. Und das waren die Nachrichten mit Marc Weiß.
3: Das Wetter. Das Wetter heute. Urlaubsfeeling pur, oder würde ich mal sagen. Es ist wieder den ganzen Tag sonnig und die Temperaturen liegen bei 29 bis 33 Grad. Die Nacht wird tropisch mit mehr als 20 Grad. Da könnte das Schlafen etwas schwerer fallen. Morgen wird es dann richtig heftig. Bis zu 39 Grad sind drin und diese Hitze bleibt uns erstmal bis Freitag erhalten.
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3: Und das sind die längsten Staus. Alles ab 9 Minuten Zeitverlust. A1 Dortmund-Köln zwischen Hagen-Nord und Volmarstein. 3 Kilometer, 9 Minuten mehr. Die 40 Venlo-Duisburg zwischen Grenzübergang Strahlen-Autobahn und Wachtendonk. 3 Kilometer, 18 Minuten on top. Die A59 Bonn-Köln zwischen Spich und Flughafen Köln-Bonn. 2 Kilometer, 9 Minuten. Und das war's auch schon. Allen unterwegs gute Fahrt.
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4: Ach Mensch, wisst ihr, was das Schlimmste ist? Ich habe gestern festgestellt, dass unser Planschbecken, ja, was wir schon über Jahre nutzen, was uns gute Dienste geleistet hat, hat ein Loch. So eins, dass du nicht mehr flicken kannst, sondern wo du sagst, ja, das kann ich nur noch wegwerfen. Und das bei der Hitze. Das ist... Oh, ja. Komm, ich will euer Mitleid nicht. Ich komm da durch die Hitze. Vielleicht springe ich durch den Gartensprenger. Ich bin Kevin Zimmer, schönen Dienstag.

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0: Habt ihr von eurer Schule schon eine Nachricht bekommen, ob es in dieser Woche für die lieben Kleinen hitzefrei geben wird? Man kann das ja so ein bisschen planen, ja? Unsere Grundschule hat schon gesagt, ja, bei uns gibt es keinen hitzefrei. So, die müssen da durch. Das ist wirklich, wirklich hart, aber es liegt halt auch ein bisschen an der Nachmittagsbetreuung, ja? Viele müssen halt arbeiten. Hossein Asyandi aus dem Landtagsstudio in Düsseldorf, der hat für uns nochmal ganz genau nachgefragt, wie denn da so die Regelung in NRW ist. José, ist hitzefrei in NRW eigentlich irgendwo fest geregelt, zum Beispiel ab so einer bestimmten Temperatur?
1: Naja, leider gibt es keinen festen Hitzeparagraphen mit klarer Temperaturgrenze im Schulgesetz in NRW. Die Regelung steht in der sogenannten BAS, das ist eine Verwaltungsvorschrift für Schulen. Dort ist festgelegt, die Schulleitung entscheidet im Einzelfall. Als Orientierung gelten etwa 27 Grad Raumtemperatur, dann kann hitzefrei in Betracht kommen. Unter 25 Grad soll es in der Regel nicht geben. Aber das sind keine festen Grenzwerte, sondern eher Richtwerte.
0: Das heißt, die Schulen entscheiden frei oder gibt es da trotzdem Vorgaben?
1: Es gibt schon ein paar Leitplanken. Die Schulleitung muss immer die konkrete Situation bewerten, also Temperatur in den Klassenräumen, Gebäudebedingungen, auch die Frage, wie die Kinder betreut werden können. Besonders wichtig ist die Organisation. Es gibt Kinder, die dürfen nicht einfach unversorgt nach Hause geschickt werden. Deshalb spielt auch eine Rolle, ob Busse fahren, ob es Ganztagsangebote gibt und wie die Eltern darüber informiert werden.
0: Das heißt, es gibt Unterschiede je nach Altersstufe oder Schülerinnen und Schüler, ne?
1: Ja, die gibt es. In der Oberstufe zum Beispiel ist hitzefrei grundsätzlich nicht vorgesehen. Dort findet Unterricht in der Regel ganz normal statt. Dann gibt es Altersstufen, zum Beispiel in der Grundschule und in den Klassen 5 und 6. Da darf hitzefrei nur gegeben werden, wenn die Betreuung gesichert ist und die Eltern informiert werden. Außerdem gilt, bei großer Hitze soll auch auf die Belastung Rücksicht genommen werden. Das bedeutet, Klassenarbeiten sollten möglichst vermieden werden.
0: Und bitte keine Hausaufgaben, ja? Das ist schön, das entspannt uns Eltern auch zu Hause, muss ich jetzt so dazu sagen. Ja, also hitzefrei, es gibt keine einheitliche Regelung bei uns in NRW. Eure Schulen informieren euch. Bei uns war das schon so. Wir wissen also, wie es bei uns abläuft. Und ich hoffe, ihr wurdet auch schon rechtzeitig informiert.
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1: Mit Philipp Gerzer, guten Tag. Den Städten bei uns im Kreis Mettmann geht es wirtschaftlich ziemlich schlecht. Ein Grund für die schlechte finanzielle Lage ist die mangelnde Ausschüttung von Geldern an die Kommunen, kritisiert unter anderem der Deutsche Städtetag. Mit dem Aktionstag Kommunen am Limit haben Städte in ganz Deutschland gestern Nachmittag mit verschiedenen Protesten auf die desaströse finanzielle Lage aufmerksam gemacht. Auch Erkrads Bürgermeister Christoph Schulz hat sich mit einem Statement zu Wort gemeldet.
2: Diese Verschuldung, die kommt nicht von irgendwoher. Die kommt nicht daher, dass wir Kindergärten neu bauen oder Schulen sanieren. Die kommt durch die Pflichtaufgaben, die uns der Bund und auch das Land zuweisen. Aber Bund und Land geben uns diese Aufgaben ohne eine auskömmliche Finanzierung. Das heißt, wir müssen Aufgaben erledigen und sie bezahlen, die wir uns gar nicht aussuchen. Und da muss der Bund gegenhalten.
1: Das Finanzloch bemerken Bürgerinnen und Bürger vielerorts ganz konkret, unter anderem bei der maroden Infrastruktur, zum Beispiel bei Schulen, Feuerwachen oder Schwimmbädern. Die Kreispolizei Mettmann appelliert aus aktuellem Anlass an alle Fußballfans, auch bei Autokorsos die Verkehrsregeln einzuhalten. Geschwindigkeitsbegrenzung, Anschnallpflicht und andere Vorschriften gelten uneingeschränkt weiter. Verboten sind unter anderem Personen auf Fahrzeugdächern oder aus Fenstern heraus. Bei Gefährdungen, Alkohol- oder Drogenfahrten will die Polizei konsequent einschreiten. Schwere Unfälle oder Verletzte in diesem Zusammenhang habe es im Kreis Mettmann bislang aber nicht gegeben. In der Mettmanner Innenstadt beginnt diese Woche die Johanneskirmes. Sie findet von Freitag bis Montag im Rahmen des Schützenfestes der St. Sebastianus Schützenbruderschaft statt. Wegen des Kirmesaufbaus und der Veranstaltung können die Wochenmärkte auf dem Jubiläumsplatz morgen und am Samstag nicht stattfinden, teilt die Stadt mit. Der Aufbau der Kirmes startet morgen. Der nächste reguläre Wochenmarkt in Mettmann ist dann wieder am 1. Juli geplant. Und das waren die Nachrichten mit Philipp Gerzer.
3: Das Wetter. Das fühlt sich heute wirklich nach Urlaub an. Den ganzen Tag Sonne, dazu 29 bis 33 Grad. Auch nachts bleibt es mit über 20 Grad tropisch. Deshalb könnte es mit dem Schlafen nicht ganz so leicht werden. Morgen dann die nächste Stufe Hammerhitze mit bis zu 39 Grad. Und das Wetter bleibt uns dann auch erstmal so erhalten in den nächsten Tagen.
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3: Und das sind die längsten Staus, alles ab 10 Minuten Wartezeit. A1 Köln-Münster zwischen Westhofener Kreuz und Kreuz Dortmund-Unna 5 Kilometer plus 11 Minuten. Die A1 Dortmund-Köln zwischen Westhofener Kreuz und Volmarstein 4 Kilometer 13 Minuten mehr. Die A4 Köln-Aachen zwischen Elnsdorf und Merzenig 5 Kilometer, hier steht ihr 22 Minuten. Auf der A40 Venlo-Duisburg zwischen Niederdorf und Wachtendong 5 Kilometer Stau, 23 Minuten on top. Und die A59 Bonn-Köln zwischen Spich und Flughafen Köln-Bonn 2 Kilometer, hier müsst ihr 10 Minuten Geduld mitbringen. Allen unterwegs, gute Fahrt.
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3: Hallo, ich bin Kevin Zimmer. Ich weiß nicht, ob Miroslav Klose Messi schon so eine Glückwunsch-WhatsApp geschickt hat. Miro Klose ist nicht mehr alleiniger WM-Torschützenkönig. Messi hat ihn überholt. Jetzt ist es halt Lionel Messi. Argentinischer Nationalspieler. 2 Tore im Spiel gegen Österreich hat er gemacht. Also alle Tore in dem Spiel hat er gemacht. Und deswegen hat eine spanische Sportzeitschrift betitelt, und was ist das für eine Schlagzeile, bitteschön? Achtung, Messi, jeden Tag eine Ewigkeit.
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0: Max Giesinger ist das.
1: Einer von 80 Millionen.
0: Und 80 Millionen drücken natürlich wieder die Daumen am Donnerstag, wenn es gegen Ecuador geht.
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0: Und wenn ein Spiel mal nicht so läuft, dann muss ja meistens so ein Trainer dran glauben. Dachte ich immer, ja. Aber bei dieser Fußball-WM, ich sag mal so, der gefährlichste Job ist, glaube ich, Reporterin oder Reporter. Kollege Robert Jans, da gibt es einen enormen Verschleiß bei dieser WM, ne?
3: Ja, und ich sag mal, es ist natürlich blöd, wenn jemand seinen Job verliert, aber diese Story hier, die ist echt mal ein Highlight. Man muss einfach so ein bisschen schmunzeln. Ein türkischer TV-Kommentator hat unfassbare 4 Minuten lang beide Teams auf dem Rasen verwechselt. Also die in weiß gekleideten Iraner mit den schwarz tragenden Neuseeländern.
0: Aber hat er trotzdem Namen gesagt?
3: Ja, oder? Und zwar ganz oft, leider. Also nur die Falschen. Der hat kommentiert und kommentiert, mal anhand der Rückennummer oder durch die jeweilige Position auf dem Feld. Erst als ein iranischer Spieler ganz fett im Zoom war, hat der Kollege dann gecheckt, was er da gerade labert. Also zur Verteidigung.
0: Mir tut er leid.
3: Ja, mir tut er auch irgendwie leid. Und darum sage ich ja zur Verteidigung. Also 48 Teams sind ja bei der WM am Start, darunter eben viele unbekannte Außenseiter und Debütanten. Und dann, das ist auch noch wichtig, war das halt um 4 Uhr nachts türkischer Zeit. Wahrscheinlich war der auch total müde. Kann man ja auch mal irgendwie durcheinander kommen.
0: Ja, das interessiert den Fernsehsender allerdings nicht. Die haben den

0: Es gibt auch einen Oscar für Statisten, ja, aber ja. Kündigung bei der? Oder wie sieht's da aus?
1: Ordentlicher Shitstorm, würde ich sagen. Den gab's. Und dann gab es, den gab's auch für einen argentinischen Streamingdienst. In einer Live-Sendung wurde da fälschlicherweise der Tod von Lionel Messis Vater verkündet.
2: Oh mein Gott.
1: Völlig schräg auch. Ja. Die Moderatorin hat sich daraufhin öffentlich bei der Familie entschuldigt. Beteiligte Mitarbeiter wurden entlassen und die Moderatorin, die hatte schon vorher von sich aus dann gekündigt.
0: Gott, was da alles dabei ist.
1: Wild.
0: Ja, so, und jetzt für alle Frauen, die ihre Männer bei der WM haben und was weiß ich, in den Wehen liegen gerade und sich
1: Schau mal,
0: fragen,
1: ich sag mal vorsichtig bis morgen. Kevin, versauch's jetzt nicht.
0: Nein, ich wollte doch nur sagen, sie rufen nach ihrem Ehemann und das ist der Song dazu. Hier ist Ray. Kurve noch bekommen, du.

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1: Mit Malte Heilbricht. Guten Tag. Deutschland steht vor großen Reformen, die meisten von uns in irgendeiner Form betreffen dürften. Ein großer Punkt dabei ist die Rente. Die Rentenkommission hat der Bundesregierung am Vormittag ihre Vorschläge übergeben. Und Kanzler Merz hat angekündigt, dass er sie auch genauso umsetzen wird. Danny Hoppe aus dem News-Team. Mit den Plänen kommt auf uns ein umfassender Umbau der Rente zu.
2: Auf jeden Fall. Im Kern geht es um eine neue Kapitalrente. Das heißt, dass Arbeitnehmer in Zukunft einen zusätzlichen Pflichtbeitrag in die Rentenversicherung zahlen, der direkt am Kapitalmarkt angelegt wird, zum Beispiel in ETFs. Der Rentenbeitrag, den sich Arbeitnehmer und Arbeitgeber teilen, wird dafür schrittweise um bis zu 2 Prozentpunkte erhöht. Ziel ist es, durch die langfristigen Renditen des Aktienmarktes ein zusätzliches Polster aufzubauen. Außerdem soll das gesetzliche Rentenalter in den nächsten Jahrzehnten über 67 Jahre hinaus weiter steigen. Und auch bei der Frührente sind Einschränkungen geplant. Merz sagt, dadurch stabilisiere man die Beiträge und vermeide Bürokratie.
1: So begeistert wie Merz sind aber nicht alle.
2: Nein, Kritik kommt zum Beispiel von den Gewerkschaften an der Abschaffung der abschlagsfreien Frührente. Die Arbeitgeber sind außerdem unzufrieden, dass sie die verpflichtende Kapitalrente mitzahlen sollen. Und die Linke kritisiert, dass sich die Kommission auf den Kapitalmarkt verlassen will. Das sei kein zukunftssicheres Rentenkonzept, sagt sie. Allerdings gibt es in Europa schon mehrere Länder, die auf eine kapitalgedeckte Rente setzen, zum Beispiel Schweden, Dänemark oder die Niederlande. Die Sozialverbände sehen bei der Reform durchaus einige positive Ansätze. Es gibt aber auch hier Kritik. Die Arbeiterwohlfahrt zum Beispiel nennt die Einschnitte beim Renteneintrittsalter völlig inakzeptabel. Sie verschärften die soziale Ungleichheit, heißt es. Also da wird es noch einige Diskussionen geben.
1: Danke, Danny. Und jetzt weitere Nachrichten im Überblick. Der Iran will der Internationalen Atomenergiebehörde doch keinen Zugang zu Atomanlagen erlauben, die bei amerikanischen und israelischen Luftangriffen zerstört wurden. Das hat das iranische Außenministerium klargestellt. US-Vizepräsident Vance hatte gestern nach Gesprächen mit iranischen Vertretern in der Schweiz gesagt, Teheran habe zugestimmt, wieder Inspektoren ins Land zu lassen. Im Untersuchungsausschuss zum Messeranschlag auf das Solinger Stadtfest mit 3 Toten und 8 Verletzten müssen am Nachmittag Spitzenpolitiker der Landesregierung aussagen. Befragt werden Ministerpräsident Wüst, Vizeregierungschefin Neubauer und der Chef der Staatskanzlei Leminski. Der Ausschuss will vor allem wissen, warum der Täter nicht schon früher abgeschoben worden war. Nach mehreren Badeunfällen im Rhein in Hessen gibt es nun traurige Gewissheit. Einsatzkräfte haben die Leichen von 3 vermissten Männern gefunden. Die Männer im Alter von 23, 27 und 50 Jahren waren am Samstag beim Schwimmen im Rhein untergegangen. Gute Nachrichten für alle, die ein E-Bike kaufen wollen. Die Beratungsgesellschaft EY hat herausgefunden, dass der große Boom der letzten Jahre nachlässt. Und das bedeutet, die Preise sinken. Weil viele Hersteller noch volle Lager hätten und die Menschen insgesamt etwas sparsamer seien, müssten die Händler reagieren, heißt es. Während die Preise für normale Fahrräder stabil bleiben, sind E-Bikes im Schnitt um 4% billiger geworden. Ermittelt wurde auch, dass Kunden im Schnitt rund 2.500 Euro für ein neues E-Bike ausgeben. Und das waren die Nachrichten mit Malte Albrecht.
3: Das Wetter. Heute fühlt sich das Wetter an wie Ferien. Den ganzen Tag gibt's wieder Sonne satt, dazu 29 bis 33 Grad. Auch die Nacht wird tropisch mit über 20 Grad, also könnte das Einschlafen nicht ganz so easy werden. Morgen legt die Hitze dann nochmal ordentlich nach, bis zu 39 Grad sind möglich und das wohl auch erstmal bis Freitag.
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3: Und der Blick auf die Straßen, alle Staus ab 13 Minuten Zeitverlust. Wir starten auf der A1 Köln-Münster zwischen Westhofener Kreuz und Kreuz Dortmund-Unna, 6 Kilometer plus 13. Die A1 Dortmund-Köln zwischen Westhofener Kreuz und Vollmerstein, 3 Kilometer, auch hier 13 Minuten on top. Die 4 Köln-Aachen zwischen Ellensdorf und Merzenich, 5 Kilometer, 34 Minuten mehr. A40 Venlo-Duisburg zwischen Niederdorf und Wachtendonk, 4 Kilometer, hier plant 26 Minuten Zeitverlust ein. Die A40 Dortmund-Essen zwischen Dortmund-Dorstfeld und Dortmund-Klei, 1 Kilometer, seid aber nach 9 Minuten schon durch. Die 59 Bonn-Köln zwischen Spich und Flughafen Köln-Bonn, 5 Kilometer plus 16. Und das war's. Allen unterwegs eine gute Fahrt.
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3: Hallo, ich bin Kevin Zimmer. Das ist Majestätsbeleidigung, was da gerade in den Charts passiert, ja? Muss man ja sagen. Grenzt ja daran. Ich meine, Helene Fischer in den Charts überholen, das darf man das in Deutschland? Klaus und Klaus, auch noch die, ja? Kennt ihr die noch? Hier an der Nordseeküste. Hatten 86, damals zur WM in Mexiko, einen Hit, der hieß Viva la Mexico. Und jetzt ist er wieder in den Charts, dieser Hit. Denn die WM ist ja wieder in Mexiko, so klingt er jetzt. Viva la Mexico. bisschen Ballermann-Style drunter, ja. Viva la Mexico, Platz 5 im Streaming, ja. Alles wie 86, nur dass Klaus und Klaus, sag ich mal, so ein bisschen viel Nachos gegessen haben wahrscheinlich. Und denkt nicht dran, nein, wir spielen den Song nicht. Natürlich nicht. Imagine Dragons ist doch viel besser bei dem Wetter. On top of the world, Kevin Smiley.

0: Opalite von Taylor Swift. Kann die bitte endlich heiraten? Damit finde ich immer diese kleinteiligen Mini-Infos zu ihrer Hochzeit bekommen. Ah, sie hat eine rosane Torte, ein rosanes Kleid und sie heiratet wahrscheinlich auch nächstes Wochenende, weil es ist alles so geheim. Bitte heirate endlich. Ich will diese Infos nicht mehr. Taylor Swift hier bei uns. Wie sieht's bei euch mit so Dingen aus, die man immer so gemacht hat und dann bekommt man plötzlich raus, das war falsch. Man hat immer gedacht, man wird richtig handeln, aber eigentlich war es falsch, ja. Laura Potting hat so ein paar alltägliche Sachen entdeckt, die sie immer falsch gemacht hat.
1: Reis musst du waschen, bevor du ihn kochst. Das wusste ich nicht. Und für alle, die jetzt entnervt ihren Kopf auf eine Tischplatte hauen, ja, sorry, dafür kann ich ganz hervorragend pfeifen. So, naja, zurück zum Thema. Reis und auch Reisprodukte wie Reiswaffeln können mit Schadstoffen belastet sein und deswegen sollte man den Reis vorher gründlich waschen und am besten auch nicht mit wenig Wasser quellen lassen, sondern mit viel Wasser kochen und die überschüssige Flüssigkeit am Ende abgießen. Guck an, habe ich wirklich alles falsch gemacht. Übrigens, wenn ihr den Reis dann gewaschen und gekocht habt und dann feststellt, ach guck, ein Kilo für eine Person war doch was viel, Hashtag niemals hungrig kochen oder einkaufen. Übrig gebliebenen Reis einfach so nochmal aufwärmen, ist auch nicht ganz so easy. Da sind nämlich Bakterien drin, die sich schnell vermehren. Besonders, wenn ihr den Reis bei Zimmertemperatur abkühlt. Das ist nicht gut. Die Verbraucherzentrale sagt, wichtig ist, dass der Reis im Kühlschrank zügig abgekühlt wird. Und auch dann sollte gekochter Reis innerhalb eines Tages verputzt werden. So, und jetzt ist mir das mit dem Reis auch eigentlich viel zu anstrengend alles. Ich mache mir jetzt Nudeln. Und dann schön in der Pfanne mit Soße und dann, ja, wohin mit dem doofen Kochlöffel? Ich leg den ja immer neben den Herd und sau mir damit alles ein. Das ist aber Quatsch. Schaut mal bei eurer Pfanne am Stiel, da ist manchmal so ein Loch drin. Habe ich mich schon mal gefragt, warum? Eventuell habe ich es erst jetzt rausgefunden. Vielleicht. Das Loch ist nämlich dafür da, um da den Kochlöffel reinzustecken. Ich raste aus, das kann doch jetzt unmöglich euer Ernst sein. Ich gucke mir jetzt meine Pfanne an. Loch, Loch, Loch. So, ich probiere das jetzt aus. Alter, das geht wirklich. Warum wusste ich das vorher nicht?
0: Ja, aber man saut sich damit die Pfanne voll. Ich sag's, wie es ist. Diesen Griff saut man sich da voll. Also du rührst um und dann, was weiß ich, machst du das da dran, zack. Griff total dreckig, handdreckig.
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1: Mit Philipp Gerzer, guten Tag. Den Städten im Kreis Mettmann geht es wirtschaftlich ziemlich schlecht. Ein Grund für die schlechte finanzielle Lage ist die mangelnde Ausschüttung von Geldern an die Kommunen, kritisiert unter anderem der Deutsche Städtetag. Mit dem Aktionstag Kommunen am Limit haben Städte in ganz Deutschland gestern Nachmittag auf die desaströse finanzielle Lage aufmerksam gemacht. Auch die Stadt Mettmann mit einer Plakataktion. Bürgermeister André Bär hat am Radio Neandertal-Mikrofon erklärt, wo Bürgerinnen und Bürger das Finanzloch bemerken.
2: Ja, man sieht das ganz deutlich in unserer maroden Infrastruktur. Schauen wir uns die Schulen an, schauen wir uns die Feuerwache oder das Hallenbad an. Alles ist über viele Jahre hinweg nicht ausreichend saniert und instand gesetzt worden. Und jetzt finden wir eine sehr marode Infrastruktur vor. Das heißt, wir müssen in der Zukunft viel investieren. Und das funktioniert natürlich nur, wenn wir Kommunen auch über ausreichend Finanzkraft verfügen.
1: Die Stadt Mettmann rechnet in diesem Jahr mit einem Defizit von 20 Millionen Euro, so Bär weiter. Die Kreispolizei Mettmann appelliert aus aktuellem Anlass an alle Fußballfans, auch bei Autokorsos die Verkehrsregeln einzuhalten. Geschwindigkeitsbegrenzungen, Anschnallpflicht und andere Vorschriften gelten uneingeschränkt weiter. Verboten sind unter anderem Personen auf Fahrzeugdächern oder aus Fenstern heraus. Bei Gefährdungen, Alkohol- oder Drogenfahrten will die Polizei konsequent einschreiten. Schwere Unfälle oder Verletzte in diesem Zusammenhang habe es im Kreis Mettmann bislang aber nicht gegeben. In der Mettmanner Innenstadt beginnt diese Woche die Johanneskirmes. Sie findet von Freitag bis Montag im Rahmen des Schützenfestes der St. Sebastianus Schützenbruderschaft statt. Wegen des Kirmesaufbaus und der Veranstaltung können die Wochenmärkte auf dem Jubiläumsplatz morgen und am Samstag nicht stattfinden, teilt die Stadt mit. Der Aufbau der Kirmes startet morgen. Der nächste reguläre Wochenmarkt in Mettmann ist dann wieder am 1. Juli geplant. Und das waren die Nachrichten mit Philipp Gerzer.
3: Das Wetter. Heute kommt richtiges Urlaubsfeeling auf. Wenn wir noch Urlaub hätten, wäre es natürlich noch besser. Es ist wieder den ganzen Tag sonnig und die Temperaturen liegen so zwischen 29 und 33 Grad. In der kommenden Nacht bleibt es tropisch mit bis zu 20 Grad. Deshalb könnte das Schlafen schwer fallen. Morgen wird es dann mit bis zu 39 Grad richtig heiß und diese Hitze bleibt uns auch erstmal die nächsten Tage erhalten.
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3: Und hier die längsten Staus, alles ab 10 Minuten Wartezeit. A1 Köln-Münster zwischen Hagen-Nord und Kreuz-Dortmund unter 6 Kilometer, da steht ihr 16 Minuten drin. Auf der A1 Münster-Köln zwischen Kamen-Zentrum und Schwerte sind es 5 Kilometer, dauert 18 Minuten. Die A3 Oberhausen-Arnheim zwischen Oberhausen-Holten und Kreuz-Oberhausen 2 Kilometer, seid ihr nach 10 Minuten durch. Die 4 Köln-Aachen zwischen Ellensdorf und Merzenich 5 Kilometer, dauert 17 Minuten. Auf der A40 Venlo-Duisburg zwischen Grenzübergang Strahlen, Autobahn und Wachtendonk steht ihr 6 Kilometer im Stau. Das bedeutet 29 Minuten Wartezeit. Auf der A40 Dortmund-Essen zwischen Dortmund-Dorstfeld und Dortmund-Klei 1 Kilometer kostet euch 10 Minuten. Und die A44 Kassel-Dortmund zwischen Kreuz-Werl und Kreuz-Dortmund unter 4 Kilometer. Auch da 10 Minuten on top. Allen unterwegs gute Fahrt.
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3: Hallo, Kevin Zimmer hier. Hören Kinder noch zu? Da muss ich mich ein bisschen vorsichtiger ausdrücken. Heute ja bis 33 Grad, morgen noch ein bisschen heißer. Wenn ihr jetzt heute Abend mit dem Partner oder der Partnerin im Bett liegt und so, dann hab ich jetzt den Soundtrack dazu. Weil nichts anderes wird's dann werden. Wir sind Kings of Leon mit On Fire. Anders kann man das nicht nennen. Bei 20 Grad in der Nacht noch, die wir bekommen werden. Das ist
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0: aus der Abteilung großartiger Song. Oasis und Don't Look Back in Anger. Hier bei uns. Euch einen schönen Dienstag. Genießt ein bisschen die Sonne. Und ein bisschen kühler ist es ja eigentlich nur so am Meer oder in den Bergen. Und ihr glaubt nicht, wer in den Bergen ist. Wandern. Der Mann wird auch älter. Atze Schröder.
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4: Ich bin endlich auch mal im Urlaub. Und zwar wohlverdient, ist klar. In Südtirol, in der Nähe von Meran, mit Blick auf die Texel-Gruppe. Da ist da, wo der Ötzi gefunden wurde. Similaun-Gletscher und so. Und auf der anderen Seite hier Blick auf die Dolomiten. So, viele hier in Südtirol meinen ja, der Ötzi muss ein Vorfahre von mir gewesen sein. Klar, ein Typ, der zu Fuß im Winter über den Gletscher läuft. Der kann ja nur meine Gene haben. Andererseits, der Kollege liegt ja hier in Bozen im Museum. Hier kann man sich auch angucken. Ja, hab ich gestern doch auch gemacht. Der hatte damals einen Kupferbeil bei sich, muss man sich mal vorstellen. Und Kupfer war zu der Zeit unfassbar teuer. Also das war schon was, wenn du so einen Kupferbeil hattest. Ja, das war ein Statussymbol damals, zu vergleichen mit einer fetten Rolex. Also von daher könnte das auch hinkommen mit meiner Verwandtschaft zu Ötzi. Auch die Namensähnlichkeit, ne? Ötzi, Atzi, das ist ein kurzer Weg. Und das Ötztal wird dann in Atztal umbenannt. Gute Idee, oder? Atze Valley wird mir noch besser gefallen.
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1: Mit Malte Albrecht, guten Tag. Mal eben einen Lippenstift einstecken, eine Creme mitnehmen oder in der Umkleide ein T-Shirt unter die Jacke ziehen und damit aus dem Laden verschwinden. In Deutschland wird immer mehr geklaut. Das zeigen neue Zahlen des Handelsverbands Deutschland. Demnach wurden im vergangenen Jahr zum ersten Mal Waren im Wert von mehr als 3 Milliarden Euro gestohlen. Danny Hopper aus den Nachrichten. Insgesamt wurden rund 380.000 Ladendiebstähle registriert.
2: Ja, und das ist nur ein Bruchteil der tatsächlichen Diebstähle. Das Handelsforschungsinstitut EHI geht davon aus, dass mehr als 98% der Diebstähle gar nicht entdeckt oder angezeigt werden. Das wären fast 25 Millionen. Warum viele davon gar nicht angezeigt werden, erklärt der Handelsverband auch. Er sagt, Anzeigen wären viel zu selten erfolgreich und Täter würden viel zu selten bestraft. Da lohne sich der ganze bürokratische Aufwand meist nicht. Das führt natürlich bei vielen Händlern zu Frust. Der Verband fordert deshalb ein härteres Vorgehen der Politik, vor allem auch gegen die organisierte Kriminalität. Denn ein Drittel der Schäden gehe auf Diebstähle durch kriminelle Banden zurück, heißt es.
1: Viele Händler haben deshalb ja selber ihre Schutzmaßnahmen verstärkt.
2: Ja, da wird vor allem auf mehr Kameraüberwachung, eine bessere Warensicherung oder mehr Sicherheitspersonal gesetzt. Rund 1,7 Milliarden Euro gibt die Branche dafür pro Jahr schätzungsweise aus. Dass das allein nicht reicht, zeigen die neuen Zahlen jetzt natürlich eindrucksvoll. Der Handelsverband Deutschland fordert deshalb mehr Schutzmöglichkeiten, zum Beispiel eine KI-unterstützte Videoüberwachung. Das heißt, die KI analysiert Bewegungen in Echtzeit. Sie erkennt, wenn jemand auffällig lange an einem Regal steht oder hektisch Gegenstände in der Kleidung oder der Tasche verstaut. Das System kann dann das Personal alarmieren. Da kommen dann allerdings oft Datenschutzrichtlinien ins Spiel.
1: Dankeschön, Danny. Und jetzt weitere Themen, kurz und kompakt. Bundeskanzler Merz und Arbeitsministerin Baas wollen die Vorschläge der Rentenkommission vollständig umsetzen. Die Maßnahmen funktionierten nur in ihrer Gesamtheit, sagte Merz. Die Rentenkommission hatte der Regierung insgesamt 33 Empfehlungen übergeben. Kern ist eine neue Kapitalrente, damit auch mithilfe der Börse die Renten steigen. Durch die Straße von Hormus fahren wieder deutlich mehr Schiffe. Eine Auswertung von Schifffahrtsdaten zeigt, dass gestern mindestens 36 Frachtschiffe die Meeresenge passiert haben. Das sind so viele wie seit Beginn des Irankriegs nicht mehr. Vor dem Krieg gab es täglich rund 120 Durchfahrten. Nach dem Badeunfall im Rhein-Herne-Kanal in Gelsenkirchen ist ein 14-jähriger Junge gestorben. Das teilte die Polizei mit. Sein 19 Jahre alter Bruder schwebt weiterhin in Lebensgefahr. Die beiden waren am Sonntagabend als vermisst gemeldet und nach etwa 20 Minuten von Tauchern aus dem Wasser geborgen worden. Bei der Fußball-WM startet das DFB-Team heute in die Vorbereitung auf das Duell mit Ecuador übermorgen. Den ganz großen Druck hat die Nationalmannschaft ja nicht mehr, denn der Gruppensieg ist schon sicher. Aber ein Spannungsabfall soll natürlich unbedingt verhindert werden, damit alle im Flow bleiben für das erste K.O.-Spiel am Montag kommender Woche. Bundestrainer Julian Nagelsmann muss außerdem noch eine knifflige Entscheidung treffen. Wer soll den Ausfall von Nico Schlotterbeck ausgleichen? Alles deutet darauf hin, dass Antonio Rüdiger dann den Platz in der Innenverteidigung neben Jonathan Tah übernimmt. Und das waren die Nachrichten mit Malte Albrecht.
3: Das Wetter.
4: Der Sommer gibt weiter alles. Ein Mix aus Sonne und Wolken heute, kein Regen und weiter heiß. Morgen dann nochmal heißer als heute mit höchstens 39 Grad. Dazu weniger Wolken und mehr Sonne. Übermorgen ähnlich.
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4: Jetzt hier alle Staus ab 10 Minuten plus. Es geht los auf der A1 Köln Richtung Münster zwischen Westhofener Kreuz und Kreuz Dortmund-Unna. 5 Kilometer Stau, Viertelstunde. Die 1 jetzt Dortmund-Köln zwischen Hagen-Nord und Vollmerstein, 2 Kilometer, 10 Minuten. Die A40 Venlo Richtung Duisburg zwischen Strahlen und Wachtendonk, 5 Kilometer, halbe Stunde. Und nochmal die A40, jetzt Dortmund Richtung Essen, zwischen Dortmund, Dorstfeld und Klei, 1 Kilometer Stau. Da braucht ihr 10 Minuten länger. Eine gute Fahrt euch!
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4: Wir gehen rein mit Musik von Teddy Swims, der ganz entspannte Song Mr. Know-It-All. Ich bin Sascha Fassbender und ich hoffe, ihr könnt euch irgendwie, irgendwo so ein bisschen abkühlen.
5: Leg mir das mal 3 Tage in die Eistonne und dann sehen wir weiter.

0: WM ist im vollen Gange, der Sommerurlaub winkt auch schon um die Ecke. Der Sommer 2026 wird immer internationaler. Bei Lisa Feller kommt noch einer obendrauf. Die freut sich unter anderem jeden Tag auf die Post. Nicht, weil sie auf Tickets für unsere Comedy-Camp-Tour wartet. Nee, da steht sie im Herbst ja selbst auf der Bühne. Das mit der Freude über die Post hat eher andere Gründe.
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3: So, Michel, unser Postbote, der aus Frankreich kommt und auch wirklich genauso spricht, wie man sich das so wünscht. Ne? Wenn der so ankommt und sagt, Lisa, ich habe Post für dich. Ich denke immer so, ja, ja, gib mir Straßennamen. Oh. So süß, ne? Der sagt immer so süße Sachen. Lisa, ich habe letztens zwei Jugendliche gehört. Der eine hat zu den anderen gesagt, du Uhrensohn. Ich dachte, was ist dein Uhrensohn? Kommt der immer zu spät? Ich sag, ja. Genau, das sagt man so bei uns. Und diese Vorstellung, dass der irgendwann mal bei seinem Chef, Entschuldigung, ich bin zu spät, ich bin ein Uhrensohn. Das freut mich so.
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1: Mit Bent Langner, guten Tag. Vor dem Erkrather Christopher Street Day kommenden Samstag am Hochdahler Markt sorgt die Erkrather AfD-Fraktion für Aufsehen. Sie hat bei den Organisatoren Interesse bekundet, am CSD teilzunehmen. Die Veranstalter haben der AfD allerdings eine Absage erteilt. Mehr dazu von Philipp Gerzer.
2: Abgesehen von einer abgelaufenen Anmeldefrist und der sehr kurzfristigen Anfrage würden diverse Gründe gegen eine Teilnahme der AfD an einer Feier der queeren Community sprechen. Diversen AfD-Wahlprogrammen ist zu entnehmen, dass sich die Partei nicht zur wissenschaftlich und gesellschaftlich anerkannten Vielfalt der biologischen Geschlechter und sexuellen Orientierung bekennt. Das widerspreche den Grundsätzen des CSD, der die Vielfalt und Gleichberechtigung aller Menschen würdigt, respektiert, anerkennt und feiert. Es sei nicht ersichtlich, dass die AfD diese Werte teilt, heißt es vom Organisationsteam.
1: In Erkrath-Hochdahl ist in der Nacht eine Kapelle in einem Waldstück im Bereich Grunewald durch ein Feuer beschädigt worden. Ein Zeuge hatte den Brand gegen 2 Uhr bemerkt und die Feuerwehr alarmiert. Die Einsatzkräfte konnten das Feuer schnell löschen. Wie hoch der Sachschaden ist, steht noch nicht fest. Die Polizei schließt Brandstiftung nicht aus und bittet mögliche Zeugen um Hinweise. In der Mettmanner Innenstadt beginnt diese Woche die Johanneskirmes. Sie findet von Freitag bis Montag im Rahmen des Schützenfestes der St. Sebastianus Schützenbruderschaft statt. Wegen des Kirmesaufbaus und der Veranstaltungen können die Wochenmärkte auf dem Jubiläumsplatz morgen und am Samstag nicht stattfinden, teilt die Stadt Mettmann mit. Der Aufbau der Kirmes startet morgen. Der nächste reguläre Wochenmarkt in Mettmann ist dann wieder am 1. Juli geplant. Das waren die Nachrichten mit Bent Langner.
3: Das Wetter. Es bleibt sommerlich heiß und trocken. Immerhin sind hier und da mal Wolken unterwegs. Die spenden Schatten. Morgen gibt es dann weniger Wolken und mehr Hitze. Maximal 39 Grad kommen morgen auf uns zu.
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3: Das liebe ich ja bei Olympia oder auch im Fußball bei EM und WM. Diese kleinen, witzigen, kuriosen, verrückten oder auch einfach sehr emotionalen Geschichten, die so nebenbei passieren und vielleicht gar nicht so viel mit Sport zu tun haben. Geschichten aus dem Abseits nennen wir das bei der WM. Die aktuelle Folge hört ihr nach rund 10 Minuten hier bei mir. Ich bin Sascha Fassbender. Einen schicken Nachmittag euch.

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0: Es ist mittlerweile hier überall ausgebrochen, das WM-Fieber.
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0: Aber auch in anderen Ländern drücken Fans unseren Jungs, ja, unsere deutschen Nationalmannschaft, die Daumen. Es gibt offizielle Fanclubs in der Schweiz, in Vietnam oder in Chile. Kollege Robert Jans, einen ganz, ganz großen Fan gibt es aber auch in Bangladesch.
2: Das Land Bangladesch, das hat sich noch nie für eine Fußball-WM qualifiziert. Dabei haben die echt krasse Fans, krasse Deutschland-Fans. Ganz vorne mit dabei ist Amjad Hussein, ein 77-jähriger Bauer, der hat aus Liebe zum deutschen Fußball einfach mal eine über 7 Kilometer lange Deutschlandfahne zur WM ausgerollt. Hat er selbst gemacht, das Teil? Auf Videos ist zu sehen, wie der Mann mit vielen Helfern die ewig lange Fahne ausrollt, befestigt an so Bambuspfählen. Die Fahne nimmt einfach kein Ende. Crazy ist auch, dass das Meisterwerk eigentlich schon 2022 fertig war. Aber da lief die WM ja nur so semi-gut. Deutschland ist in der Gruppenphase ausgeschieden. Und die Fahne, ja, die blieb dann unter Verschluss. Die Liebe zu Deutschland, die hat bei unserem Edelfan übrigens einen persönlichen Charakter. 2004 war der Landwirt schwer krank und er sagt, deutsche Medikamente haben ihn wieder gesund gemacht. Jetzt träumt er von einem Foto mit der Mannschaft und natürlich vom Titel.
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1: Mit Ralf Bossel. Das abschließende Gruppenspiel der deutschen Nationalmannschaft bei der Fußball-WM gegen Ecuador wird von Tori Penzo geleitet. Die US-Amerikanerin schreibt damit erneut WM-Geschichte. Sie gehört zu den wenigen Schiedsrichterinnen, die bei einem Männer-WM-Turnier zum Einsatz kommen. Für die 39-Jährige ist es bereits das zweite Spiel bei dieser Weltmeisterschaft. Die FIFA setzt damit ihren Kurs fort, Schiedsrichterinnen regelmäßig auch auf der größten Fußballbühne der Welt einzusetzen. Deutschland und Ecuador treffen am Donnerstag aufeinander.
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2: Mit Malte Albrecht, guten Tag. Bei immer mehr Menschen ist Geld knapp und offenbar so knapp, dass es sich viele nicht mehr leisten können, auch nur eine Woche in den Urlaub zu fahren. Das hat das Statistische Bundesamt ermittelt. Thorsten Adolfs aus dem News-Team, du hast dir die Zahlen genauer angeschaut.
3: Genau, die Bundesstatistiker sagen, dass jeder Fünfte angegeben hat, dass eine einwöchige Urlaubsreise finanziell einfach nicht mehr drin ist. Besonders hart trifft es Menschen, die alleine leben oder die Kinder alleine erziehen müssen. Fast 4 von 10 Alleinerziehenden gaben an, dass das Geld für einen Urlaub nicht reicht. Und klar, das hängt natürlich extrem vom Einkommen ab. Wer weniger verdient, muss deutlich öfter auf die Auszeit verzichten, während es bei Menschen mit gutem Einkommen kaum Probleme bei der Urlaubsplanung gibt.
2: Ermittelt wurde auch, wie wir im Vergleich zu unseren europäischen Nachbarn abschneiden. Wo stehen wir da?
3: Also wenn wir auf den EU-Durchschnitt schauen, stehen wir in Deutschland tatsächlich besser da als die Menschen in vielen anderen Ländern. In der gesamten EU können sich nämlich 28% der Bürger keinen einwöchigen Urlaub leisten. Richtig schwierig ist die Lage unter anderem in Rumänien und Griechenland, wo ungefähr jeder Zweite auf einen Kurzurlaub verzichten muss. Und am entspanntesten sieht es in Luxemburg und Schweden aus. Da gibt es bei dem Thema nur bei ganz wenigen Probleme.
2: Thorsten, vielen Dank. Und jetzt weitere Nachrichten in der Zusammenfassung. Der digitale Euro ist einen Schritt weiter. Der Finanzausschuss des EU-Parlaments hat sich für die Einführung ausgesprochen. Ab 2029 soll man damit kostenlos per App bezahlen können. Ziel ist es, unabhängiger von US-Bezahlsystemen zu werden. Bargeld soll aber weiter erhalten bleiben. Wenn im Juli auch das Parlament zustimmt, könnten Verhandlungen mit den EU-Mitgliedstaaten aufgenommen werden. Die Zahl der Firmenpleiten in NRW ist weiter gestiegen. Die Auskunft Teil Kreditreform geht von knapp 3.300 Unternehmensinsolvenzen im ersten Halbjahr aus. Das wären 3,5% mehr als vor einem Jahr. Besonders betroffen seien die Bauwirtschaft und der Dienstleistungssektor, heißt es. Gut, jeder fünfte Neuwagen in der EU ist inzwischen ein E-Auto. Das zeigen Zahlen des Europäischen Branchenverbandes ACEA. Demnach wurden im Mai rund 200.000 E-Autos zugelassen, ein Plus von knapp 43% im Vergleich zum Vorjahresmonat. Als Gründe nennt der Verband unter anderem Steuervorteile und staatliche Förderprogramme. In Teilen von NRW wird das Trinkwasser knapp. Deshalb greifen 4 Kommunen in Ostwestfalen jetzt durch. In Hille, Hüllhorst, Bad Oeynhausen und Löhne wird der Wasserverbrauch ab morgen per Verordnung eingeschränkt. Das hat der zuständige Wasserverband mitgeteilt. Das bedeutet, Trinkwasser darf nur noch für notwendige Zwecke genutzt werden, also zum Trinken, Kochen und für die Körperpflege. Verboten sind unter anderem Rasensprengen, Autowaschen und das Poolbefüllen. Bei Verstößen drohen bis zu 1.000 € Bußgeld. Grund für das Verbot sei der hohe Verbrauch, heißt es. Trotz mehrerer Sparappelle seien die Wasserreserven zuletzt weiter gesunken. Die Regelung könnte deshalb auch über die aktuelle Hitzeperiode hinaus bestehen bleiben. Und das waren die Nachrichten mit Malte Albrecht.
4: Ja, wirklich, Wasser nachkommen ist da nicht angesagt in den nächsten Tagen, weder in OWL noch hier bei uns im Kreis Mettmann. Hier ist das Wetter für uns im Niederbergischen und im Rheinland. Sonnig, 30 Grad, ein paar Wolken sind heute auch mit am Start. Aktuell liegen wir bei 27 Grad in Langenfeld an der Stadtgalerie. 26 Grad sind es in der Hofer Mühle in Heiligenhaus. Die Nacht, die wird klar. Und die Temperaturen, ja, die gehen gar nicht mehr so extrem zurück. Temperaturen zwischen 20 und 24 Grad. Morgen dann sonnig und noch heißer, 36 Grad. Und selbst abends, wenn die Sonne weg ist, liegen die Temperaturen noch so bei um und bei 30 Grad. Der Donnerstag, der geht genauso sonnig und heiß weiter, 36 Grad. Auch dann wieder.
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4: Keine Staus in unseren Städten, das ist die gute Nachricht um kurz nach 3. Aber auf den Autobahnen habe ich noch ein bisschen was für euch. Und zwar staut es sich auf der A3 Köln-Oberhausen zwischen dem Kreuz Breitscheid und Oberhausen-Lierich auf 4 Kilometern. Viertelstunde Geduldsprobe hier und dann jeweils 5 Minuten plus auf der A46. Einmal Düsseldorf-Oppertal zwischen Hahn-Ost und Kronenberg. Es stockt auf 2 Kilometern und in der Gegenrichtung zwischen Kronenberg und Hahn-Ost da aktuell 1 Kilometer Stau. Gute und sichere Fahrt.
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4: Der Sommer im Kreis Mettmann. Den passenden Soundtrack gibt's bei uns in der Nachmittags-WG. Mirko Knappert bin ich und das hier ist Chair mit dem Schub-Schub-Song.

0: Bestimmt habt ihr sie ja auch schon gesehen, diese riesigen Schilder und Aufkleber in Schwarz und Gelb mit schwarzer Schrift, keine Zukunft mit leeren Kassen zum Beispiel. Die hängen jetzt gerade an einigen Rathäusern, auch hier bei uns in der Region, Radio Neandertal hier, die Nachmittags-WG mit Mirko Knappert. Es ist ja kein Geheimnis, den Städten, nicht nur bei uns im Niederbergischen und im Rheinland, denen geht es wirtschaftlich alles andere als gut. Die Kassen sind leer, die finanzielle Lage ist schlecht und von den Kommunen bzw. das Geld, was vom Bund an die Kommunen geht, das ist jetzt auch nicht mehr so viel. Da gibt es ja auch Kritik vom Deutschen Städtetag und deswegen hat es jetzt einen Aktionstag gegeben. Kommunen am Limit hieß der, da haben Städte in ganz Deutschland mitgemacht und auf ihre desaströse finanzielle Lage aufmerksam gemacht. Unter anderem auch Städte bei uns im Kreis Mettmann, die Stadt Mettmann zum Beispiel, mit einer Plakataktion. Bürgermeister André Bär hat uns im Radio Neandertal-Interview gesagt, wo denn die Menschen in Mettmann das Finanzloch genau bemerken können.
1: Ja, man sieht das ganz deutlich in unserer maroden Infrastruktur. Schauen wir uns die Schulen an, schauen wir uns die Feuerwache oder das Hallenbad an. Alles ist über viele Jahre hinweg nicht ausreichend saniert und instand gesetzt worden. Und jetzt finden wir eine sehr marode Infrastruktur vor. Das heißt, wir müssen in der Zukunft viel investieren. Und das funktioniert natürlich nur, wenn wir Kommunen auch über ausreichend Finanzkraft verfügen.
0: Na, die Stadt Mettmann allein, die rechnet in diesem Jahr mit einem Minus von 20 Millionen Euro, hat uns André Bär gesagt. Und auch Erkrads Bürgermeister Christoph Schulz hat sich mit einem Statement zu Wort gemeldet.
2: Diese Verschuldung, die kommt nicht von irgendwo her. Die kommt nicht daher, dass wir Kindergärten neu bauen oder Schulen sanieren. Die kommt durch die Pflichtaufgaben, die uns der Bund und auch das Land zuweisen. Aber Bund und Land geben uns diese Aufgaben ohne eine auskömmliche Finanzierung. Das heißt, wir müssen Aufgaben erledigen und sie bezahlen, die wir uns gar nicht aussuchen. Und da muss der Bund gegenhalten.
0: Auch Städte bei uns im Kreis Mettmann haben am großen bundesweiten Aktionstag Kommunen am Limit teilgenommen und auf ihre wirklich schlechte Wirtschaftslage aufmerksam gemacht. Wir von Radio Neandertal, wir waren da für euch mit dabei und haben uns für euch umgehört.
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0: Mit uns geht's durch den Dienstag, die Nachmittags-WG hier bei Radio Neandertal. Ich bin Mirko Knappert, gleich noch mit Olivia Dien für euch. Man I Need im besten Mix für den Kreis Mettmann.
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0: 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Wir haben die Nachrichten jetzt für euch um 16:30 mit dem Kollegen Bent Langner.
1: Guten Tag.
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1: Vor dem Christopher Street Day am Samstag auf dem Hochdahler Markt hat die Erkrather AfD-Fraktion für Diskussionen gesorgt. Die Partei hatte Interesse angemeldet, am CSD teilzunehmen. Die Organisatoren haben die Anfrage abgelehnt. Neben der bereits abgelaufenen Anmeldefrist verweisen sie auf inhaltliche Gründe. Die AfD erkenne die Vielfalt von Geschlechtern und sexuellen Orientierungen nicht in der Form an, wie sie gesellschaftlich und wissenschaftlich akzeptiert sei. Das stehe im Widerspruch zu den Grundwerten des CSD, der für Vielfalt, Respekt und Gleichberechtigung stehe, so die Veranstalter. Beim Neubau der A3-Brücke in den Birken bei Hilden ist ein wichtiges Etappenziel erreicht. Die Autobahn GmbH hat nach eigenen Angaben den Überbau der ersten Bauphase planmäßig fertiggestellt. Anna Tiffert mit den weiteren Infos.
3: Dafür wurden innerhalb einer Woche 10 jeweils rund 50 Tonnen schwere Betonmodule eingehoben und miteinander verbunden. Die neue Brücke entsteht mit vorgefertigten Betonelementen, die direkt befahren werden können und so die Bauzeit verkürzen sollen. Nach weiteren Straßen- und Erdarbeiten wird der Verkehr für die nächste Bauphase umgelegt und teilweise bereits über den neuen Brückenabschnitt geführt. Der komplette Ersatzneubau soll bis Mitte 2028 fertig sein.
1: Der Rat der Stadt Wülfrath entscheidet heute über eine Erhöhung der Grundsteuer. Die Hebesätze der Grundsteuer B sollen ab dem 01.01.2027 erhöht werden, geht aus den Unterlagen für die Ratssitzung hervor. Bei der Änderung der Hebesätze soll das Haushaltssicherungskonzept berücksichtigt werden. Außerdem geht es bei der Ratssitzung um den Durchführungsbeschluss für die Sanierung und Erweiterung des Feuerwehrgerätehauses Flandersbach. Geplant sind Kosten in Höhe von 1,6 Millionen Euro. Das waren die Nachrichten mit Bent Langner.
0: Dankeschön, Bent. Wir gucken auf das Wetter bei uns im Kreis Mettmann hier bei Radio Neandertal. Es ist weiter Schwitzen angesagt bei 30 Grad. Das ist heute der Höchstwert, den wir bekommen. Das ist noch angenehm, weil die nächsten Tage wird es noch heißer. Gucken wir mal auf die aktuellen Temperaturen. Wir haben gerade 28 Grad und zwar sowohl in Ratingen am Grünen See als auch bei euch in Monheim am Alschocker. Dazu viel Sonne, aber auch ein paar Wolken, die heute unterwegs sind. In der Nacht dann wieder klar, Temperaturen zwischen 24 und 20 Grad, kühlt sich also gar nicht mal sonderlich ab und morgen dann bis zu 36 Grad. Selbst abends haben wir dann noch um die 30 Grad. Sogar im Niederbergischen wird es dann auch nicht unbedingt kühler werden. Dazu viel Sonne und auch am Donnerstag heiß mit 36 Grad.
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0: In unseren Städten staut es sich aktuell nur in Velbert und zwar auf der Industriestraße. Da braucht ihr 5 Minuten mehr Geduld. Genau wie auch in Velbert-Losenburg auf der Werdener Straße stadteinwärts. Rüber auf die Autobahn, da ist ein bisschen mehr los. A3 Köln-Oberhausen zwischen dem Kreuz Breitscheid und Oberhausen-Lierich. Da steht ihr auf 5 Kilometern im Stau, 18 Minuten Standzeit aktuell. Die A46 Düsseldorf-Wuppertal zwischen Hahn-Ost und Kronenberg 2 Kilometer, 5 Minuten Geduldsprobe. Die 46 in der Gegenrichtung Wuppertal-Sonnborn zwischen, nochmal, Wuppertal-Sonnborn und Hahn-Ost. 2 Kilometer Stau, 8 Minuten dauert das hier länger. Und 5 Minuten mehr Geduld braucht ihr auf der A52. Düsseldorf-Essen zwischen dem Kreuz Breitscheid und Kettwig auf 1 Kilometer.
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0: Barfuß auf Asphalt tanzen oder wie The Weeknd sagen würde, Dancing in the Flames gibt's jetzt hier für euch in der Nachmittags-WG am Dienstag mit mir, Mirko Knappert. Hi.

0: Klar, in der Vorrunde bei der Fußball-Weltmeisterschaft hat unsere deutsche Nationalmannschaft noch ein Spiel vor der Brust. Aber im Grunde genommen können wir an die Vorrunde auch schon einen Haken machen. Die haben wir gerockt. Und jetzt fragen sich natürlich auch alle, gegen wen spielt Deutschland dann eigentlich im 16. Finale? Also wir wagen schon mal einen Blick nach vorne und zwar hier.
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0: Auf die Antwort muss Bundestrainer Julian Nagelsmann allerdings noch warten, wie wir alle, Ralf Bosse aus unserem WM-Studio. Das kann noch ein bisschen dauern, oder?
2: Die Antwort gibt es für die DFB-11 erst sehr kurzfristig. Deutschland erfährt seinen Gegner im 16. Finale frühestens rund 40 Stunden vor dem Anpfiff. Grund dafür ist der komplizierte Turniermodus mit den besten Gruppendritten, der erst nach Abschluss aller Gruppen endgültig feststeht. Aktuell könnten 15 Teams der mögliche Gegner sein. Für die Mannschaft bedeutet das lange Vorbereitung ohne genaue Planung auf welchen Gegner, dafür aber flexible taktische Arbeit bis kurz vor dem Spiel. Immerhin steht der Spieltermin fest. Kommenden Montag um 22.30 Uhr in Boston.
0: Ralf, dieser Turniermodus, der sorgt auch bei den möglichen Gruppendritten für eine besondere Situation. Die müssen nämlich oft lange warten, bis Klarheit herrscht.
2: Die Gruppendritten, die leben während der WM in ständiger Ungewissheit. Selbst nach ihren letzten Spielen wissen viele Teams zunächst nicht, ob es überhaupt für das 16. Finale reicht. Und selbst im Erfolgsfall bleibt offen, gegen wen es geht. Erst die komplette Gruppenphase entscheidet über Weiterkommen und Gegnerzuordnung. Das bedeutet langes Warten im Teamquartier, Training ohne zu wissen, wofür eigentlich, wenig Planungssicherheit und ständiges Rechnen bis zum letzten Spieltag. Und wenn du Pech hast, heißt es dann, Koffer packen, wir sind ausgeschieden. Der Urlaub kann dann endlich beginnen.
0: Fußball-Weltmeisterschaft, eine Wissenschaft für sich. Ein Ausblick vom Kollegen Ralf Bosse aus unserem WM-Studio. Danke dir, Ralf.
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2: Mit Malte Albrecht. Guten Tag. Der Sommer dreht gerade voll auf. Am Freitag könnte bei uns in Deutschland der bisherige Hitzerekord im Juni gebrochen werden. Es werden bis zu 40 Grad erwartet. Aber nicht nur bei uns ächzen und schwitzen die Menschen in der Sonne. In anderen Teilen Europas schlägt die Hitzewelle noch stärker zu. Danny Hoppe aus dem News-Team. Für ganz Spanien gelten inzwischen Hitzewarnungen.
3: Ja, im südspanischen Córdoba und im Norden des Landes rund um Bilbao und für Kantabrien wurde sogar die höchste Alarmstufe rot ausgerufen. Dort sind es selbst im Schatten bis zu 40 Grad. Selbst in der Nacht ist es oft mehr als 30 Grad heiß. Ähnlich sieht es in Italien aus. Auch dort gilt inzwischen die höchste Warnstufe für 15 Städte, darunter Rom und Mailand. Auch in England könnte noch heute der bisherige Hitzerekord für den Juni fallen. Viele Schulen bleiben dort deshalb dicht oder verkürzen den Unterricht. Auch Frankreich hat mit der Hitze zu kämpfen. Am Vormittag gab es dort eine Krisensitzung der Regierung. Sorgen machen dort die vielen Badetoten. Allein in den vergangenen Tagen sind in Frankreich 40 Menschen ertrunken.
2: Auch in Deutschland kühlen sich wegen der Hitze viele Menschen in Seen oder Flüssen ab. Und auch bei uns gab es wieder mehrere Badetote.
3: Ja, allein am Wochenende hatte die DLRG ja schon 6 Badetote gezählt und es kommen immer mehr dazu. Nach seinem Badeunfall am Sonntag im Rhein-Herne-Kanal bei Gelsenkirchen ist jetzt auch ein 14-jähriger Junge im Krankenhaus gestorben. Das hat die Polizei am Mittag bestätigt. Und auch der 19-jährige Bruder, der mit im Wasser war, schwebt weiter in Lebensgefahr. Traurige Gewissheit gibt es auch in Hessen. Auch dort hat die Polizei bestätigt, dass 3 seit Samstag vermisste Männer tot sind. Ihre Leichen seien im Rhein gefunden worden. Die DLRG warnt deshalb weiter davor, an unbewachten Badestellen schwimmen zu gehen. Gerade Männer überschätzen sich immer noch oft und würden unnötige Risiken eingehen.
2: Danke, Danny. Und jetzt unsere Übersicht mit weiteren Themen. Kreml-Chef Putin hat der NATO vorgeworfen, einen Krieg gegen Russland vorzubereiten. Die NATO-Staaten würden ihre Militärhaushalte aufstocken und eine angebliche Bedrohung durch Russland als Rechtfertigung nutzen, sagte er vor Absolventen der russischen Militärakademien. Nach langem Ringen hat sich die Bundesregierung auf ein Gesetz geeinigt, das Verkehrsprojekte voranbringen soll. Das teilte das Bundesumweltministerium mit. Demnach sollen wichtige Infrastrukturvorhaben wie Straßen, Brücken und Bahnstrecken künftig schneller genehmigt werden. Im Rathaus von Lengerich hat es einen Großeinsatz der Polizei gegeben. Ein Mann hatte sich in einem Büro mit einer brennbaren Flüssigkeit übergossen. Nach Angaben einer Polizeisprecherin waren Spezialeinheiten im Einsatz. Verletzt wurde niemand. Der Mann wurde nach dem Zugriff trotzdem in ein Krankenhaus gebracht. Sein mögliches Motiv ist noch unklar. Bei Playmobil geht eine Ära zu Ende. Die Produktion der berühmten Spielfiguren in Deutschland ist praktisch schon eingestellt. Eine Woche vor der offiziellen Schließung des Werks in der Nähe von Nürnberg wurden die verbliebenen Beschäftigten gegen Bezahlung freigestellt. Die Produktion ruht, sagte ein Sprecher. Künftig sollen die Figuren nur noch in Malta und Tschechien hergestellt werden. Hintergrund sind laut Unternehmen hohe Lohn- und Energiekosten. Bereiche wie Produktentwicklung, Verwaltung und Vertrieb bleiben aber in Deutschland. Und das waren die Nachrichten mit Malte Albrecht.
4: Müsste es Saison-Playmobil-Figuren geben hier bei uns im Kreis Mettmann, dann wären die wahrscheinlich nur leicht bekleidet. Hier ist das Wetter bei Radio Neandertal, denn die Sonne, die scheint weiterhin in einer Tour durch. Es sind heute aber auch ein paar Wolken unterwegs. Mit Regen oder Gewittern müssen wir eher nicht rechnen, aber dafür mit Temperaturen um die 30 Grad. Genießt das, denn es ist noch vergleichsweise kühl. Die nächsten Tage wird es noch ein bisschen krasser von den Temperaturen her. In der Nacht gehen die Temperaturen erstmal runter auf so Tiefstwerte zwischen 20 und 24 Grad. Tropische Nacht also im Niederbergischen und im Rheinland und morgen 36 Grad. Selbst abends liegen wir dann noch um die 30 Grad. Und der Donnerstag, der geht dann genauso heiß weiter.
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4: Heiß sind auch die Straßen bei uns im Kreis Mettmann. Hier ist das Stau-Update mit dem Blick erstmal in unsere Städte. Da gucken wir auf den Asphalt, einmal in Velbert. Es ist ein bisschen voller. In Velbert-Losenburg stadteinwärts braucht ihr da gerade auf der Werdener Straße so gute 5 Minuten, wenn überhaupt, dann seid ihr da auch schon wieder durch. Und 5 Minuten plus aktuell auch bei euch in Langenfeld, und zwar, wenn ihr da auf der Hart unterwegs seid, da braucht ihr ebenfalls 5 Minuten mehr Geduld. Rüber auf die Autobahnen, da ist es ein bisschen voller als in unseren Städten, A3 Köln-Oberhausen. Zwischen dem Kreuz Breitscheid und Oberhausen-Lierich 5 Kilometer, Viertelstunde Zeitverlust. 5 Minuten länger dauert es dann auf der A46 Düsseldorf-Wuppertal, wenn ihr zwischen Hahnwest und Kronenberg unterwegs seid. Er stockt auf 2 Kilometern. Dann die A46 in der Gegenrichtung Wuppertal-Düsseldorf zwischen Sonnborn und Hahn-Ost, 2 Kilometer plus 10. Und das gleiche gibt es auch nochmal auf der A52 Düsseldorf-Essen zwischen Tiefenbruch und Kettwig.
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4: Kommt gut an euer Ziel.
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4: Ja, bis zu 36 Grad morgen, aber nicht nur wir im Kreis Mettmann schwitzen wie Sau, auch in Europa wird gerade ordentlich geschwitzt. Wo genau, wie ist die Situation da? Wir hören uns gleich mal um hier in der Nachmittags-WG bei Radio Neandertal mit Mirko Knappert. Moin.

0: Der Kreis ist heiß und auch im Rest von NRW ist das große Schwitzen angesagt. Auch hier in der Nachmittags-WG bei Radio Nernatal. Wir schwitzen uns weiter durch die Woche. Es wird dann sogar noch heißer mit bis zu 40 Grad. Aber ey, immerhin sind wir nicht die Einzigen hier im Niederbergischen und im Rheinland, denen es ultra warm ist. Es gibt nämlich auch Hitzewarnungen fast überall in Deutschland, aber auch in Frankreich, in zahlreichen italienischen Städten. Gucken wir mal nach Frankreich. Da gab es jetzt die heißeste Nacht seit Beginn der Wetteraufzeichnungen. Und wegen der extremen Hitze wurde unter anderem auch schon ein Atomkraftwerk runtergefahren. Für 3 weitere Kraftwerke soll es Einschränkungen geben. Und auch Spanien und Großbritannien sind von eine Hitzewelle betroffen. Wir haben mal unsere Radio Neandertal-Korrespondenten gefragt, wie ist es denn bei euch? Julia Macher zum Beispiel für uns in Spanien. Spanien kennt sich ja mit der Hitze aus, Julia, aber trotzdem, in manchen Teilen ist es heißer als je zuvor um diese Zeit.
1: Hier in Barcelona sind es vergleichsweise milde 28 Grad, wobei man hier wegen der drückenden Schwüle immer noch ein paar Grad mehr gefühlte Hitze dazu rechnen muss. Doch das ist nichts zu den 42 Grad weiter im Landesinnern in Lleida und den, Achtung, 45 Grad in Jaén. Das gab es noch nie in Spanien im Juni. Mehrere Menschen mussten wegen Kreislaufproblemen ärztlich behandelt werden. Aber generell bereitet man sich in Spanien immer besser auf solche extremen Temperaturen vor. Die Arbeitszeiten werden angepasst, Behörden verteilen Trinkwasser und Sonnenschutz an Obdachlose. Und die für heute Abend vielerorts vorgesehenen traditionellen Johannisfeuer wurden teils abgesagt.
0: Ja, Großbritannien und Hitze und vor allem gutes Sommerwetter, das bringt man nicht unbedingt mit der Insel in Verbindung. Schauen wir mal, wie es in Großbritannien aussieht, zu unserem Kollegen Philipp Detlefs. Wie ist es denn bei euch?
2: Ja, hier in Großbritannien warnt der Wetterdienst vor extremer Hitze in den nächsten Tagen in Teilen von England und Wales. Mancherorts könnten die Temperaturen gar bis auf 38 Grad klettern. Deutlich höher als der bisherige Juni-Rekord von 35,6 Grad, der wurde schon vor 50 Jahren gemessen. Es gibt hitzefrei mancherorts, hunderte von Schulen in Großbritannien wurden geschlossen und das Wetter hat auch Auswirkungen auf den Verkehr. In der Nacht gab es hier heftige Gewitter, es gab Überschwemmungen und deshalb fällt die U-Bahn-Linie Elizabeth Line, die zum Flughafen Heathrow fährt, vorübergehend aus.
0: Ja, und in Italien hat das Gesundheitsministerium für 15 Städte, darunter Rom und Mailand, inzwischen die höchste Hitzealarmstufe ausgerufen. Und weil da so viele Klimaanlagen gerade laufen, kam es in einigen italienischen Städten auch schon zu Stromausfällen. Also, wir hängen gerade alle irgendwie drin in der Hitzewelle. Bei uns in NRW werden wohl spätestens am Freitag die 40-Grad-Marke knacken. Auch dann hier bei uns im Kreis Mettmann. Also, haltet bitte nach Möglichkeit irgendwie durch.
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Oh, das ist genau das Richtige für mich. Mirko Knappert hier, ihr hört die Nachmittags-WG bei Radio Neandertal und am Ernst-Reuter-Platz in Monheim. Da können wir jetzt eine ganz besondere Pommesbude besuchen. Mythos Grill heißt das Ganze. Nein, das ist kein neuer griechischer Imbiss ums Eck, sondern das ist ein Projekt vom Künstler Matthias Schamp. Der verwandelt gerade das Café zum Goldenen Hans in Monheim in eine imaginäre, also in eine künstliche Pommesbude. Alltagskultur soll mit Humor, mit Kunst und Archäologie verbunden werden. Die Besucher, die können an verschiedenen Mitmachaktionen teilnehmen und den Mythos Grill selbst mitgestalten. Besuchen könnt ihr das Kunstprojekt noch bis zum 4. Juli, immer donnerstags bis sonntags zwischen 16 und 21 Uhr. Das Ganze im Café zum Goldenen Hans am Ernst-Reuter-Platz in Monheim. Und danach empfehle ich euch einen Besuch in eurer Stammbrutzelbude des Vertrauens. Einfach nur, weil es immer wieder schön und vor allem auch lecker ist. 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Hang.

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0: Die Frau mit dem Ausrufezeichen im Namen Pink ist das. Just Like a Pill gehört im besten Mix für den Kreis Mettmann bei Radio Neandertal, wo es jetzt das nächste News-Update gibt, um 16:30 mit dem Kollegen Bent Langner.
1: Guten Tag.
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1: Vor dem Erkrather Christopher Street Day am Samstag am Hochdahler Markt sorgt die Erkrather AfD-Fraktion für Aufsehen. Sie hat bei den Organisatoren Interesse bekundet, am CSD teilzunehmen. Die Veranstalter haben der AfD allerdings eine Absage erteilt. Philipp Gerzer hat die weiteren Infos.
3: Abgesehen von einer abgelaufenen Anmeldefrist und der sehr kurzfristigen Anfrage würden diverse Gründe gegen eine Teilnahme der AfD an einer Feier der queeren Community sprechen. Diversen AfD-Wahlprogrammen ist zu entnehmen, dass sich die Partei nicht zur wissenschaftlich und gesellschaftlich anerkannten Vielfalt der biologischen Geschlechter und sexuellen Orientierung bekennt. Das widerspreche den Grundsätzen des CSD, der die Vielfalt und Gleichberechtigung aller Menschen würdigt, respektiert, anerkennt und feiert. Es sei nicht ersichtlich, dass die AfD diese Werte teilt, heißt es vom Organisationsteam.
1: Für den Neubau der A3-Brücke in den Birken bei Hilden ist ein wichtiger Bauabschnitt abgeschlossen. Nach Angaben der Autobahn GmbH wurde der Überbau der ersten Bauphase planmäßig fertiggestellt. Innerhalb einer Woche wurden dafür 10 rund 50 Tonnen schwere Betonfertigteile eingesetzt und verbunden. Die neue Brücke entsteht aus vorgefertigten Elementen, um die Bauzeit zu verkürzen. Nach weiteren Arbeiten wird der Verkehr für die nächste Bauphase teilweise über den neuen Brückenabschnitt geführt. Der komplette Neubau soll Mitte 2028 fertig sein. In Erkrath-Hochdahl ist in der Nacht eine Kapelle in einem Waldstück im Bereich Grunewald durch ein Feuer beschädigt worden. Ein Zeuge hatte den Brand gegen 2 Uhr bemerkt und die Feuerwehr alarmiert. Die Einsatzkräfte konnten das Feuer schnell löschen. Wie hoch der Sachschaden ist, steht noch nicht fest. Die Polizei schließt Brandstiftung nicht aus und bittet mögliche Zeugen um Hinweise. Das waren die Nachrichten mit Bent Langner.
0: Dankeschön, Bent. Gucken wir auf das Wetter für uns im Kreis Mettmann, Barad und Neandertal. Im Moment liegen wir bei 28 Grad. Die sind es bei euch in Hilden, in der Hildener Heide. 28 Grad auch in Wülfrath am Steinbruch. 30 Grad ist heute das Ende der Fahnenstange. Aber das wird morgen noch deutlich überschritten mit bis zu 36 Grad. Es wird sonnig. Auch abends dann noch Temperaturen um 30 Grad. Und auch der Donnerstag heiß mit 36 Grad bei uns im Kreis im E.
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0: Ja, und wer die Hoffnung hat, hey, da sind ja ein paar Wolken am Himmel über dem Kreis Mettmann, das ist nur Deko. Da wird erstmal kein Regen oder kein Gewitter mit dabei sein. Da müssen wir noch ein bisschen warten.
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0: Warten müsst ihr auch aktuell in Velbert und zwar auf der Langenberger Straße. Da braucht ihr gute 5 Minuten mehr Geduld. Das ist aber auch der einzige Stau aus unseren Städten, den ich für euch habe. Von den Autobahnen auch alles ab 5 Minuten plus. Den längsten Stau, den gibt es aktuell auf der A3 Köln-Oberhausen zwischen dem Kreuz Breitscheid und Oberhausen-Lierich. 5 Kilometer ist der lange und es dauert eine gute halbe Stunde länger. Dann 5 Minuten plus auf der A46 Düsseldorf-Wuppertal zwischen Hahn-Ost und Kronenberg, 1 Kilometer stockend. Und die A52 Düsseldorf-Essen zwischen Tiefenbruch und Kettwig, 4 Kilometer. Da kommen 10 Minuten oben drauf, wenn ihr da lang müsst. Gute Fahrt.
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0: Eure Nachmittags-WG ist hier am Dienstag mit Mirko Knappert und mit Ascha jetzt, DJ Got Us Falling in Love.

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0: Also ich persönlich muss bei diesem knallerheißen Sommerwetter da draußen nicht zwangsläufig nach draußen gehen. Mirko knappert hier. Ich finde es in den eigenen Wänden auch immer ganz nett. Radio Neandertal hier, zum Beispiel in den Wänden der Nachmittags-WG. Wir wollen von euch heute aber wissen, Kreismettmann, Balkon, Terrasse und Garten. Wie macht ihr es euch da drin schön?
1: Auf dem Balkon mit der Tasse Kaffee und ein Stück Kuchen. Da fängt es mit dem Grill an, mit Liegemöglichkeiten, mit Sitzmöglichkeiten, mit bunten Blumen, mit Ganzjahrespflanzen, mit allem drum und dran. Damit man sich wohler fühlt, macht man sich schön. Ne?
2: Ein kaltes Getränk, würde ich sagen. Ein bisschen Obst, ein Teller, Wassermelone, was zu lesen und vielleicht ein Handy. Also es muss schon blühen. Also es muss auch gut riechen am liebsten. Also eine Duftrose ist schön. Ja, Eukalyptus mag ich.
3: Pflanzen, ein Sonnenschirm und ein kaltes Getränk. Ne, es ist schon wichtig, weil es muss ja insgesamt passen und man muss sich ja wohlfühlen. Von daher, also Hauptsache grün, dass es ein bisschen frisch ist, aktiv dafür einkaufen. Also wir haben auch irgendwie Hochbeete und pflanzen Gemüse und Salat und ja.
4: Ja, Tischstühle, eine Liege, ein Pool, Grill, Pflanzen, Getränke gibt es auch. Also eine Mischung aus Pflanzen, gemütliche Sitzecke, ja, dass man es einfach schön hat, ne? Nicht so körmelig, schön gepflanzt, schön aufgeräumt.
0: Ja, man hört definitiv raus, Blumen müssen sein auf Balkon, Terrasse oder Garten. Wie macht ihr es euch da schön, Kreismettmann? Ihr könnt uns gerne davon erzählen und auch gerne Bilder rüber schicken per WhatsApp 021 04 91 90 10. Egal ob Balkon, Terrasse oder Garten, ich finde, es gehört ja überall ein Radiogerät hin. Dann könnt ihr nämlich die Nachmittags-WG hören bei Radio Neandertal, so wie jetzt. Hi!

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1: Mit Malte Albrecht. Guten Tag. Schon jetzt macht vielen von uns die Hitze ordentlich zu schaffen. Aber das ist erst der Anfang. Ab morgen gehen die Temperaturen nochmal rauf. Am Freitag könnte dann sogar der bisherige Hitzerekord für den Juni geknackt werden. Bis zu 40 Grad werden erwartet. Und in den ersten Regionen von NRW wird schon jetzt das Trinkwasser knapp. Danny Hoppe aus dem News-Team. In 4 Kommunen in Ostwestfalen gelten ab morgen strenge Regeln.
2: Genau, und zwar in Bad Oeynhausen, Löhne, Hille und Hüllhorst. Dort darf ab morgen kein Trinkwasser mehr zum Rasensprengen, Autowaschen oder Befüllen des Pools genutzt werden. Das hat der Wasserbeschaffungsverband mitgeteilt. Wer das trotzdem macht, für den kann es teuer werden. Gedroht wird mit Bußgeldern von bis zu 1.000 Euro. Das Wasser darf nur zum Kochen, Trinken, Duschen oder Waschen genutzt werden. Hintergrund ist, dass die Trinkwassersituation in den betroffenen Kommunen angespannt ist, wie auch in vielen anderen Gemeinden in OWL. Dort setzen mehrere Wasserversorger auf sogenannte Trinkwasserampeln und auch in Bielefeld, Minden, Reda-Wiedenbrück, Geseke oder Riedberg stehen sie schon auf Gelb.
1: Es wird aber nicht nur das Trinkwasser knapp, auch die Waldbrandgefahr in NRW ist deutlich raufgegangen.
2: Ja, der Landesbetrieb Wald und Holz geht davon aus, dass schon am Wochenende die Waldbrandstufe 5 erreicht wird. Das ist die höchste Stufe. Momentan gilt für die meisten Regionen in NRW noch die Stufe 2 oder 3. In den nächsten Tagen steigt die Waldbrandgefahr dann aber durch Hitze und Trockenheit immer mehr an. Offenes Feuer, zum Beispiel beim Grillen oder Lagerfeuer, ist deshalb im Wald und im Abstand von 100 Metern zum Wald verboten. Der Landesbetrieb appelliert außerdem nochmal an alle, keine Zigaretten einfach wegzuwerfen. Die Postämter gehen bei den hohen Temperaturen momentan auch bewusst durch die Wälder, um die Lage im Blick zu behalten.
1: Danke, Danny. Und jetzt weitere Nachrichten im Überblick. Vertreter der islamistischen Taliban sind zum ersten Mal seit ihrer Machtübernahme in Afghanistan von der EU-Kommission in Brüssel empfangen worden. Bei den Gesprächen auf technischer Ebene sei es darum gegangen, mehr Abschiebungen von afghanischen Straftätern in ihre Heimat zu ermöglichen, sagte ein Kommissionssprecher. Der Onlinehandel treibt die Paketmenge in die Höhe. Wie die Logistikbranche meldet, stieg die Anzahl der in Deutschland verschickten Pakete im vergangenen Jahr um 2,6% auf rund 3,8 Milliarden. Das Geschäft mit Sendungen von Firmen zu Firmen schwächelte dagegen aufgrund der mauen Konjunktur. Es ist Tag 13 bei der Fußball-WM und heute richtet sich der Blick vor allem auf Portugal. Der Mitfavorit trifft im zweiten Gruppenspiel auf Usbekistan. Nach dem enttäuschenden 1:1-Auftakt gegen die Demokratische Republik Kongo steht das Team um den bisher schwachen Cristiano Ronaldo mächtig unter Druck. Aus dem WM-Studio Ralf Bosse.
3: Portugal und der 41-jährige Torjäger Cristiano Ronaldo wollen mit einem Sieg die Chancen auf das Erreichen des 16-Finales deutlich verbessern. Portugal geht als Favorit in die Partie gegen Usbekistan. Dazu stehen weitere wichtige Gruppenspiele auf dem Programm, in denen die Weichen für die K.O.-Runde gestellt werden. So spielen England und Ghana gegeneinander. Der Sieger ist eine Runde weiter. Das gilt auch für Kolumbien gegen die Demokratische Republik Kongo. Bei Panama gegen Kroatien wollen beide den ersten Sieg.
1: Und das waren die Nachrichten mit Malte Albrecht.
4: Dankeschön, Malte. Dann gibt es jetzt hier die Wetteraussichten für uns im Kreis Mettmann, Barath und Neandertal. Und die sind nach wie vor sonnig. Es kann heute Nachmittag aber nochmal die eine oder andere Wolke hier bei uns im Kreis Mettmann geben. Ja, vielleicht auch ein paar mehr Wolken, aber das sieht vielleicht höchstens mal nach Regen aus. Das wird aber kein Regen sein und auch kein Gewitter oder dergleichen, was nach Abkühlung aussieht. Die Temperaturen, wie schon gesagt, um die 30 Grad und das wird in der Nacht jetzt ein bisschen weniger, aber auch nicht wirklich viel. 20 und 24 Grad. In dieser Temperaturspanne bewegen wir uns dann in der kommenden Nacht. Die wird nämlich klar werden und morgen dann wieder sonnig und noch heißer, 36 Grad. Selbst abends liegen wir noch bei um die 30 Grad und der Donnerstag, der macht genauso knallheiß weiter mit Höchstwerten um die 36 Grad.
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4: Jetzt mal wieder gute Nachrichten und zwar von den Straßen in unseren Städten. Da ist aktuell alles frei, auf den Autobahnen nicht so ganz. Es gibt erstmal eine Info von der A3 Köln-Oberhausen zwischen dem Dreieck Langenfeld und Solingen. Passt da bitte besonders auf, da liegt nämlich da steht ein Liegenbleiber. Dann haben wir Stau auf der A3 Köln-Oberhausen zwischen dem Kreuz Breitscheid und Oberhausen-Lierich. 4 Kilometer, 25 Minuten Zeitverlust. Jeweils 5 Minuten plus wegen einem Kilometer Stau gibt es auf der A44 Düsseldorf-Essen zwischen der Auffahrt Reisfahrtallee und Ratingen-Ost und auf der A46 Düsseldorf-Wuppertal zwischen Hahn-Ost und Kronberg. Dann noch zum Schluss die A52 Düsseldorf-Essen zwischen Tiefenbruch und Kettwig. 3 Kilometer Geschiebe, da seid ihr in guten 11 Minuten durch. Und wenn ihr jetzt noch einen Stau oder Blitzer entdeckt habt oder eine Störung auf den Schienen, gebt uns doch gerne Bescheid, dann geben wir es gerne weiter. Das geht per WhatsApp 021 04 91 90 10. Das ist euer Draht direkt hierhin zu uns.
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4: In die Nachmittags-WG an eurem Dienstag mit Mirko Knappert und jetzt mit alle Farben. 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

Wir sind hier alle ganz verzückt in der Radio Neandertal-Redaktion an diesem Dienstagnachmittag. Mirko Knappert ist mein Name, denn wir haben eine Pressemitteilung von der Kreispolizei Mettmann erhalten, inklusive Foto. Und ist der süß! Ja, das ist heute hier ein paar Mal gefallen in der Redaktion. Die Rede ist nämlich von Sid. Das ist nämlich der neue, oder Polizeihund ins B, muss man ja sagen. Er ist wenige Wochen alt, ein kleiner Mischlingswelpe. Und er sitzt auf dem Foto von der Kreispolizei Mettmann vorne auf der Kühlerhaube auf dem Handtuch und ist einfach nur süß. So, Sid stammt aus der landeseigenen Zucht für Polizeidiensthunde in Stukenbrock in Ostwestfalen und hat eine ganz besondere Aufgabe vor sich. Er soll in etwa 2 Jahren die Nachfolge von der aktuellen Diensthündin Ira antreten. Die wird dann irgendwann in den Ruhestand wechseln. Und Sid und Ira, die leben auch aktuell schon zusammen bei ihrem Hundeführer. Da kann sich der Sid bei Ira also schon mal so ein bisschen was abgucken, wie das so ist, Polizeihund zu sein bzw. zu werden. Denn Sid hat noch einen kleinen Weg vor sich. Es gibt noch einiges zu tun. Er muss sich natürlich erstmal eingrooven, muss sich wirklich jetzt auf diesen Beruf des Polizeihundes vorbereiten, viel lernen. Sid wird zunächst als Schutzhund ausgebildet. Da gilt es dann, viel Konzentration an den Tag zu legen. Nasenarbeit auch ganz wichtig und vor allem noch mehr Freude. Oder eine Spurensuche an den Tag legen, Teamarbeit mit seinem Hundeführer. Muss natürlich auch noch so ein bisschen eingeprobt werden und nach seiner Prüfung liegt es dann an Sid selbst, ob er jetzt dann zum Beispiel als Drogen- oder als Personenspürhund in den Einsatz gehen wird. Ist aber noch ein langer Weg für den kleinen Sid, der kleine Mischlingswelpe. Das ist jetzt das neueste Teammitglied bei der Kreispolizei Mettmann. Und er ist einfach nur süß. Er ist wenige Wochen alt. Ein Foto davon haben wir euch auf unsere Radio Neandertal Social Media Kanäle gepackt. Da könnt ihr euch den lieben, süßen kleinen Sid mal angucken, der bald Polizeihund wird. Sid, wir drücken dir die Daumen und die Pfoten für deinen weiteren Weg. Gehört habt ihr es hier bei Radio Neandertal. Schönen Nachmittag.

0: Wie macht es sich der Kai Smetmann draußen auf dem Balkon, auf der Terrasse oder im Garten schön und vor allem auch gemütlich? Klar, Deko gehört dazu, viel Grün am besten auch noch und auch ganz, ganz wichtig, zum Beispiel für Sina aus Felbert, das richtige Essen.
1: Obst ist immer am besten Wassermelone, kann man sich einen schönen Tag machen auf dem Balkon. Eine Liege und dann ist alles perfekt. Vielleicht noch ein Pool für die Füße und dann ist alles super.
0: Ja, auf den Ausblick kommt es aber auch an. Jonas aus Felbert.
2: Erstmal ein kühles Getränk. Natürlich darf die Sonne nicht fehlen. Sonnenbrille und irgendeine Person zum Quatschen. Mir ist es eigentlich egal. Hauptsache, ich habe einen guten Ausblick. Vom Zimmer aus kann ich in den Garten schauen. Und über den Zaun, da haben wir dann so ein Wäldchen in der Nähe, wo wir auch gelegentlich mit dem Hund Gassi gehen. Und da sieht es eigentlich ganz schön aus. Wenn die Sonne dann noch zwischen die Wälder scheint, Bombe.
0: Hauptsache, es ist einfach gemütlich, nicht wahr, Jenny?
3: Es gehört auch dazu, dass man da halt Liebe reinsteckt. Sei es Solarsachen mittlerweile, die man dann abends, wo man auch zu zweit als Pärchen mal ein Glas Wein trinken kann, ein bisschen Feeling hat. Und dann kann man sich so eine Auszeit nehmen, ne?
0: Hauptsache, das Feeling stimmt, nicht wahr? Wie macht ihr euren Balkon, eure Terrasse und eure Garten schön? Ihr könnt uns gerne Fotos und auch Berichte schicken über radioneandertal.de, über die Radio Neandertal WhatsApp-Nummer.

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0: Damals für heute gern gehört, starke 80er, Mr. Broken Wings in der Nachmittags-WG bei Radio Neandertal. Der Dienstag, wir haben jetzt 17:30 und nochmal alle Themen des Tages für euch in der Zusammenfassung.
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2: Mit Bent Langner, guten Abend. Den Städten bei uns im Kreis Mettmann geht es wirtschaftlich schlecht. Ein Grund für die schlechte finanzielle Lage ist die mangelnde Ausschüttung von Geldern an die Kommunen, kritisiert unter anderem der Deutsche Städtetag. Mit dem Aktionstag Kommunen am Limit haben Städte in ganz Deutschland mit verschiedenen Protesten auf die desaströse finanzielle Lage aufmerksam gemacht. Unter anderem auch Mettmann, aber auch Erkrads Bürgermeister Christoph Schulz hat sich mit einem Statement zu Wort gemeldet.
3: Diese Verschuldung, die kommt nicht von irgendwoher. Die kommt nicht daher, dass wir Kindergärten neu bauen oder Schulen sanieren. Die kommt durch die Pflichtaufgaben, die uns der Bund und auch das Land zuweisen. Aber Bund und Land geben uns diese Aufgaben ohne eine auskömmliche Finanzierung. Das heißt, wir müssen Aufgaben erledigen und sie bezahlen, die wir uns gar nicht aussuchen. Und da muss der Bund gegenhalten.
2: Das Finanzloch bemerken Bürgerinnen und Bürger vielerorts ganz konkret, unter anderem bei der maroden Infrastruktur, zum Beispiel bei Schulen, Feuerwachen oder Schwimmbädern. Die Erkrather AfD-Fraktion wird nicht am Christopher Street Day am Samstag auf dem Hochdahler Markt teilnehmen. Die Organisatoren des CSD haben eine entsprechende Anfrage der Partei abgelehnt. Neben der kurzfristigen Anmeldung verweisen sie auf inhaltliche Gründe. Der Christopher Street Day stehe für Vielfalt, Akzeptanz und Gleichberechtigung. Die Positionen der AfD seien damit aus Sicht des Organisationsteams nicht vereinbar. Daher komme eine Teilnahme der Partei nicht in Frage. Die Polizei im Kreis Mettmann appelliert aus aktuellem Anlass an alle Fußballfans, auch bei Autokorsos, die Verkehrsregeln einzuhalten. Geschwindigkeitsbegrenzungen, Anschnallpflicht und andere Vorschriften gelten uneingeschränkt weiter. Verboten sind unter anderem Personen auf Fahrzeugdächern oder aus Fenstern heraus. Bei Gefährdungen, Alkohol- oder Drogenfahrten will die Polizei konsequent einschreiten. Schwere Unfälle oder Verletzte in diesem Zusammenhang habe es im Kreis Mettmann bislang aber nicht gegeben. Das war der Tag im Kreis Mettmann mit Bent Langner. 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
4: Ich denke mal, vor vielen Eisdielen bilden sich gerade keine Autokorso, aber dafür Menschenkorso. Hier ist das Wetter bei Radio Neandertal. Jeder sucht Abkühlung, kein Wunder. Es ist heiß, bis zu 30 Grad. Wir liegen knapp drunter in Erkrath. Da sind es am Neanderbad aktuell 29 Grad. 27 Grad noch bei euch in Fellbad in der Elfringhauser Schweiz. In der Nacht geht es dann klar weiter. Die Temperaturen fallen gar nicht mal so extrem. Zwischen 24 und 20 Grad. Tropische Nacht also bei uns im Niederbergischen und im Rheinland. Und morgen dann bis zu 36 Grad. Den ganzen Tag Sonne pur. Und selbst abends, dann wenn die Sonne weg ist, noch Temperaturen um und bei 30 Grad. Der Donnerstag, der wird genauso heiß mit 36 Grad in der Spitze.
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4: Die beliebte freie Fahrt in unseren Städten im Kreis Mettmann. Auf den Autobahnen müsst ihr noch ein bisschen mehr Geduld einplanen. Und zwar stockt es jeweils auf einem Kilometer mit jeweils 5 Minuten Zeitverzögerung auf der A46 Düsseldorf. Wuppertal zwischen Holthausen und Erkrath und dann noch zwischen Hahn-Ost und Kronenberg. Dann einen etwas längeren Stau, das ist dann auch schon der letzte, den ich für euch habe. Der kommt von der A52 Düsseldorf-Essen zwischen Tiefenbruch und Kettwig. 4 Kilometer Geschiebe, das dauert 11 Minuten länger.
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4: Die Nachmittags-WG ist hier am Dienstag, letzte halbe Stunde, die wir gemeinsam haben. Und man merkt, 2,5 Stunden liegen uns dann irgendwie doch noch in den Knochen und auf einmal dreht sich ja alles. Hoffentlich haben wir genug getrunken. Ah, könnte auch einfach daran liegen, es geht jetzt round. Die Sugar Babes hier im besten Mix für den Kreis Mettmann.

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1: 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Ein NRW-Kind durch und durch. Kamrad überzeugt nicht nur durch seine Musik, sondern auch durch seine lustige Art. Auf Instagram teilt er seinen Musikeralltag und nimmt sich auch mal gerne selbst auf die Schippe.
2: Leute, was geht ab? Ich bin Kamrad und ich habe mir gedacht, ich check mal wieder die besten Hate-Kommentare. Kamrad, einfach deutsche Beyoncé, aber in hässlich und als Mann. Digga, findet ihn und ohne Scheiß, ich meine das jetzt gerade ernst, der Mensch, der das geschrieben hat, kriegt auf jeden Fall Freikarten für irgendeine Show, wenn er dahin kommen will. Nicht von Beyoncé, aber von der deutschen Beyoncé in hässlich als Mann.
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0: Und wir feiern ihn jetzt schon mal hier in der Nachmittags-WG bei Radio Neandertal, unseren Jungen aus Felbert-Langenberg. Kamrad, hack yourself, im besten Mix von Karls-Mettmann.

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0: Ed Sheeran mit am Start ist, dann kann das ja nur ein Hit werden hier bei Radio Neandertal. 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
2: Oh, das habe ich auch mal ausprobiert, das Waldbaden, auch für Radio Neandertal. Das war wirklich schön, ist schon wieder einige Jahre her, aber hat echt Spaß gemacht. Thema Waldbaden morgen hier bei uns, bei Radio Neandertal. Da gibt es dann auch die nächste Nachmittags-WG ab 3. Ich bin Mirko Knappert, raus für heute. Ich wünsche euch hier noch einen schönen und gemütlichen Abend und eine vernünftige Abkühlung zwischendurch. Ich hoffe, ihr könnt euch ein bisschen abkühlen. Behaltet einen kühlen Kopf und dann hören wir uns gerne, wenn ihr mögt, morgen wieder ab 3 hier bei Radio Neandertal. Bis dann, schönen Abend. Ciao.

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1: Mit Ralf Bosse. Portugal steht heute Abend besonders im Fokus. Die Mannschaft um Superstar Cristiano Ronaldo will mit einem Sieg gegen Usbekistan einen großen Schritt Richtung 16-Finale machen. Auch die weiteren Spiele versprechen Spannung. England trifft auf Ghana. Der Gewinner hätte beste Chancen auf das Weiterkommen. Ähnliches gilt für das Duell Kolumbien gegen die Demokratische Republik Kongo. Und bei Panama gegen Kroatien kämpfen beide Teams um ihren ersten Sieg bei dieser Weltmeisterschaft.
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2: Mit Malte Albrecht. Schönen guten Abend. Fast jedes dritte Kind, das in NRW eingeschult wird, hat zu wenig Sprachkenntnisse, um dem Unterricht vernünftig zu folgen. Das macht den Schulstart für diese Kinder natürlich deutlich schwieriger. Die NRW-Landesregierung will dagegen jetzt etwas tun. Ab dem Schuljahr 2028/29 soll es die ersten ABC-Klassen geben. Das hat Schulministerin Feller angekündigt. Danny Hopper aus dem News-Team. Damit sollen alle Kinder auf ein ähnliches Sprachniveau gebracht werden.
3: Genau, ABC-Klassen sind verpflichtende schulische Vorkurse in NRW. Die Kinder ein Jahr vor der Einschulung besuchen. Die können räumlich entweder an öffentlichen Schulen, Kitas oder an anderen geeigneten Orten angedockt werden, hängt davon ab, wo Platz und auch Bedarf ist. Feller geht davon aus, dass in einigen sozialen Brennpunkten fast 90% der Kinder in ABC-Klassen auf die Schule vorbereitet werden müssen. In anderen Regionen werde es vielleicht auch gar keine oder nur sehr kleine solcher Klassen geben, sagt sie. Geplant sind erstmal 2x2 Stunden pro Woche. Da geht es dann zum Beispiel um die Sprachbildung, aber auch um Mathe oder darum, wie man einen Stift richtig hält. Ziel ist es, die Kinder dort frühzeitig zu fördern, damit sie sich dann in der Schule direkt entfalten können.
2: Im Gespräch war ja eine Kita-Pflicht, die wird aber nicht kommen.
3: Nein, dagegen gibt es zu große verfassungsrechtliche Bedenken. Das hat Feller ganz klar gesagt und sich auf rechtliche Gutachten des Bundestags bezogen. Die seien zu dem Schluss gekommen, dass eine Kita-Pflicht gegen das Erziehungsrecht der Eltern verstoßen würde. Deshalb also jetzt die ABC-Klassen. Im Frühjahr 2028 sollen zum ersten Mal alle Kinder landesweit nach einem einheitlichen Standardverfahren getestet werden, wie gut sie die Sprache verstehen. Kinder, die dort Probleme haben, sollen dann, wie schon gesagt, ab dem Schuljahr 2028/29 eine ABC-Klasse besuchen. Feller hat auch nochmal betont, dass das kein reines Migrationsproblem sei, sondern vor allem ein soziales.
2: Danny, vielen Dank. Und jetzt weitere Themen kurz und kompakt. Der Oman und der Iran prüfen, ob künftig Gebühren für die Durchfahrt durch die Straße von Hormus erhoben werden sollen. Dazu wollen beide Länder eine gemeinsame Arbeitsgruppe einsetzen. Bislang hatte der Oman die Schifffahrt durch die wichtige Meerenge kostenlos verwaltet und unter anderem mit Radar- und Funksystemen überwacht. In Deutschland erkranken immer mehr junge Erwachsene an Darmkrebs. Das zeigen Daten eines Forschungsteams in einem internationalen Fachjournal. Besonders betroffen sind demnach 20- bis 39-Jährige. Die Forschenden betonen aber, dass viele der Erkrankungen vergleichsweise gute Heilungschancen haben. Als mögliche Ursachen für den Anstieg werden Übergewicht, Bewegungsmangel und eine ungesunde Ernährung genannt. In Deutschland sollen einige Verkehrsprojekte bald schneller gebaut werden. Die Bundesregierung hat sich auf das Infrastruktur-Zukunftsgesetz geeinigt. Damit sollen Straßen, Brücken oder Schienen schneller geplant und gebaut werden können. Denn wichtige Verkehrsprojekte sollen künftig als überragendes öffentliches Interesse eingestuft werden. Im Vorfeld hatten sich vor allem das Umweltministerium und das Verkehrsministerium über das Gesetz gestritten. Umweltminister Schneider möchte, dass die Umwelt bei dem Gesetz nicht zu kurz kommt. Über den Entwurf soll der Bundestag schon am Freitag abstimmen. Und das waren die Nachrichten mit Malte Albrecht.
4: Das Wetter. Da gibt's nichts Neues, auch am Abend und in der Nacht ist es meistens klar. Es kühlt ab auf 21 bis 14 Grad. Morgen wird's wieder sehr heiß mit maximal 34 bis 39. Dazu bleibt's meistens sonnig, auch am Donnerstag sieht's so aus. Freitag steigt dann wahrscheinlich das Gewitterrisiko wieder.
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4: Mit Markus Steinacker und das Tolle am Wetter ist, du kannst im Schlafanzug rausgehen und keinem fällt's auf. Ich habe es heute Mittag gemacht. Gut, weil ich mein Auto umparken musste, aber bei manchen Outfits ist es ja genau andersrum. Die sollen cool aussehen, sehen aber eher nach Schlafi aus. Wir hören uns gleich mal an, was ihr davon haltet. Chilligen Abend euch!

0: Sie sind weit. Sie sind schlabberig, sie sind bequem. Der Outfit-Trend 2026 ist der Pyjama. Ja, ist kein Witz, auch zum Rausgehen. Immer mehr große Modehäuser nehmen sie in ihre Kollektionen auf. Also Sachen, die aussehen, ja, wie halt eben so ein Schlabberanzug, ne? Schlabberig, luftig, das Top, dasselbe Muster und dieselbe Farbe wie die Shorts darunter. Wie steht ihr dazu?
1: Also ich glaube, für mich ist das nichts, aber ich kann mir vorstellen, dass das bei manchen Leuten ganz gut aussehen kann.
2: Da kann der Schweiß innen runterlaufen. Ja, das ist schön schlabberig, also warum nicht?
3: Das würde mich ein bisschen zu sehr an Hugh Hefner erinnern.
0: Ja, wobei der ja eher so im roten Satin-Bademantel unterwegs war. Es scheint nicht zu diesem Trend zu gehören, zumindest noch nicht.
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1: Mit Bent Langner, guten Abend. Den Städten bei uns im Kreis Mettmann geht es wirtschaftlich schlecht. Ein Grund für die schlechte finanzielle Lage ist die mangelnde Ausschüttung von Geldern an die Kommunen, kritisiert unter anderem der Deutsche Städtetag. Mit dem Aktionstag Kommunen am Limit haben Städte in ganz Deutschland mit verschiedenen Protesten auf die desaströse finanzielle Lage aufmerksam gemacht. Unter anderem auch Mettmann, aber auch Erkrads Bürgermeister Christoph Schulz hat sich mit einem Statement zu Wort gemeldet.
2: Diese Verschuldung, die kommt nicht von irgendwoher. Die kommt nicht daher, dass wir Kindergärten neu bauen oder Schulen sanieren. Die kommt durch die Pflichtaufgaben, die uns der Bund und auch das Land zuweisen. Aber Bund und Land geben uns diese Aufgaben ohne eine auskömmliche Finanzierung. Das heißt, wir müssen Aufgaben erledigen und sie bezahlen, die wir uns gar nicht aussuchen. Und da muss der Bund gegenhalten.
1: Das Finanzloch bemerken Bürgerinnen und Bürger vielerorts ganz konkret, unter anderem bei der maroden Infrastruktur, zum Beispiel bei Schulen, Feuerwachen oder Schwimmbädern. Die Erkrather AfD-Fraktion wird nicht am Christopher Street Day am Samstag auf dem Hochdahler Markt teilnehmen. Die Organisatoren des CSD haben eine entsprechende Anfrage der Partei abgelehnt. Neben der kurzfristigen Anmeldung verweisen sie auf inhaltliche Gründe. Der Christopher Street Day stehe für Vielfalt, Akzeptanz und Gleichberechtigung. Die Positionen der AfD seien damit aus Sicht des Organisationsteams nicht vereinbar. Daher komme eine Teilnahme der Partei nicht in Frage. Die Polizei im Kreis Mettmann appelliert aus aktuellem Anlass an alle Fußballfans, auch bei Autokorsos, die Verkehrsregeln einzuhalten. Geschwindigkeitsbegrenzungen, Anschnallpflicht und andere Vorschriften gelten uneingeschränkt weiter. Verboten sind unter anderem Personen auf Fahrzeugdächern oder aus Fenstern heraus. Bei Gefährdungen, Alkohol oder Drogenfahrten will die Polizei konsequent einschreiten. Schwere Unfälle oder Verletzte in diesem Zusammenhang habe es im Kreis Mettmann bislang aber nicht gegeben. 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
3: Das Wetter.
4: Der Sommer beißt sich fest, mindestens bis Donnerstag. Es bleibt trocken und heiß. Nach einer meist sternenklaren Nacht bei 14 bis 21 Grad geht's morgen rauf auf bis zu 39 Grad. Auch Donnerstag sieht so aus. Am Freitag wird's Stand jetzt eher wieder gewittriger und unbeständiger.
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4: Die Staus ab 9 Minuten. A1 Köln Richtung Euskirchen zwischen Hürth und Dreieck Erftal 2 Kilometer, eine Viertelstunde. A2 Hannover-Dortmund zwischen Kamener Kreuz und Lünen Süd 5 Kilometer, 18 Minuten. Die A2 Dortmund-Oberhausen zwischen Kreuz Recklinghausen und Gelsenkirchen-Buer 4 Kilometer, 20 Minuten. A3 Oberhausen-Arnheim zwischen Oberhausen-Holten und Kreuz Oberhausen 2 Kilometer, 9 Minuten. Und A42 Kamp-Lindfort Richtung Dortmund zwischen Herne-Baukau und Gelsenkirchen-Schalke 5 Kilometer, 12 Minuten plus.
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4: Ach ja, Lehrer müsste man sein, ne? Schön hitzefrei, dann die Sommerferien vor der Brust auch frei. Aber bevor ich mir jetzt den Hass sämtlicher Lehrkörper im Lande zuziehe, es gibt auch echt brutale Lehrer-Stories. Hören wir gleich ein paar von unserem Haus- und Hof-Klassenkasper Hannes Höfer. Ich bin der aus der letzten Reihe, Markus Steinacker. Schönen Abend euch.

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0: Ach, guck mal, heute ist Tag des öffentlichen Dienstes. Der wurde ins Leben gerufen, um die Arbeit und den wertvollen gesellschaftlichen Beitrag der Beschäftigten im öffentlichen Sektor zu würdigen. Das will unser Hannes natürlich auch machen, zum Beispiel mit Lehrkräften.
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2: In der Öffentlichkeit wird sich viel zu viel über Lehrer lustig gemacht. Andererseits gibt's auch viele lustige Lehrer-Stories von früher. Ich hatte letztens ein richtiges Battle mit meinem Kumpel Boogie, wer die bekloppteren Lehrer hatte. Weil ich hatte einen, der behauptet hat, der könnte durch Wände gehen. Ja, bestimmt ein Geisteswissenschaftler. Mein Kunstlehrer hat immer Kreide gefuttert. Das haben doch alle, das ist pädagogischer Biathlon. Kreide fressen und Schlüsselbund werfen. Aber meiner hatte dazu immer so einen Regenanzug an, an dem er Gummistiefel festgenäht hatte. Okay, Punkt für ihn. Unser ist manchmal auf den Tisch gesprungen und hat gegackert wie ein Huhn. Hat der in der Physiksammlung gewohnt? Weil dann kenne ich den. Ja, solche Lehrer kennen wir wahrscheinlich alle. Also immer dran denken, es ist für uns alle die sechste Stunde und hey, das Leben ist wie die große Pause. Zu kurz für schlechte Laune.
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2: Mit Malte Albrecht, schönen guten Abend. Deutschland ächzt und schwitzt gerade gewaltig. Und die nächsten Tage wird es noch heißer bei uns. Am Freitag könnte der bisherige Hitzerekord für den Juni geknackt werden. Es werden möglicherweise bis zu 41 Grad erwartet. Danny Hopper aus den Nachrichten. Die Hitzewelle hat aber nicht nur Deutschland fest im Griff, sondern auch viele andere Länder Westeuropas. In Paris wurde deshalb am Nachmittag der Eiffelturm vorzeitig geschlossen.
3: Genau, eigentlich hat er ja immer bis 0.45 Uhr auf. Heute war wegen der großen Hitze aber schon um 16 Uhr Schluss. Man müsse Mitarbeiter und Besucher schützen, hieß es von der Betriebsgesellschaft. Momentan wird in Frankreich fast jeden Tag ein neuer Hitzerekord gebrochen. Im Südwesten des Landes waren für heute bis zu 44 Grad erwartet worden. In mehr als der Hälfte des Landes gilt die höchste Hitzewarnstufe. Dazu war die letzte Nacht die heißeste Nacht seit Beginn der Wetteraufzeichnungen in Frankreich. Sorgen machen auch die vielen Badetoten. Allein in den vergangenen Tagen sind in Frankreich 40 Menschen ertrunken. Auch in Spanien gilt in einigen Regionen die höchste Alarmstufe rot. Selbst in der Nacht ist es oft mehr als 30 Grad heiß. Die Behörden raten deshalb, viel zu trinken und sich in kühlen Räumen aufzuhalten. Ähnlich sieht's in Italien aus. Auch dort gilt inzwischen die höchste Warnstufe für 15 Städte, darunter Rom und Mailand. Und auch für Belgien und Großbritannien wurden weitere Hitzerekorde vorhergesagt. Es ist schon die zweite Hitzewelle in Westeuropa in nur knapp einem Monat.
2: Danny Hoppe, vielen Dank für die Infos. Und jetzt weitere Meldungen kurz zusammengefasst. Die EU hat in Brüssel Vertreter der islamistischen Taliban empfangen. Es ist das erste Treffen seit ihrer Machtübernahme in Afghanistan. Bei den Gesprächen ging es um mögliche Abschiebungen von afghanischen Straftätern in ihr Heimatland, teilte die EU-Kommission mit. Auch die Bundesregierung fordert bei dem Thema mehr Tempo. Für die Sanierung kommunaler Schwimmbäder reicht das vorhandene Geld bei weitem nicht aus. Nach Angaben des Bundesbauministeriums haben Städte und Gemeinden Förderanträge in Höhe von insgesamt 3,2 Milliarden Euro gestellt. Zur Verfügung stehen aber nur 250 Millionen. Die eingereichten Projekte würden nun geprüft und bewertet, heißt es. In NRW fallen immer mehr Zulassungsbeschränkungen für Studiengänge weg. Zum kommenden Wintersemester wird es für 25,5% der Studiengänge einen Numerus Clausus oder einen Eignungstest geben. Vor 6 Jahren galten diese Hürden noch für rund 40% der Studiengänge. Den Trend gibt es auch bundesweit. Die geplante Einführung eines digitalen Euros kommt voran. Der zuständige Ausschuss des EU-Parlaments hat sich für die neue Bezahlmethode ausgesprochen. Der digitale Euro soll Bargeld nicht ersetzen, sondern ergänzen. Er soll sowohl online genutzt als auch heruntergeladen werden können, etwa auf das Smartphone. Die EU möchte damit eine eigene europäische Alternative zu privaten Bezahldiensten wie den US-Unternehmen Visa, Apple Pay und PayPal schaffen. Als nächstes stehen Verhandlungen zwischen dem EU-Parlament und den Mitgliedstaaten an. Bis wir mit dem digitalen Euro bezahlen können, dauert es aber noch. Geplant ist die Einführung erst für das Jahr 2029. Und das waren die Nachrichten mit Malte Albrecht.
4: Das Wetter. Da tut sich nicht viel. Es geht so weiter wie in den letzten Tagen. Also meistens klarer Himmel, stellenweise so diesig. Auf jeden Fall warm bis heiß. Die Nacht kühlt es nochmal runter auf 21 bis 14 Grad. Morgen wird es unter der Sonne wieder richtig heiß mit 34 bis 39 Grad. Auch der Donnerstag sieht noch so aus. Zum Wochenende steigt dann das Gewitterrisiko.
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6: Die Staus ab 6 Minuten Zeitverzug. A1 Köln Richtung Euskirchen zwischen Gleuel und Dreieck Erftal 3 Kilometer, 13 Minuten plus. A2 Hannover Richtung Dortmund zwischen Kamen-Bergkamen und Lünen Süd 2 Kilometer Stau, 10 Minuten plus. Die A2 Dortmund Richtung Oberhausen zwischen Kreuz Recklinghausen und Gelsenkirchen-Buer 4 Kilometer Stau, 25 Minuten plus. Die 43 Wuppertal Richtung Recklinghausen zwischen Kreuz Wuppertal Nord und Sprockhövel 2 Kilometer Stau, 11 Minuten plus. Und die A57 Köln Richtung Krefeld zwischen Bickendorf und Longerich 1 Kilometer Stau, 7 Minuten plus. Gute Fahrt!
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6: Portugal gegen Usbekistan heißt es jetzt bei der WM in Houston. Aber gegen wen spielen wir eigentlich im 16. Finale? Auf die Antwort müssen wir wahrscheinlich noch lange warten. Wir dröseln das gleich mal auf mit dem Kollegen im WM-Studio. Ich bin Markus Steinacker. Einen entspannten Abend euch. Step out.

0: So, die Vorrunde haben wir quasi schon gerockt. Jetzt fragen sich natürlich alle, gegen wen spielt Deutschland im 16. Finale?
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0: Auf die Antwort muss Bundestrainer Nagelsmann allerdings noch warten. Ralf Bosse aus unserem WM-Studio, das kann dauern, ne?
2: Die Antwort gibt es für die DFB-11 erst sehr kurzfristig. Deutschland erfährt seinen Gegner im 16. Finale frühestens rund 40 Stunden vor dem Anpfiff. Grund dafür ist der komplizierte Turniermodus mit den besten Gruppendritten, der erst nach Abschluss aller Gruppen endgültig feststeht. Aktuell könnten 15 Teams der mögliche Gegner sein. Für die Mannschaft bedeutet das lange Vorbereitung ohne genaue Planung auf welchen Gegner, dafür aber flexible taktische Arbeit bis kurz vor dem Spiel. Immerhin steht der Spieltermin fest, kommenden Montag um 22.30 Uhr in Boston.
0: Ja, dieser Turniermodus sorgt ja auch bei den möglichen Gruppendritten für eine besondere Situation. Die müssen oft lange warten, bis Klarheit herrscht.
2: Die Gruppendritten, die leben während der WM in ständiger Ungewissheit. Selbst nach ihren letzten Spielen wissen viele Teams zunächst nicht, ob es überhaupt für das 16. Finale reicht. Und selbst im Erfolgsfall bleibt offen, gegen wen es geht. Erst die komplette Gruppenphase entscheidet über Weiterkommen und Gegnerzuordnung. Das bedeutet langes Warten im Teamquartier, Training ohne zu wissen, wofür eigentlich, wenig Planungssicherheit und ständiges Rechnen bis zum letzten Spieltag. Und wenn du Pech hast, heißt es dann, Koffer packen, wir sind ausgeschieden. Der Urlaub kann dann endlich beginnen.
0: Ja, die K.O.-Phase bei dieser Fußball-WM bleibt ein Puzzle, das sich für viele Teams erst sehr spät zusammensetzt. Wir haben es für euch natürlich im Blick.
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0: Das Wetter.
1: Es bleibt heiß und trocken. Diese Nacht kühlt aber nicht mehr überall unter 20 Grad. Morgen geht es sogar rauf auf bis 39 Grad stellenweise. Dazu ist es ja dasselbe Bild wie in den letzten Tagen. Viel Sonne, ab und zu ein bisschen diesige Schleierwolken, auch mal Quellwolken. Aber erst zum Freitag hin könnte es stellenweise wieder nass werden. Dann steigt das Gewitterrisiko wieder.
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1: Was werden wir noch haben an Geld im Alter? Wie fällt die Rente aus und wie kann sie fair von allen gestemmt werden? Die Empfehlungen der Rentenkommission liegen auf dem Tisch und wir hören gleich mal drüber. Ich bin Markus Steinacker. Hier kommt Taylor Swift, Opalite. Schönen Abend euch.

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0: kann die Rente für die Jungen, aber auch für die Älteren gerecht gestaltet werden? Wie kann Altersarmut verhindert werden, ohne die jüngeren Beitragszahler zu überfordern? Die Rentenkommission hat ihre Vorschläge heute Vormittag dem Kanzler vorgestellt. 33 Empfehlungen der Rentenkommission liegen da am Tisch. José Nasiandi fasst für uns die wichtigsten Vorschläge zusammen.
1: Eines lässt sich jetzt schon sagen. Unterm Strich werden sich alle auf Änderungen einstellen müssen. Länger arbeiten, mehr einzahlen, dafür aber auch höhere Renten bekommen. Auf diese Formel lassen sich viele Vorschläge zusammenfassen.
2: Höheres Rentenalter.
1: Wir alle leben länger, im Durchschnitt. Künftig soll das Renteneintrittsalter deshalb mit der Lebenserwartung steigen. Nach den Berechnungen der Kommission könnte bis 2051 das Alter auf 68 Jahre steigen.
2: Aus für die Rente mit 63.
1: Der abschlagsfreie Renteneintritt nach 45 Beitragsjahren soll wegfallen. Für Menschen mit besonders belastenden Arbeitsbiografien, zum Beispiel im Handwerk, sind allerdings Ausnahmen vorgesehen.
2: Kapitalrente.
1: Ein Teil der Rentenbeiträge soll künftig am Kapitalmarkt angelegt werden. Langfristig soll diese Zusatzrente nach schwedischem Vorbild dabei helfen, das Rentenniveau zu stabilisieren und später sogar leicht anzuheben. Das Ganze soll verpflichtend werden.
2: Mehr Beitragszahler.
1: Künftig sollen auch Bundestags- und Landtagsabgeordnete in die gesetzliche Rentenkasse einzahlen. Außerdem sollen grundsätzlich auch Selbstständige Teil des Systems werden.
2: Höhere Beiträge.
1: Schon jetzt dürfte der Rentenbeitrag in den kommenden Jahren steigen. Dazu kämen noch die zusätzlichen Beiträge für die neue Kapitalrente. Die Kommission sagt, nur so lässt sich das Rentensystem langfristig finanzieren.
0: Die wichtigsten Vorschläge der Rentenkommission, die heute Kanzler Merz vorgelegt wurden. Beschlossen ist noch nichts. Die Bundesregierung muss daraus jetzt Gesetze formulieren. Sie hat schon gesagt, dass sie alle Punkte vollständig umsetzen will, und zwar schnell. Das letzte Wort darüber hat aber der Bundestag. Jetzt haben die Hosen ein Wort hier bei uns.
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1: Ich bin Jan-Henner Reitze. Die 33 Reformvorschläge der Rentenkommission betreffen alle, die arbeiten, junge Menschen, Arbeitgeber und auch alle, die schon Rente bekommen. Bundeskanzler Friedrich Merz und Arbeitsministerin Bärbel Baas haben die Vorschläge heute entgegengenommen und wollen sie komplett umsetzen. Kritik kommt von Arbeitgebern, Gewerkschaften und Sozialverbänden.
2: Altersarmut könnte sich verschärfen. Besonders langjährige Arbeitnehmer durch den Wegfall der Frührente benachteiligt werden, lautet die Sorge von Sozialverbänden und Gewerkschaften. Die Arbeitgeberseite stört dagegen, dass sie die neue Kapitalrente zusätzlich mitbezahlen soll. 2040 stehen einer Person im Rentenalter laut Kommission nur noch zwei Beschäftigte gegenüber. Deshalb müssten alle einen Beitrag leisten, heißt es. Die Renten sollen nicht mehr so stark steigen wie die Löhne. Jüngere erst später in Rente gehen können. Auch sollen künftig selbstständige Politiker und Minijobber mit einzahlen. Tanja Wagner, Nachrichtenredaktion.
1: Die Sicherheitslage in der Straße von Hormus hat sich durch die Annäherung im Konflikt zwischen den USA und dem Iran etwas entspannt, auch wenn die Gespräche über einen dauerhaften Frieden weiter schwer vorankommen. Die Weltschifffahrtsorganisation will jetzt versuchen, 11.000 festsitzende Seeleute aus der Region zu evakuieren. Seit Beginn des Irankrieges Ende Februar ist der Schiffsverkehr in der Straße von Hormus stark eingeschränkt. Wer ein Paket empfängt oder aufgeben möchte, kann in Deutschland immer häufiger auf einen Automaten zurückgreifen. Marktführer DHL bietet etwa schon 18.000 solcher Stationen an und damit etwa 3.000 mehr als vor anderthalb Jahren.
3: Ein paar Klicks und die Ware ist bestellt. Online-Käufe sind in Deutschland weiter auf dem Vormarsch. Und entsprechend steigt auch die Zahl der Pakete. Rund 3,8 Milliarden wurden im vergangenen Jahr verschickt. Die meisten davon gingen noch immer direkt zum Kunden an die Haustür. Da gibt es aber oft Probleme, etwa wenn der Paketbote klingelt und warten muss, bis jemand öffnet oder sogar niemand da ist. Das alles kostet viel Zeit und damit Geld. Deshalb wird verstärkt auf Paketautomaten gesetzt. Die stehen vor allem in Städten, aber auch auf dem Land geht es voran. Thomas Bocht, Redaktion.
1: Durch die aktuelle Hitzewelle ist in Frankreich ein weiterer Rekord gebrochen worden. Heute wurde mit 29,8 Grad landesweit die höchste Durchschnittstemperatur seit Beginn der Aufzeichnungen gemessen. Wie schon vorher in der Nacht mit 21,6 Grad. In den nächsten Tagen könnten auch in Deutschland noch Temperaturrekorde fallen. Und das waren die Nachrichten mit Jan-Henner Reitze.
0: Das Wetter.
4: Da gibt's nichts Neues, auch am Abend und in der Nacht ist es meistens klar. Es kühlt ab auf 21 bis 14 Grad. Morgen wird's wieder sehr heiß mit maximal 34 bis 39. Dazu bleibt's meistens sonnig, auch am Donnerstag sieht's so aus. Freitag steigt dann wahrscheinlich das Gewitterrisiko wieder.
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4: Kurz nach 8, Staus und stockender Verkehr. Die A1 Osnabrück Richtung Münster. Zwischen Lattbergen und Greven 1 Kilometer Stau, 2 Minuten plus. A2 Dortmund Richtung Oberhausen. Zwischen Herten und Gelsenkirchen-Buer noch stockender Verkehr, 2 Minuten plus. Die A4 Köln Richtung Aachen. Zwischen Aachen Zentrum und Laurenzberg dichter Verkehr, 1 Minute plus. Die A40 Essen Richtung Dortmund. Zwischen Bochum-Wattenscheid und Dreieck Bochum-West dichter Verkehr und 2 Minuten plus. Und die A52 Düsseldorf Richtung Essen. Zwischen Tiefenbruch und Breitscheid 1 Kilometer Stau und eine Viertelstunde plus. Die Autobahn ist da gerade nach einem Unfall gesperrt. Kommt gut durch.
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Hallo und guten Abend. Hier ist die Bürgerhauswelle aus dem Studio der Volkshochschule im Bürgerhaus Erkrath. Wir senden jeden vierten Dienstag im Monat auf den UKW-Frequenzen von Radio Neandertal, auf radioneandertal.de im Livestream und auf DAB+. Bei uns läuft normalerweise in jeder Sendung immer nur die Musik einer Band oder eines Künstlers. Heute haben wir uns aber für sogenannte Weltmusik entschieden. Was das ist? Nun, man sprach früher von der dritten Welt. Mittlerweile heißt es eine Welt und mit Musik aus der ganzen Welt geht es heute direkt nach Erkrath. Denn in Erkrath gibt es gleich zwei Weltläden. In Alt-Erkrath die Ökumenische Initiative für die eine Welt Erkrath e.V. auf der Kreuzstraße und in Hochdahl der eine Weltladen am Hochdahler Markt. Unsere Studiogäste aus den beiden Weltläden erzählen in der nächsten Stunde von ihrer Arbeit, ihren Erfahrungen und den Geschichten hinter dem fairen Handel. Viel Spaß bei der Sendung!

0: Heute Abend bei der Bürgerhauswelle für die Bürgerhauswelle Angela Haug und
1: Jan Sundermann
0: und unsere Studiogäste
2: Ingrid Fehrenbacher,
3: Renate Späth.
0: Ingrid, Renate, ihr seid von den beiden Eine Weltläden in Erkrath und Erkrath-Hochdahl. Erzählt doch mal, stellt euch mal vor, was macht ihr so?
3: Ja, ich bin Renate Späth vom Eine Weltladen Hochdahl und gehöre dort zu dem Vorstandsteam unseres kleinen Vereins. Beruflich habe ich Forstwirtschaft studiert und habe auch bis 2021 in diesem Beruf gearbeitet. Bin seit 2021 im Ruhestand und engagiere mich in der ökumenischen Arbeitsgruppe Eine Weltladen Hochdahl, allerdings schon seit den 90er Jahren.
1: Und Ingrid, was machst du?
2: Ich bin in dem Weltland für Haiti. Ich bin da schon 24 Jahre tätig und bin jetzt für die Pressearbeit, für die Öffentlichkeitsarbeit zuständig. War für 15 Jahre auch im Vorstand und mache jetzt schwerpunktmäßig Pressearbeit in dem kleinen Verein.
1: Ja, liebe Hörer, nachdem wir bereits im vorigen Jahr eine Sendung zum Thema Eine Welt Initiativen im Kreis Mettmann hatten, befassen wir uns heute intensiver mit den zwei örtlichen Läden hier in Erkrath und gehen auf die Details ein. Welche Ziele haben Eine Weltläden und was bewegt sich dort so?
3: Ich würde ganz gerne etwas historisch anfangen. Und zwar hat sich der Eine Weltladen Hochdahl, so wie ganz viele ehrenamtlich arbeitende Eine Weltläden, in den 70er und 80er Jahren des letzten Jahrhunderts gegründet. Ziel damals aller Weltläden ist gewesen, einerseits über eine gerechtere Vermarktung von Kolonialwaren wie Kaffee, Tee, Zucker und Ähnlichem den ungerechten Welthandel etwas vorzuführen sozusagen, also Bildungsarbeit über Produkte zu machen, um es einfach kurz zu machen.
1: Also Kolonialwaren ist ja schon mal ein hartes Wort. Ich meine, dass es das Wort überhaupt noch gibt. Früher gab es tatsächlich Läden, da hing draußen das Schild Kolonialwaren dran. Das gab es tatsächlich. Und Ingrid, bei euch in Erkrath seid ihr etwas spezialisierter.
2: Ja, also ich kann mich nur den Äußerungen von der Renate anschließen, weil unser Laden ist auch schon seit 1980 die ersten Anfänge. Und bei uns ist aber noch der Schwerpunkt, dass wir ein Projekt in Haiti unterstützen und das schon seit 30 Jahren.

0: Hier ist die Bürgerhauswelle Erkrath und wir haben heute zwei Interviewpartner hier im Haus, die über ihre Läden berichten, also die Läden, wo sie kräftig mitarbeiten seit vielen Jahren. Das sind die Eine Welt-Läden in Erkrath-Hochdahl und der Haiti-Laden in Erkrath. Wie ist jetzt so ein Laden organisiert? Wer trägt das? Seid ihr ein Verein oder ist das eine andere Dachorganisation, die dahinter steht? Renate, kannst du das für deinen Bereich in Hochdahl erläutern?
1: Wir sind ein eingetragener Verein und zwar seit dem 20. Oktober 1987, seit es das Haus der Kirchen am Hochdahler Markt gibt. Vorher haben Mitglieder der evangelischen und katholischen Kirche diese Produkte wie Kaffee und Tee und auch Handwerksprodukte immer nach der Kirche verkauft. Als es das Haus der Kirchen dann gab, wurde dem Laden dort ein Raum eingeräumt. Also ein eingetragener Verein, getragen von seinen Mitgliedern, die alle ehrenamtlich arbeiten.
2: Und bei dir, Ingrid, in Erkrath, der Haiti-Laden?
3: Der Haiti-Laden ist auch ein eingetragener Verein. Wir sind seit 1993 ein eingetragener Verein. Und ähnlich wie in dem Weltladen in Hochdahl gab es einen Arbeitskreis seit den 80er Jahren. Das war eine kleine Gruppe, die sich zusammengetan hat und dann eben auch mit Kaffeeverkauf auf der Straße oder in der Kirche angefangen hat zu unterstützen. Bei uns im Weltladen kam noch dazu, dass Anregungen von einer Reise nach Haiti kamen und der Verein später sich entschlossen hat, Projekte in Haiti zu unterstützen.
0: Das hätte ich jetzt gerne gefragt, genau, weil das ist ja nun sehr speziell, dass ihr euch auf ein Land dort konzentriert und irgendwelche Güter aus diesem Land eben auch vertreibt und da spezielle Projekte vor Ort unterstützt. Aber es verkauft sicherlich nicht nur Sachen aus Haiti, nein?
3: Nein, wir haben Sachen von Haiti, aber die Erlöse gehen in Projekte. Also die Umsatzerlöse gehen zu Projekten nach Haiti und die spenden auch hundertprozentig in unsere Projekte. Und Haiti wurde deswegen ausgesucht. Es war ein Ehepaar, das Haiti besuchte und der Name Peter Hesse ist ja auch bekannt, der auch Inspiration brachte von Haiti. Und da hat sich ganz früh schon eine Partnerschaft dann entwickelt.

0: Ingrid, Haiti, das ist ja nun ein Land mit einer schon sehr wechselvollen Geschichte, die bis heute ja immer wieder in den negativen Schlagzeilen der Presse und Funk und Fernsehen auftaucht. Also nach der Unabhängigkeit gab es da ja verschiedene Revolutionen und eine Militärdiktatur und diese Abschirmung gegenüber dem Nachbarland auf der gleichen Insel. Also eine sehr schwierige Umgebung. Und da gibt es sicherlich tausend Ansätze, die irgendwo einer Hilfe bedürfen. Wie ist denn eure Stiftung, euer Verein an die konkreten Projekte gekommen, die ihr jetzt dort fördert?
1: Wir arbeiten schon seit über 30 Jahren mit der Stiftung Hand in Hand zusammen und ganz mit der Person Paula Eaton. Paula Eaton ist lange in Haiti gewesen, jetzt die letzten 2 Jahre nicht mehr vor Ort und hat diese Projekte mit uns koordiniert. Es fing an mit der Gesundheitspflege, mit Gesundheitsstationen, die wir unterstützt haben. Dann ging es über Vorschulprojekte und seit über 10 Jahren unterstützen wir Kleinkassensysteme. Das heißt, wir geben Geld für Kredite für kleine Kleinunternehmerinnen. Das sind vorwiegend Frauen, die das für das Saatgut, für Viehzucht benötigen. Und das machen wir zurzeit auch, obwohl die negativen Schlagzeilen vorhanden sind und unterstützen auch heute noch die Kleinkassen, vorwiegend diese Frauen.
0: Aha, das ist ja nun eine Art, wie sie in Bangladesch damals entwickelt worden ist. Und da hat doch auch der Junius hat damals den Nobelpreis bekommen.
1: Ja, ne? Das stimmt.
0: Dafür, dass er diese kleinen Kreditsysteme entwickelt hat und die wirklich eine Förderung für die Bevölkerung und für die Selbstständigkeit der Frauen auf dem Lande befähigt haben. Seht ihr da Erfolge?
1: Erfolge sind für uns Erfolge, wenn wir vielen Menschen das Existenzminimum garantieren können und ihnen helfen können zu leben. Erfolge, dass man sagt, man hat große Mengen von Menschen oder hat große Umbrüche. Das kann man in Haiti nicht sagen, sondern es ist einfach der einzelne Mensch, der von uns unterstützt wird. Und das sind Erfolge, auf die wir stolz sind.
0: Also die Probleme in solchen Ländern vererben sich von Generation zu Generation. Und ihr müsst kontinuierlich dranbleiben und weiter in ähnlicher Form das unterstützen. Ja, vielen Dank dafür.
1: Ja, bitte sehr.

0: Ingrid, wir haben gerade ausführlich über Projekte von eurem Haiti-Laden in Erkrath gesprochen. Und jetzt kannst du uns doch mal vielleicht nennen, wo ihr beheimatet seid, Adresse, an welchen Tagen ist der Laden grundsätzlich geöffnet?
1: Der Weltladen für Haiti ist in Alt-Erkrath auf der Kreuzstraße 32, ist im katholischen Pfarrzentrum. Öffnungszeiten sind dienstags, donnerstags und samstags von 10 bis 13 Uhr und donnerstags von 15.30 Uhr bis 18 Uhr.
0: Diese Kontaktinformationen wiederholen wir am Ende der Sendung nochmal zum Mitschreiben. Und dann gehen wir mal über zum Eine Weltladen in Hochtal. Renate, du hast ja schon gesagt, ihr seid im Haus der Kirchen beheimatet. An welchen Tagen habt ihr geöffnet?
2: Wir haben am Dienstag, am Donnerstag, am Freitag jeweils von 10 bis 12 Uhr geöffnet und samstags von 10.30 Uhr bis 12.30 Uhr.
0: Und jetzt konkret zu der Arbeit vom Eine Weltladen Hochtal. Welche Projekte stehen denn dahinter, was euer Verein so fördert und welche Gebiete oder welche Regionen der Welt sind euer Schwerpunkt?
2: Also zunächst versuchen wir natürlich, möglichst viel fairer gehandelte Produkte zu verkaufen, um den Produzentinnen und Produzenten es zu ermöglichen, höhere Preise auf dem Weltmarkt zu erzielen, zum Beispiel für Kaffee und Kakao. Die Mitgliederversammlung, die jährliche, legt jeweils fest, wie wir mit unserem Überschuss, das heißt also den Gewinnen, umgehen. Und dabei ist unser wichtigstes Kriterium, es muss ein Projekt der Ernährungssicherung in diesem Land sein und möglichst von einer Organisation, die klein ist oder wo man nachvollziehen kann, dass nicht die Overhead-Kosten quasi das Ganze an dem, was wir als Projektunterstützung generieren, auffressen. Wir unterstützen seit Jahren ein Projekt in Burkina Faso, Ernährungssicherung durch den Bau von Wasserlöchern zur Bewässerung von Gärten und in Brasilien Frauenprojekte unterschiedlichster Art, die sich alle mit Ernährungssicherung befassen.
0: Bei der Peter-Hesse-Stiftung Haiti war das ja nun einfach zu erkennen, wie dort die Kontakte geschaffen worden. Aber wie kommt ihr jetzt zum Beispiel an jemand in Burkina Faso? Gibt es da eine Börse? Gibt es irgendeine andere Einrichtung, die solche Kontakte dann an die einzelnen Läden vermittelt?
2: Nein, dieses Projekt in Burkina Faso, wie gesagt, ich hatte das Kriterium Ernährungssicherung ja schon gesagt, wird über die Organisation Miserior in Aachen abgewickelt. Und Miserior ist sozusagen ein geistiger Wegbereiter und Gründungsvater der Fairhandelsbewegung in Deutschland.
0: Damit wurde sicherlich etwas zum Verständnis, wie so ein Laden arbeitet und was dort passiert, rübergegeben. Danke.
3: Danke für die Erklärung. Wir hören ein bisschen Musik und sind gleich wieder da. Ja.

0: Hier ist die Bürgerhauswelle aus dem Studio der Volkshochschule im Bürgerhaus Erkrath. Wir senden jeden vierten Dienstag im Monat um 20.04 Uhr auf den UKW-Frequenzen von Radio Neandertal auf radioneandertal.de im Livestream und auf DAB+. Die Musik ist heute thematisch passend, nämlich sogenannte Weltmusik. Gleich informieren wir weiter über die zwei Weltläden in Erkrath, die ökumenische Initiative für die Eine Welt Erkrath e.V. in Alt-Erkrath und über den Eine Weltladen in Hochdahl.
1: So, wir haben jetzt ein bisschen Weltmusik gehört. Normalerweise machen wir ja monothematische Musik, aber jetzt haben wir den Weltmusikmix gehört. Und erstmal zurück zu unseren Studiogästen. Ingrid Fehrenbacher vom Haiti-Laden Erkrath, Renate Speth vom Eine Weltladen Hochdahl, im Studio der Bürgerhauswelle Angela Haug und Jan Sundermann. Ingrid, Renate, es gibt doch für alles Minister, Ministerium. Ich frage mal ganz provokant, wofür braucht man euch?
2: Ich hatte ja schon ganz kurz die Geschichte der Fairhandelsbewegung in Deutschland angesprochen. Und die hängt auch damit zusammen, dass Menschen in den 70ern auf die Straße gegangen sind, um gegen die unfaire Politik von Bundesministerien, die Entwicklungspolitik so definiert haben, dass es immer auch dem deutschen Steuerzahler etwas bringen muss oder der Wirtschaft, auf die Straße zu gehen. Es fing an mit Hungermärschen.
1: Da muss ich direkt mal reinspringen.
2: Ja.
1: Hungermärsche, also Leute sind marschiert und marschiert bis tagelang und haben nichts gegessen? Oder wie kann ich mir das vorstellen?
2: Nein, es ging darum, darauf aufmerksam zu machen, dass in anderen Gegenden der Welt, die man damals auch noch Dritte Welt oder Vierte Welt genannt hat, Menschen sterben, weil wir nicht ordentlich für die Waren, die wir von dort bekommen, zahlen.
1: Also nicht, das waren also Märsche gegen den Hunger und nicht Märsche von Hungernden. Gut,
2: genau.
1: Dann hätten wir das klargestellt.
2: Ich würde da ganz gerne auch noch einfach einflechten, ein Zitat, einen Satz, der unsere Arbeit bis heute charakterisiert. Es gab einen ganz wichtigen Befreiungstheologen in Brasilien, Dom Helder Carrara, und er hat einmal gesagt: Wenn ihr uns gerecht bezahlt, könnt ihr euch eure Almosen sparen. Und das hängt bis heute bei uns im Eine-Welt-Laden als unser Motto. Also nicht am Ende der Kirche einen Kollektebeutel aufstellen, sondern für den Kaffee, den Tee, für alle Waren, die wir aus Drittweltländern beziehen, einen gerechten Preis zu zahlen.
3: Wenn das schon früher so geschehen wäre, gäbe es sicherlich das eine oder andere politische Problem heute in Europa nicht oder zumindest geringer. Also das sind natürlich frühe Erkenntnisse, die leider nie in die Praxis wirklich übernommen worden sind. Vielen Dank für diese ausführliche historische Erläuterung.

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3: Ja, wir nähern uns leider schon wieder dem Ende der Sendung bald. Und insofern möchten wir das jetzt nochmal zusammenfassen. Das heißt, ich möchte mal Ingrid fragen vom Haiti-Laden. Welche Anliegen habt ihr an unsere Hörer, an interessierte Personen, die am Laden vorbeikommen? Was könnte euch helfen oder was benötigt ihr für Unterstützung, auch vielleicht von der lokalen Politik, damit ihr effektiv und zukunftsgerichtet eure hochinteressante und wichtige Arbeit fortführen könnt?
4: Ja, unser Weltladen besteht ja jetzt über 35 Jahre und wir wünschen uns gerne, dass dieser Weltladen mit dem Angebot von Fairtrade-Produkten weiter besteht, wenn er sich vielleicht auch verändert und dass eine neue Generation diesen Gedanken des Fairtrades übernimmt. Wir freuen uns über jeden Besuch und vor allem über das Interesse und den Austausch über die Themen Fairtrade und gesellschaftliche Themen und freuen uns natürlich über jeden Besucher, der mal in unseren Laden blickt. Unser Anliegen ist natürlich, dass wir unsere Projekte weiterhin unterstützen können, aber vor allem, dass das Interesse bewahrt bleibt, dass die Menschen Interesse haben, wie geht es anderen Menschen auf der Welt und vor allem Haiti als das fast ärmste Land in der westlichen Weltkreis wollen wir weiter unterstützen und einfach diese Gedanken, wenn am Ende der Welt ein Sack Reis umfällt, merken wir das bestimmt bei uns auch, aber diese Empathie würde ich mir wünschen und die würden wir uns alle wünschen, dass die bestehen bleibt und vielleicht auch da ist. Und eben, dass die Unterstützung und der Gedanke für den Wert von Fairtrade weiterentwickelt wird und auch nicht verloren geht.
3: Und zur bequemen Kontaktaufnahme habt ihr ja auch eine Homepage.
4: Ja, das ist www.erkrad-haiti.de.
3: www.erkrad-haiti.de. Ja, Renate, dann kommen wir zu dir. Welche Anliegen habt ihr an unsere Hörer und an die Öffentlichkeit insgesamt?
5: Unsere Anliegen sind natürlich dieselben, wie die Ingrid gerade aufgezählt hat. Wir möchten darüber hinaus viele Menschen dazu ermutigen, zu unseren Veranstaltungen zu kommen. Wir bieten Veranstaltungen mit Gästen aus unseren Partnerländern sporadisch an. Wir versuchen, Ausstellungen im Haus der Kirchen zu entwicklungspolitischen Themen anzubieten. Wir möchten ins Gespräch kommen. Und für uns ist es ganz wichtig, dass Menschen neugierig bleiben und sich nicht abwenden, aus welchen Gründen auch immer, für neue Ungerechtigkeiten, die zum Beispiel im Zusammenhang mit Klimagerechtigkeit, mit sich wandelnden Katastrophen, die Menschen in die Flucht zwingen, dass Menschen sich damit auseinandersetzen und das auch über Produkte tun, die aus diesen betroffenen Ländern kommen.
3: Vielen Dank für diese Statements und damit kommen wir zum Schluss der Sendung und bedanken uns für euren Besuch und für das, was ihr leistet.
6: Vielen Dank für den Einblick.

Das war die Bürgerhauswelle aus dem Studio der Volkshochschule im Bürgerhaus Erkrath. Im Studio Angela Haug, Christiane und Wolfgang Scheurer, Jan Sundermann und Volker Förster. Auf Wunsch unserer Gäste hier noch ein Hinweis auf die Öffnungszeiten der beiden Weltläden. Dienstag, Donnerstag, Samstag 10 Uhr bis 13 Uhr und Donnerstag zusätzlich 15.30 Uhr bis 18 Uhr. Die nächste Sendung der Bürgerhauswelle läuft am Dienstag, den 28. Juli, zur gewohnten Zeit um 20.04 Uhr an dieser Stelle auf dieser Welle. Also auf den UKW-Frequenzen von Radio Neandertal, auf radioneandertal.de im Livestream und auf DAB+. Die Bürgerhauswelle ist zu erreichen unter bürgerhauswelle@web.de und wir sind natürlich auf Facebook zu finden. Einfach Bürgerhauswelle Erkrath ins Suchfeld eingeben und dann Daumen hoch. So erhält man alle Infos von uns und

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1: Ich bin Jan-Henner Reitze. Die Bundesregierung will alle 33 Reformempfehlungen der Rentenkommission umsetzen, trotz Kritik von verschiedenen Seiten. Vorgesehen ist zum Beispiel, dass Arbeitgeber und Arbeitnehmer in Zukunft neben den Rentenbeiträgen auch in eine Kapitalrente einzahlen. Das Rentenalter soll langsam über 67 Jahre hinaus steigen. Wirtschaftsexperten bezweifeln, dass die Änderungen ausreichen, um das Rentensystem langfristig zu stabilisieren. Gewerkschaften gehen die Einschnitte zu weit. Vertreter der islamistischen Taliban sind erstmals seit ihrer Machtübernahme in Afghanistan von der EU-Kommission zu Gesprächen in Brüssel empfangen worden. Es ging um das Thema Abschiebungen.
2: Die EU-Staaten wollen mehr afghanische Kriminelle, die ein Sicherheitsrisiko sind, in deren Heimat abschieben. Schon im Januar hatten 20 Staaten die EU-Kommission um Hilfe bei den Abschiebungen gebeten. Das Ganze ist aber heikel. Erstens, weil die EU die Taliban nicht als legitime Regierung anerkennt. Daher ist auch die Rede von technischer Ebene. Zweitens aber auch, weil den Taliban schwere Menschenrechtsverletzungen angelastet werden. Deutschland hofft dennoch in der Zukunft auf 3 Abschiebeflüge pro Monat. Dieter Ebeling, Brüssel.
1: Der Anteil von Studiengängen mit Zugangsbeschränkungen geht in Deutschland weiter zurück. Wer sich zum kommenden Wintersemester an einer Universität einschreiben möchte, muss nur noch für etwa ein Drittel der Angebote einen bestimmten Abischnitt erfüllen oder einen Eignungstest machen, heißt es vom Zentrum für Hochschulentwicklung.
3: Nächtelanges Büffeln für einen Top-Abi-Durchschnitt ist nicht mehr unbedingt nötig. Die allermeisten Studierenden, die können nämlich nun das Fach und auch die Hochschule wählen, sagen die Forschenden. Und selbst in NC-Studienfächern wie Medizin oder Pharmazie, da ist die Chance nun größer, einen Platz zu ergattern, weil das Angebot zunimmt. Aber es gibt regionale Unterschiede. In Berlin zum Beispiel gibt es häufiger Zugangsbeschränkungen als in Rheinland-Pfalz. Claudia Wächter, Nachrichtenredaktion.
1: Wegen Terrorverdacht sind heute in Baden-Württemberg, Brandenburg und Hessen die Wohnungen von 5 Verdächtigen durchsucht worden. Vorgeworfen wird ihnen Mitgliedschaft in der Terrororganisation Islamischer Staat. Sie sollen Geld beschafft haben, für den IS nach Deutschland gekommen sein und Kontakte für die Organisation geknüpft haben. Das waren die Nachrichten mit Jan-Henner Reitze.
0: Das Wetter.
4: Da tut sich nicht viel. Es geht so weiter wie in den letzten Tagen. Also meistens klarer Himmel, stellenweise so diesig. Auf jeden Fall warm bis heiß. Die Nacht kühlt es nochmal runter auf 21 bis 14 Grad. Morgen wird es unter der Sonne wieder richtig heiß mit 34 bis 39 Grad. Auch der Donnerstag sieht noch so aus. Zum Wochenende steigt dann das Gewitterrisiko.
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4: Da haben wir die A1 Osnabrück Richtung Münster. Zwischen Lattbergen und Greven noch 3 Kilometer Stau, eine Viertelstunde plus. Die A3 Arnheim Richtung Oberhausen. Zwischen dem Grenzübergang Elten und Elten dichter Verkehr, 4 Minuten plus. Die A3 Oberhausen Richtung Köln. Zwischen Kreuz Breitscheid und Kreuz Ratingen Ost dichter Verkehr, 5 Minuten extra. Und die A52 Düsseldorf Richtung Essen. Zwischen Dreieck Breitscheid und Breitscheid nach einem Unfall noch dichter Verkehr und 10 Minuten plus. Kommt gut durch.
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4: Eieiei, beim Fußball hört der Spaß anscheinend für einige auf, vor allem für einige Sendeanstalten. Diese WM sorgt dafür, dass viele Reporterkolleginnen und Kollegen ihren Job verlieren. Und das aus mehr als nur fragwürdigen Gründen. Sprechen wir gleich mal ausführlich drüber. Ich bin Markus Steinacker. Schönen Abend euch. Ja.

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0: Wer muss im Fußball immer um seinen Job bangen? Richtig, der Trainer.
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0: Der Coach von Tunesien musste zum Beispiel schon seine Koffer packen. Aber so richtig gefährlich ist es offensichtlich auch für Reporter. Kollege Robert Jans, da gibt's einen enormen Verschleiß.
2: Ja, und natürlich ist es blöd, wenn jemand seinen Job verliert. Aber die Story hier ist echt ein Highlight. Also man muss einfach irgendwie ein bisschen schmunzeln. Ein türkischer TV-Kommentator hat unfassbare 4 Minuten lang beide Teams auf dem Rasen verwechselt. Also die in weiß gekleideten Iraner mit den schwarz tragenden Neuseeländern.
0: Okay, aber hat er trotzdem Namen gesagt?
2: Ja, und zwar ganz oft, also nur leider die falschen. Der hat kommentiert und kommentiert, mal anhand der Rückennummer oder durch die jeweilige Position auf dem Feld. Ja. Erst als ein iranischer Spieler ganz fett im Zoom war, hat der Kollege gecheckt, was er da gerade labert. Zur Verteidigung, 48 Teams sind bei der WM am Start, darunter viele unbekannte Außenseiter und WM-Debütanten. Ja. Und dann wurde das Spiel auch noch um 4 Uhr nachts türkischer Zeit angepfiffen, also man kann da auch schon mal durcheinander kommen.
0: Ja, interessiert den TV-Sender aber nicht. Die haben den Reporter rausgeworfen. Und Robert, es gibt noch 2 Personalien, über die wir auch sprechen müssen.
2: Ja, ein belgischer Nationalspieler wollte bei der Geburt seines Kindes dabei sein. Soweit so normal. Er ist darum kurzfristig abgereist. Eine Journalistin hatte da in einer französischen TV-Sendung kein Verständnis für. Zitat: Hunderte Fußballer würden alles dafür geben, an deiner Stelle zu sein, und dann verlässt du das alles, um bei der Geburt deines Kindes dabei zu sein. Einem ekligen Moment, bei dem der Vater nichts nützt und nur eine Statistenrolle spielt. Zitat Ende.
0: Boah, und dann Kündigung.
2: Nee, aber ein ordentlicher Shitstorm. Und ja, den gab es auch für einen argentinischen Streamingdienst. In einer Live-Sendung wurde fälschlicherweise der Tod von Lionel Messis Vater verkündet. Die Moderatorin hat sich daraufhin öffentlich bei der Familie entschuldigt. Beteiligte Mitarbeiter wurden entlassen. Und ja, die Moderatorin, die hatte schon vorher dann von sich aus gekündigt.
0: Meine Güte, was ist da los? Beruhigt euch, Leute, es ist nur Fußball.

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0: Das Wetter.
1: Es bleibt heiß und trocken. Diese Nacht kühlt aber nicht mehr überall unter 20 Grad. Morgen geht es sogar rauf auf bis 39 Grad stellenweise. Dazu ist es ja dasselbe Bild wie in den letzten Tagen. Viel Sonne, ab und zu ein bisschen diesige Schleierwolken, auch mal Quellwolken. Aber erst zum Freitag hin könnte es stellenweise wieder nass werden. Dann steigt das Gewitterrisiko wieder.
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1: Es staut sich noch auf der A3 Oberhausen Richtung Köln zwischen Kreuz Breitscheid und Kreuz Ratingen Ost. 1 Kilometer, 12 Minuten plus. Gute Fahrt.
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1: Mit Markus Steinacker einen entspannten Abend wünsche ich euch. Neue Musik habe ich gleich für euch von Milo und DJ-licious. Vorher erstmal ein bisschen entspannten Alex Warren auflegen hier mit Ordinary. Macht's euch gemütlich.

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0: Wie klingt eigentlich moderne Hausmusik gepaart mit einer bekannten Stimme? Vielleicht sogar der bekanntesten Stimme der letzten 20 Jahre. DJ-Licious und Milo haben für uns die Antwort. Die beiden haben nämlich zusammen ein neues Lied veröffentlicht, Forever Young. Beide kommen ja aus Belgien. Das war jetzt aber nicht die einzige Verbindung für den Song.
2: One day I got an email with the idea for a song. It really connected with me right away.
3: Yeah, I remember that. And the reason I called you, I heard you, your story about your dad that passed away. That really connected me to my story with my mom. So I thought, this is the guy to work with.
0: Ja, der Papa von Milo ist ja gestorben und das hat DJ-Licious dazu bewegt, eine Mail an ihn zu schreiben, weil seiner Mom ging es auch nicht gut und ja, das hat die beiden so ein bisschen verbunden. Der Mama von DJ-Licious geht's zum Glück wieder besser, aber gerade die schwere Zeit während ihrer Krankheit hat ihn seine perfekte Kindheit umso mehr schätzen lassen und darum geht's im Song. Kindheit, Nostalgie und eben das titelgebende Motto, Forever Young.
2: The great thing about Forever Young is that it means something different for everyone. And what it means to us is that it's just kind of a call to people to keep embracing your inner child and not take everything too seriously. And to us, that just was a really nice image for a summer song.
0: Ja, Forever Young kann also für jeden was anderes bedeuten. Vielleicht auch das innere Kind nochmal aufleben zu lassen. Und für die beiden war das auch ein schönes Bild, gerade für einen Sommersong. Ja, deswegen spielen wir doch jetzt.
2: Hey, this is Milo.
3: And I'm DJ-Licious.
2: And you're listening to our new single,
3: Forever Young.
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1: Ich bin Dirk Zeitler. In Deutschland rücken ein steigendes Rentenalter und eine weitreichende Umgestaltung der Alterssicherung näher. Union und SPD wollen die Empfehlungen der Rentenkommission schnell 1:1 umsetzen. Das kündigten Bundeskanzler Merz und Sozialministerin Baas an.
2: Kern der Empfehlungen ist eine neue Kapitalrente. Sie soll das Rentenniveau stabilisieren. Dafür sollen Arbeitgeber und Arbeitnehmer 2% des Bruttoeinkommens zahlen, zusätzlich zum normalen Rentenbeitrag. Außerdem geplant ein schrittweise ansteigendes Renteneintrittsalter und keine Frührente ohne Abschläge mehr ab 63. Frühestens ab 64 soll man künftig in Rente gehen können, aber dann mit Abschlägen. Aus Berlin, Thomas Thonfeld.
1: Vertreter der islamistischen Taliban sind erstmals seit ihrer Machtübernahme in Afghanistan von der EU-Kommission zu Gesprächen in Brüssel empfangen worden. Bei dem Austausch auf technischer Ebene ging es um die Abschiebungen von Afghanen in ihre Heimat. Das bestätigte die Europäische Kommission. Ziel der Gespräche ist es demnach, mehr Rückführungen aus der EU von afghanischen Staatsangehörigen zu ermöglichen, die Straftaten begangen haben und ein Sicherheitsrisiko darstellen. Frankreich hat den heißesten Tag seit Beginn der Messungen 1947 erlebt. In der Spitze wurden teilweise Werte deutlich über 40 Grad gemessen.
3: Nach der heißesten Nacht folgt in Frankreich der heißeste Tag seit Jahrzehnten. Riesige Teile des Landes ächzen unter Hitze. Noch nie gab es in so vielen Gegenden Hitzewarnung rot und ein Ende ist noch immer nicht in Sicht. Auch für Touristinnen und Touristen haben die hohen Temperaturen mittlerweile Folgen. So schließen Eiffelturm und Louvre schon um 16 Uhr und selbst bei Mont-Saint-Michel in der sonst eher kühleren Normandie rieten die Betreiber Besuchern dazu, lieber wann anders zu kommen. Rache Sommer, Paris.
1: Zum Sport. Ein wieder starker Cristiano Ronaldo hat Portugal zum Comeback im Favoritenkreis dieser Fußball-WM geführt. Der Superstar traf beim 5:0 gegen Außenseiter Usbekistan zweimal. Als erster Spieler überhaupt hat der 41-Jährige jetzt bei 6 Weltmeisterschaften getroffen. Und das waren die Nachrichten mit Dirk Zeitler.
0: Das Wetter.
4: Da gibt's nichts Neues, auch am Abend und in der Nacht ist es meistens klar. Es kühlt ab auf 21 bis 14 Grad. Morgen wird's wieder sehr heiß mit maximal 34 bis 39. Dazu bleibt's meistens sonnig, auch am Donnerstag sieht's so aus. Freitag steigt dann wahrscheinlich das Gewitterrisiko wieder.
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5: Nee, aber ein ordentlicher Shitstorm. Und den gab es auch für einen argentinischen Streamingdienst. In einer Live-Sendung wurde fälschlicherweise der Tod von Lionel Messis Vater verkündet. Die Moderatorin hat sich daraufhin öffentlich bei der Familie entschuldigt. Beteiligte Mitarbeiter wurden entlassen. Und ja, die Moderatorin, die hatte schon vorher dann von sich aus gekündigt.
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4: Mit Markus Steinacker und gleich mit neuer Musik von Malik Harris. Hier ist mal entspannten Klassiker von Robin Beck, First Time. Einen schönen Dienstagabend euch.

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0: Ich möchte ergänzen, komm, wir gucken uns Comedy an. Atze Schröder ist auf Tour, aber eben nicht nur bei uns in Deutschland, sondern ganz aktuell in Südtirol. Also richtig mit Wander-Cowboy-Stiefeln und allem, was dazugehört. Glaubt mir erst, wenn er selbst erzählt.
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3: Ja, nee, ist klar. Ich bin endlich auch mal im Urlaub. Und zwar wohlverdient, ist klar. In Südtirol, in der Nähe von Meran, mit Blick auf die Texelgruppe. Da ist da, wo der Ötzi gefunden wurde. Similaungletscher und so. Und auf der anderen Seite hier Blick auf die Dolomiten. So, viele hier in Südtirol meinen ja, der Ötzi muss ein Vorfahre von mir gewesen sein. Klar, ein Typ, der zu Fuß im Winter über den Gletscher läuft. Der kann ja nur meine Gene haben. Andererseits, der Kollege liegt ja hier in Bozen im Museum. Hier kann man sich auch angucken. Ja, hab ich gestern doch auch gemacht. Der hatte damals einen Kupferbeil bei sich, muss man sich mal vorstellen. Und Kupfer war zu der Zeit unfassbar teuer. Also das war schon was, wenn du so einen Kupferbeil hattest. Ja, das war ein Statussymbol damals, zu vergleichen mit einer fetten Rolex. Also von daher könnte das auch hinkommen mit meiner Verwandtschaft zu Ötzi. Auch die Namensähnlichkeit, ne? Ötzi, Atzi, das ist ein kurzer Weg. Und das Ötztal wird dann in Atztal umbenannt. Ja, gute Idee, oder? Atze Valley wird mir noch besser gefallen. Ja.
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0: Das Wetter.
1: Der Sommer beißt sich fest, mindestens bis Donnerstag. Es bleibt trocken und heiß. Nach einer meist sternenklaren Nacht bei 14 bis 21 Grad geht's morgen rauf auf bis zu 39 Grad. Auch Donnerstag sieht so aus. Am Freitag wird's Stand jetzt eher wieder gewittriger und unbeständiger.
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1: Es staut sich auf der A30 Osnabrück Richtung Bad Oeynhausen, zwischen Bad Oeynhausen Ost und Kreuz Bad Oeynhausen 2 Kilometer. Auf der A516 auch noch Oberhausen Richtung Eisenheim, zwischen Sterkrade und Eisenheim 1 Kilometer Stau, 9 Minuten plus. Gute Fahrt!
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1: Ich weiß, dass ich nichts weiß. Wer hat's nochmal gesagt? Ja, weiß ich jetzt nicht so genau. Ich weiß aber, dass wir ziemlich viel falsch machen können im Alltag. Aber das Gute ist, wir haben eine Kollegin hier. Laura Potting, die guckt sich die Dinge an, die wir im Alltag fast immer falsch machen. Also, damit ihr das in Zukunft richtig macht. Gleich hier.
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0: Zauberbrokkus. Die Spülmaschine einräumen, einkaufen, kochen. Wir haben alle irgendwie ein bestimmtes System bei Dingen, die wir machen. Wie wir durch den Supermarkt laufen, wie wir bestimmte Gerichte zubereiten, was wir wo auf dem Balkon pflanzen. Wir erledigen in unserem Alltag zig Sachen und manchmal machen wir die ein Leben lang falsch. Und genau darauf gucken wir. Kollegin Laura Potting hat nämlich ein paar alltägliche Sachen entdeckt, die sie irgendwie nicht auf dem Schirm hatte.
1: Reis musst du waschen, bevor du ihn kochst. Das wusste ich nicht. Und für alle, die jetzt entnervt ihren Kopf auf eine Tischplatte hauen, ja, sorry, dafür kann ich ganz hervorragend pfeifen. So, naja, zurück zum Thema. Reis und auch Reisprodukte wie Reiswaffeln können mit Schadstoffen belastet sein und deswegen sollte man den Reis vorher gründlich waschen und am besten auch nicht mit wenig Wasser quellen lassen, sondern mit viel Wasser kochen und die überschüssige Flüssigkeit am Ende abgießen. Guck an, habe ich wirklich alles falsch gemacht. Übrigens, wenn ihr den Reis dann gewaschen und gekocht habt und dann feststellt, ach guck, ein Kilo für eine Person war doch was viel, Hashtag niemals hungrig kochen oder einkaufen, übrig gebliebenen Reis einfach so nochmal aufwärmen, ist auch nicht ganz so easy. Da sind nämlich Bakterien drin, die sich schnell vermehren. Besonders, wenn ihr den Reis bei Zimmertemperatur abkühlt. Das ist nicht gut. Die Verbraucherzentrale sagt, wichtig ist, dass der Reis im Kühlschrank zügig abgekühlt wird. Und auch dann sollte gekochter Reis innerhalb eines Tages verputzt werden. So, und jetzt ist mir das mit dem Reis auch eigentlich viel zu anstrengend alles. Ich mache mir jetzt Nudeln. Und dann schön in der Pfanne mit Soße und dann, ja, wohin mit dem doofen Kochlöffel? Ich leg den ja immer neben den Herd und sau mir damit alles ein. Das ist aber Quatsch. Schaut mal bei eurer Pfanne am Stiel, da ist manchmal so ein Loch drin. Habe ich mich schon mal gefragt, warum? Eventuell habe ich es erst jetzt rausgefunden, vielleicht. Das Loch ist nämlich dafür da, um da den Kochlöffel reinzustecken. Ich raste aus, das kann doch jetzt unmöglich euer Ernst sein. Ich gucke mir jetzt meine Pfanne an. Loch, Loch, Loch. So, ich probiere das jetzt aus. Alter, das geht wirklich. Warum wusste ich das vorher nicht?
0: Ja, Laura, das weiß ich jetzt auch nicht. Habt ihr auch so Beispiele, Dinge, die ihr immer falsch gemacht habt oder Tipps, die euch das Leben einfacher gemacht haben, dann meldet euch gerne über unsere Homepage.
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1: Ich bin Dirk Zeitler. Gewerkschaften und Arbeitgeber können den Vorschlägen der Rentenkommission Positives abgewinnen, sehen wesentliche Punkte aber auch kritisch. DGB-Chefin Fahimi lobte in einem ZDF-Spezial das Bekenntnis der Kommission, dass es eine lebensstandardsichernde Rente für alle geben müsse. Das Paket enthalte aber auch Ungerechtigkeiten. Ähnlich äußerte sich auch BDEA-Hauptgeschäftsführer Kampeter. Er sprach von politischem Mut der Bundesregierung. Das bedeutet aber nicht, dass die Wirtschaft alles super daran finde. Wer ein Paket empfängt oder aufgeben möchte, kann in Deutschland immer häufiger auf einen Automaten zurückgreifen.

0: zurückgreifen. Marktführer DHL etwa bietet rund 18.000 solcher Stationen an.
1: Ein paar Klicks und die Ware ist bestellt. Online-Käufe sind in Deutschland weiter auf dem Vormarsch. Und entsprechend steigt auch die Zahl der Pakete. Rund 3,8 Milliarden wurden im vergangenen Jahr verschickt. Die meisten davon gingen noch immer direkt zum Kunden an die Haustür. Da gibt es aber oft Probleme, etwa wenn der Paketbote klingelt und warten muss, bis jemand öffnet oder sogar niemand da ist. Das alles kostet viel Zeit und damit Geld. Deshalb wird verstärkt auf Paketautomaten gesetzt. Die stehen vor allem in Städten, aber auch auf dem Land geht es voran. Thomas Brock, Nachrichtenredaktion.
0: Frankreich hat den heißesten Tag seit Beginn der Messungen 1947 erlebt. In der Spitze wurden teilweise Werte deutlich über 40 Grad gemessen.
2: Nach der heißesten Nacht folgt in Frankreich der heißeste Tag seit Jahrzehnten. Riesige Teile des Landes ächzen unter Hitze. Noch nie gab es in so vielen Gegenden Hitzewarnung rot und ein Ende ist noch immer nicht in Sicht. Auch für Touristinnen und Touristen haben die hohen Temperaturen mittlerweile Folgen. So schließen Eiffelturm und Louvre schon um 16 Uhr und selbst bei Mont-Saint-Michel in der sonst eher kühleren Normandie rieten die Betreiber Besuchern dazu, lieber wann anders zu kommen. Rache Sommer, Paris.
0: Ein wieder erstarkter Cristiano Ronaldo hat Portugal zum Comeback im Favoritenkreis dieser Fußball-WM geführt. Der Superstar traf beim 5:0 gegen Außenseiter Usbekistan zweimal. Als erster Spieler überhaupt hat der 41-Jährige jetzt bei 6 Weltmeisterschaften getroffen.
3: Das Wetter. Da tut sich nicht viel. Es geht so weiter wie in den letzten Tagen. Also meistens klarer Himmel, stellenweise so diesig. Auf jeden Fall warm bis heiß. Die Nacht kühlt es nochmal runter auf 21 bis 14 Grad. Morgen wird es unter der Sonne wieder richtig heiß mit 34 bis 39 Grad. Auch der Donnerstag sieht noch so aus. Zum Wochenende steigt dann das Gewitterrisiko.
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3: Um kurz nach 11 haben wir noch Stau auf der A30 Osnabrück Richtung Bad Oeynhausen. Zwischen Bad Oeynhausen Ost und Kreuz Bad Oeynhausen 2 Kilometer. Und auf der A52 Roermond Richtung Mönchengladbach. Zwischen Mönchengladbach Hart und Kreuz Mönchengladbach 1 Kilometer Stau, 2 Minuten plus. Gute Fahrt!
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3: Bei dieser Fußball-WM gucken wir einmal rund um die Welt, was es alles Schönes, Schräges, Verrücktes in der Welt gibt. Und da gucken wir uns gleich mal die craziest Fanclubs an. Jetzt hören wir erstmal die wunderbare Holly Humberstone, To Love Somebody. Markus Steinacker hier, schöne Nacht euch.

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0: Es ist bei uns richtig ausgebrochen. Na klar, das WM-Fieber.
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0: Ja, und auch in anderen Ländern drücken Fans unseren Jungs die Daumen. Es gibt offizielle Fanclubs in der Schweiz, in Vietnam und in Chile. Kollege Robert Jans, einen ganz großen Fan gibt's aber auch in Bangladesch.
2: Das Land Bangladesch, das hat sich noch nie für eine Fußball-WM qualifiziert. Dabei haben die echt krasse Fans, krasse Deutschland-Fans. Ganz vorne mit dabei ist Amjad Hussein, ein 77-jähriger Bauer. Der hat aus Liebe zum deutschen Fußball einfach mal eine über 7 Kilometer lange Deutschlandfahne zur WM ausgerollt. Hat er selbst gemacht, das Teil? Auf Videos ist zu sehen, wie der Mann mit vielen Helfern die ewig lange Fahne ausrollt, befestigt an so Bambuspfählen. Die Fahne nimmt einfach kein Ende. Crazy ist auch, dass das Meisterwerk eigentlich schon 2022 fertig war, aber da lief die WM ja nur so semi-gut. Deutschland ist in der Gruppenphase ausgeschieden und die Fahne, ja, die blieb dann unter Verschluss. Die Liebe zu Deutschland, die hat bei unserem Edelfan übrigens einen persönlichen Charakter. 2004 war der Landwirt schwer krank und er sagt, deutsche Medikamente haben ihn wieder gesund gemacht. Jetzt träumt er von einem Foto mit der Mannschaft und natürlich vom Titel.
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0: Das Wetter.
1: Es bleibt heiß und trocken. Diese Nacht kühlt es aber nicht mehr überall unter 20 Grad. Morgen geht es sogar rauf auf bis 39 Grad stellenweise. Dazu ist es ja dasselbe Bild wie in den letzten Tagen. Viel Sonne, ab und zu ein bisschen diesige Schleierwolken, auch mal Quellwolken. Aber erst zum Freitag hin könnte es stellenweise wieder nass werden. Dann steigt das Gewitterrisiko wieder.
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1: Es staut sich auf der A1 Münster-Osnabrück zwischen Münster-Nord und Greven 1 Kilometer, 2 Minuten plus. Auf der A2 Oberhausen Richtung Hannover zwischen Dortmund-Mengede und Dortmund-Nordost 1 Kilometer, 5 Minuten plus. Und auf der A30 Osnabrück Richtung Bad Oeynhausen zwischen Bad Oeynhausen-Ost und Kreuz-Bad Oeynhausen 2 Kilometer Stau. Und es gibt aktuell massive Störungen bei der Bahn. Wegen einer Funkstörung ist der Bahnverkehr bundesweit eingestellt. Vorläufig werden demnach alle Züge an Bahnhöfen zurückgehalten, meldet die Bahn. Wie lange die Störung dauert, ist nicht bekannt. Wir drücken die Daumen, dass ihr gut durchkommt.
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1: Mit Markus Steinacker. Und nachts sind alle Katzen grau? Stimmt nicht, nachts läuft alle Farben. Zusammen mit Elira im besten Mix und Fading. Eine angenehme Nacht euch.

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0: 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Habt ihr schon ein neues Trikot? Oder noch das alte? Habt ihr gar kein Trikot? Gebt ihr euer ganzes Geld statt dem Fußball lieber anderen Nobelmarken? Und ist das nur bei uns so, dass Luxusmarken gerade durch die Decke gehen? Lasst uns das mal vergleichen mit dem Paralleluniversum. Ich schalte nochmal schnell rüber zu Kollege Andreas Grunwald.
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2: Hallo Andreas, im Paralleluniversum. Kannst du mich hören? Was ist los bei dir gerade?
3: Hoho, Steini, es ist total irre. Hier im Paralleluniversum, da laufen Krokodile und Pferde rum, die Polohemden tragen. Also mit so kleinen Menschenlogos drauf. Warte mal ganz kurz. Wie teuer sollen die denn sein? Was denn? Nee, das bezahle ich nicht dafür. Aua, sag mal.
2: Boah, irre. Andreas Grunwald im Paralleluniversum. Wir bleiben dran.
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1: Ich bin Dirk Zeitler. Der Verkehr der Deutschen Bahn ist wegen einer Funkstörung bundesweit eingestellt. Das bestätigte ein Sprecher der Deutschen Bahn am Abend. Vorläufig werden demnach alle Züge an Bahnhöfen zurückgehalten. Den Angaben des Sprechers zufolge ist der digitale Bahnfunk gestört. Die Bahntechniker seien mit Hochdruck daran, die Störung zu beheben, sagte der Sprecher weiter. Noch ist unklar, wie lange die Störung anhält. In Deutschland rücken ein steigendes Rentenalter und eine weitreichende Umgestaltung der Alterssicherung näher. Union und SPD wollen die Empfehlungen der Rentenkommission schnell 1:1 umsetzen. Das kündigten Bundeskanzler Merz und Sozialministerin Baas an.
2: Kern der Empfehlungen ist eine neue Kapitalrente. Sie soll das Rentenniveau stabilisieren. Dafür sollen Arbeitgeber und Arbeitnehmer 2% des Bruttoeinkommens zahlen, zusätzlich zum normalen Rentenbeitrag. Außerdem geplant ein schrittweise ansteigendes Renteneintrittsalter und keine Frührente ohne Abschläge mehr ab 63. Frühestens ab 64 soll man künftig in Rente gehen können, aber dann mit Abschlägen. Aus Berlin, Thomas Thonfeld.
1: Wer ein Paket empfängt oder aufgeben möchte,

0: kann in Deutschland immer häufiger auf einen Automaten zurückgreifen. Marktführer DHL etwa bietet bereits rund 18.000 solcher Stationen an.
1: Ein paar Klicks und die Ware ist bestellt. Online-Käufe sind in Deutschland weiter auf dem Vormarsch. Und entsprechend steigt auch die Zahl der Pakete. Rund 3,8 Milliarden wurden im vergangenen Jahr verschickt. Die meisten davon gingen noch immer direkt zum Kunden an die Haustür. Da gibt es aber oft Probleme. Etwa wenn der Paketbote klingelt und warten muss, bis jemand öffnet oder sogar niemand da ist. Das alles kostet viel Zeit und damit Geld. Deshalb wird verstärkt auf Paketautomaten gesetzt. Die stehen vor allem in Städten, aber auch auf dem Land geht es voran. Thomas Brock, Nachrichtenredaktion.
0: Zum Sport: ein wieder erstarkter Cristiano Ronaldo hat Portugal zum Comeback im Favoritenkreis dieser WM geführt. Der Superstar traf beim 5:0 gegen Außenseiter Usbekistan zweimal. Als erster Spieler überhaupt hat der 41-Jährige jetzt bei 6 Weltmeisterschaften getroffen.
2: Das Wetter. Wir sind mitten in einer tropischen Nacht. Temperaturen immer noch über 20 Grad. Und dann spricht man halt von der tropischen Nacht. Ich hoffe, ihr könnt ein bisschen schlafen. Wenn ihr noch wach bleiben müsst, weil ihr arbeiten müsst, weil ihr eine Nachtschicht habt, dann haltet durch. Nachher wird's richtig heiß. 39 Grad Spitze bei uns in NRW. Also der Backofen läuft auf volle Pulle nachher. Und das geht die nächsten Tage so weiter. Nur Sonnenschein, kein Regen in Sicht. Bis Freitag. An die 40 Grad.
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4: Zurzeit liegen uns keine Meldungen vor. Wir wünschen allen unterwegs gute Fahrt.
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2: Hallo. Temperaturen nachher bis 39 Grad. Also dieser Mittwoch, der gerade erst angefangen hat, der wird nachher richtig heiß. Wer hat da nicht Lust, eine Genie in a Bottle zu sein? In der Hoffnung, dass in der Bottle was Kaltes ist. Hier ist Christina Aguilera. Euch eine schöne Nacht.

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0: Habt ihr von eurer Schule schon eine Nachricht bekommen, ob es in dieser Woche für die lieben Kleinen hitzefrei geben wird? Man kann das ja so ein bisschen planen, ja? Unsere Grundschule hat schon gesagt, ja, bei uns gibt es kein hitzefrei. So, die müssen da durch. Das ist wirklich, wirklich hart, aber es liegt halt auch ein bisschen an der Nachmittagsbetreuung, ja? Viele müssen halt arbeiten. Hossein Asyandi aus dem Landtagsstudio in Düsseldorf, der hat für uns noch mal ganz genau nachgefragt, wie denn da so die Regelung in NRW ist. José, ist hitzefrei in NRW eigentlich irgendwo fest geregelt, zum Beispiel ab so einer bestimmten Temperatur?
1: Naja, leider gibt es keinen festen Hitzeparagraphen mit klarer Temperaturgrenze im Schulgesetz in NRW. Die Regelung steht in der sogenannten BAS, das ist eine Verwaltungsvorschrift für Schulen. Dort ist festgelegt, die Schulleitung entscheidet im Einzelfall. Als Orientierung gelten etwa 27 Grad Raumtemperatur, dann kann hitzefrei in Betracht kommen. Unter 25 Grad soll es in der Regel nicht geben. Aber das sind keine festen Grenzwerte, sondern eher Richtwerte.
0: Das heißt, die Schulen entscheiden frei oder gibt es da trotzdem Vorgaben?
1: Es gibt schon ein paar Leitplanken. Die Schulleitung muss immer die konkrete Situation bewerten, also Temperatur in den Klassenräumen, Gebäudebedingungen, auch die Frage, wie die Kinder betreut werden können. Besonders wichtig ist die Organisation. Es gibt Kinder, die dürfen nicht einfach unversorgt nach Hause geschickt werden. Deshalb spielt auch eine Rolle, ob Busse fahren, ob es Ganztagsangebote gibt und wie die Eltern darüber informiert werden.
0: Das heißt, es gibt Unterschiede je nach Altersstufe oder Schülerinnen und Schüler, ne?
1: Ja, die gibt es. In der Oberstufe zum Beispiel ist hitzefrei grundsätzlich nicht vorgesehen. Dort findet Unterricht in der Regel ganz normal statt. Dann gibt es Altersstufen, zum Beispiel in der Grundschule und in den Klassen 5 und 6. Da darf hitzefrei nur gegeben werden, wenn die Betreuung gesichert ist und die Eltern informiert werden. Außerdem gilt, bei großer Hitze soll auch auf die Belastung Rücksicht genommen werden. Das bedeutet, Klassenarbeiten sollten möglichst vermieden werden.
0: Und bitte keine Hausaufgaben, ja? Das ist schön, das entspannt uns Eltern auch zu Hause, muss ich jetzt so dazu sagen. Ja, also hitzefrei, es gibt keine einheitliche Regelung bei uns in NRW. Eure Schulen informieren euch. Bei uns war das schon so. Wir wissen also, wie es bei uns abläuft und ich hoffe, ihr wurdet auch schon rechtzeitig informiert.
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0: Das Wetter.
1: So, wenn ihr letzte Nacht schon nicht schlafen konntet, dann wird's diese Nacht nicht besser. Es ist die erste tropische Nacht der Woche. Da kommen noch ein paar, aber jetzt in dieser Nacht schon Temperaturen über 20 Grad, stellenweise 22 Grad. Und ab 20 Grad redet man halt von tropischer Nacht. Also von daher, das haben wir jetzt. Nachher bekommen wir dann den ersten richtig heißen Tag. Also der Mittwoch wird mit teilweise 39 Grad heiß. Mehr kann man dazu nicht sagen. Dazu wird's nur Sonne geben. Und Hitze, die wird kommen. Also trinkt ordentlich was, wenn ihr da unterwegs seid nachher noch und passt ein bisschen auf euch auf, cremt ein, was man halt so machen muss, ja? Und am besten ist sogar, wenn ihr drinnen bleiben würdet. Und das geht in den nächsten Tagen übrigens auch so weiter. Bis Freitag.
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2: Zurzeit liegen uns keine Meldungen vor. Wir wünschen allen unterwegs gute Fahrt.
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1: Also ihr habt zum Wetter gehört, eine tropische Nacht liegt da vor uns. Falls ihr nicht schlafen könnt, ist kein Problem, ich bin bei euch. Und ich habe viel Musik in der Playlist für euch extra mitgebracht. Wird

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1: Ich bin Dirk Zeitler. Der Verkehr der Deutschen Bahn ist wegen einer Funkstörung zeitweise bundesweit eingestellt gewesen. Erste Züge der Deutschen Bahn sind inzwischen aber wieder losgefahren. Das bestätigten mehrere Reporter aus den Zügen. Nach Angaben der Chefin der Deutschen Bahn, Evelyn Paller, kennt der bundeseigene Konzern die genaue Ursache für die Störung bisher nicht. In Deutschland rücken ein steigendes Rentenalter und eine weitreichende Umgestaltung der Alterssicherung näher. Union und SPD wollen die Empfehlungen der Rentenkommission schnell 1:1 umsetzen. Das kündigten Bundeskanzler Merz und Sozialministerin Baas an.
2: Kern der Empfehlungen ist eine neue Kapitalrente. Sie soll das Rentenniveau stabilisieren. Dafür sollen Arbeitgeber und Arbeitnehmer 2% des Bruttoeinkommens zahlen, zusätzlich zum normalen Rentenbeitrag. Außerdem geplant ein schrittweise ansteigendes Renteneintrittsalter und keine Frührente ohne Abschläge mehr ab 63. Frühestens ab 64 soll man künftig in Rente gehen können, aber dann mit Abschlägen. Aus Berlin, Thomas Thonfeld.
1: Vertreter der islamistischen Taliban sind erstmals seit ihrer Machtübernahme in Afghanistan von der EU-Kommission zu Gesprächen in Brüssel empfangen worden. Das bestätigte ein Kommissionssprecher. Demnach ging es bei dem Austausch um die Abschiebungen von Afghanen in ihre Heimat.
3: Die EU-Staaten wollen mehr afghanische Kriminelle, die ein Sicherheitsrisiko sind, in deren Heimat abschieben. Schon im Januar hatten 20 Staaten die EU-Kommission um Hilfe bei den Abschiebungen gebeten. Das Ganze ist aber heikel. Erstens, weil die EU die Taliban nicht als legitime Regierung anerkennt. Daher ist auch die Rede von technischer Ebene. Zweitens aber auch, weil den Taliban schwere Menschenrechtsverletzungen angelastet werden. Deutschland hofft dennoch in der Zukunft auf 3 Abschiebeflüge pro Monat. Aus Brüssel, Editha Ebeling.

0: Zum Sport. Englands Star-Offensive um Superstürmer Harry Kane ist an Ghanas Abwehrbollwerk verzweifelt und hat auf seiner Titelmission bei der Fußball-WM einen herben Dämpfer kassiert. Die Mannschaft von Trainer Thomas Tuchel kam gegen die Afrikaner nicht über ein 0:0 hinaus. Ein wieder starker Cristiano Ronaldo hat Portugal dagegen zum Comeback im Favoritenkreis dieser Fußball-WM geführt. Der Superstar traf beim 5:0 gegen Außenseiter Usbekistan zweimal.
1: Das Wetter. Das ist eine Nacht, die ist ordentlich warm. Man spricht von einer tropischen Nacht, weil wir haben Temperaturen bis 22 Grad. Und über 20 Grad ist es halt einfach eine tropische Nacht. Die wird trocken bleiben, heiß bleiben. Also ich hoffe, ihr könnt gleich noch ein bisschen schlafen. Nachher wird es dann richtig heiß. Heute Temperaturen zwischen 33 und 39 Grad. Dazu nur Sonnenschein, kaum eine Wolke am Himmel. Das heißt Backofen NRW. Und das geht auch die nächsten Tage so weiter.
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3: Zurzeit liegen uns keine Meldungen vor. Wir wünschen allen unterwegs gute Fahrt.
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1: Am Samstag ist es soweit. Also gar nicht mehr lange. Ich meine, wir haben ja jetzt gerade... Ein bisschen vom Mittwoch haben wir ja schon angeknabbert sozusagen. Und dann am Samstag ist es soweit. Bestes Wetter, Fühlinger See, Urlaubsstimmung, das große Rainbow Festival. Viele Stars werden auf der Bühne stehen. Vielleicht seid ihr auch dabei. Er ist auf jeden Fall da. Kamrad, jetzt mit Hug Yourself.

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0: euch mit so Dingen aus, die man immer so gemacht hat und dann bekommt man plötzlich raus, das war falsch. Man hat immer gedacht, man wird richtig handeln, aber eigentlich war es falsch, ja. Laura Potting hat so ein paar alltägliche Sachen entdeckt, die sie immer falsch gemacht hat.
1: Reis musst du waschen, bevor du ihn kochst. Das wusste ich nicht. Und für alle, die jetzt entnervt ihren Kopf auf eine Tischplatte hauen, ja, sorry, dafür kann ich ganz hervorragend pfeifen. So, naja, zurück zum Thema. Reis und auch Reisprodukte wie Reiswaffeln können mit Schadstoffen belastet sein und deswegen sollte man den Reis vorher gründlich waschen und am besten auch nicht mit wenig Wasser quellen lassen, sondern mit viel Wasser kochen und die überschüssige Flüssigkeit am Ende abgießen. Guck an, habe ich wirklich alles falsch gemacht. Übrigens, wenn ihr den Reis dann gewaschen und gekocht habt und dann feststellt, ach guck, ein Kilo für eine Person war doch was viel, Hashtag niemals hungrig kochen oder einkaufen, übrig gebliebenen Reis einfach so nochmal aufwärmen, ist auch nicht ganz so easy. Da sind nämlich Bakterien drin, die sich schnell vermehren. Besonders, wenn ihr den Reis bei Zimmertemperatur abkühlt. Das ist nicht gut. Die Verbraucherzentrale sagt, wichtig ist, dass der Reis im Kühlschrank zügig abgekühlt wird. Und auch dann sollte gekochter Reis innerhalb eines Tages verputzt werden. So, und jetzt ist mir das mit dem Reis auch eigentlich viel zu anstrengend alles. Ich mache mir jetzt Nudeln. Und dann schön in der Pfanne mit Soße und dann, ja, wohin mit dem doofen Kochlöffel? Ich leg den ja immer neben den Herd und sau mir damit alles ein. Das ist aber Quatsch. Schaut mal bei eurer Pfanne am Stiel, da ist manchmal so ein Loch drin. Habe ich mich schon mal gefragt, warum? Eventuell habe ich es erst jetzt rausgefunden, vielleicht. Das Loch ist nämlich dafür da, um da den Kochlöffel reinzustecken. Ich raste aus, das kann doch jetzt unmöglich euer Ernst sein. Ich gucke mir jetzt meine Pfanne an. Loch, Loch, Loch. So, ich probiere das jetzt aus. Alter, das geht wirklich. Warum wusste ich das vorher nicht?
0: Ja, aber man saut sich damit die Pfanne voll. Ich sag's, wie es ist. Diesen Griff saut man sich da voll. Also du rührst um und dann, was weiß ich, machst du das da dran, zack. Griff total dreckig, handdreckig.
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0: Das Wetter.
1: Wir sind mitten in einer tropischen Nacht, Temperaturen immer noch über 20 Grad und dann spricht man halt von der tropischen Nacht. Ich hoffe, ihr könnt ein bisschen schlafen. Wenn ihr noch wach bleiben müsst, weil ihr arbeiten müsst, weil ihr eine Nachtschicht habt, dann haltet durch. Nachher wird's richtig heiß. 39 Grad Spitze bei uns in NRW, also der Backofen läuft auf volle Pulle nachher und das geht die nächsten Tage so weiter. Nur Sonnenschein, kein Regen in Sicht. Bis Freitag an die 40 Grad.
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2: Zurzeit liegen uns keine Meldungen vor. Wir wünschen allen unterwegs gute Fahrt.
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1: Bei den Temperaturen, auch gerade jetzt noch in der Nacht, kann man ja gar nicht groß tanzen, ja? Kommt man ja nur ins Schwitzen, aber wie so Rocker tanzen, das kommt mir sehr entgegen. Einfach so ein bisschen den Nacken locker hin und her, den Kopf nach vorne und nach hinten wippen. Das können wir jetzt zu diesem Song sehr, sehr gut machen. Hier sind Nickelback und If Today Was Your Last Day.

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2: Hallo, ich bin Kevin Zimmer. Das ist Majestätsbeleidigung, was da gerade in den Charts passiert. Ja? Muss man ja sagen. Grenzt ja daran. Ich meine, Helene Fischer in den Charts überholen. Das darf man das in Deutschland? Klaus und Klaus, auch noch die, ja? Kennt ihr die noch? Hier an der Nordseeküste. Hatten 86, damals zur WM in Mexiko, einen Hit, der hieß Viva la Mexico. Und jetzt ist er wieder in den Charts, dieser Hit. Denn die WM ist ja wieder in Mexiko. So klingt er jetzt. Bisschen Ballermann-Style drunter, ja. Viva la Mexico, Platz 5 im Streaming, ja. Alles wie 86, nur dass Klaus und Klaus, sag ich mal, so ein bisschen viel Nachos gegessen haben wahrscheinlich. Und

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1: Ich bin Dirk Zeitler. Die Deutsche Bahn hat laut ihrer Chefin Evelyn Paller nach der bundesweiten Störung ein Notfallsystem in Betrieb genommen. Dadurch habe man die Lage stabilisieren können. Die Ursache müsse jetzt geklärt werden, sagte Paller der Bild. Der Bahnverkehr war am späten Abend wegen einer Funkstörung für rund 2 Stunden eingestellt worden. Der Bahn zufolge konnte die Störung